0: nach so einem Turnier nicht einfach zur Tagesordnung übergehen.
1: Und zum Tennis. In Wimbledon ist Alexander Zverev nach einem Viersatzsieg gegen den Belgier Alexander Bloks in die zweite Runde eingezogen.
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1: Gleich geht's los.
2: Diesmal geht es auf die Lebensspur Lech. Wir sind unterwegs von Bayern nach Österreich, von Füssen nach Steg, das Lechtal aufwärts. In Füssen und im Lechtal treffen wir Menschen, die das Leben einfach lebenswerter machen. Und zwar diese hier sogar mehrsprachig.
3: Ciao bellissimi, io sono Beppo da Füssen.
4: Jürgen Daske von Alpen Zenzero in Füssen.
5: Ich bin die Stefanie von der Kaffeerösterei in Füssen.
6: Maike Deinam von Schreimädelhaus. Ich bin Niederländer, was ihr all hört.
7: Soja Kurt von der Lechtal Naturkäserei.
8: Ich bin die Simone Knittel. Ich komme aus Kromlau in der Lausitz.
9: Servus, ich bin der Arno von Biber und Engel, Gin-Produzent aus Bach im Lechtal.
10: Ich bin Sigrid Jüchtmanns, ich komme aus Antwerpen in Belgien und wohnhafte hier in Lechtal.
11: Josef Wildanger, alle nennen mich Joe und ich bin ein ganz begeisterter Heilpflanzensammler.
2: Und ich bin begeistert von so viel Begeisterten. Auf der Lebensspur Lech, also mitkommen und ganz viel Spaß.

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1: Ich bin Joshua Heise. Ab heute heißt die Unterstützung für Langzeitarbeitslose nicht mehr Bürgergeld, sondern Grundsicherung. Und das heißt, es treten deutlich schärfere Regeln für die Bezieher in Kraft. Uli Reitinger berichtet.
2: Wer zumutbare Arbeit ablehnt, Fördermaßnahmen abbricht oder wiederholt Termine beim Jobcenter versäumt, muss mit drastischen Leistungskürzungen rechnen bis hin zur kompletten Einstellung aller Zahlungen. Außerdem muss ab jetzt jeder, der mehr als 15.000 Euro Vermögen angespart hat, dieses Geld zum Leben nutzen. Bislang galt im ersten Jahr eine Grenze von 40.000 Euro.
1: Vor dem Koalitionsausschuss appellieren die beiden großen Kirchen an die Bundesregierung, Entwicklungshilfen nicht zu kürzen. Wer heute beim Wohle der Menschen spare, zahle morgen für Krisen, Konflikte und Instabilität, heißt es in einem Schreiben, das dem Redaktionsnetzwerk Deutschland vorliegt. Lagen die Ausgaben für Entwicklungshilfe 2022 noch bei 13,8 Milliarden Euro, sollen ab nächstem Jahr nur noch 9,5 Milliarden Euro zur Verfügung stehen. Bei uns ist die Hitzewelle erstmal vorbei, jetzt rollt sie auf die Nordostküste Nordamerikas zu, auch auf New York. Dafür richtet die Metropole Abkühlräume und Sprühventilatoren ein. Bürgermeister Mamdani sprach vom möglicherweise zweitheißesten Tag in der Geschichte von New York und warnte vor der lebensbedrohlichen Hitze. Am Wochenende feiern die USA ihren 250. Unabhängigkeitstag. Es sollte das Comeback des Jahres werden. Jetzt ist Tennislegende Serena Williams schon in der ersten Runde von Wimbledon ausgeschieden. Die 44-Jährige verlor in ihrem ersten Einzelauftritt seit knapp 4 Jahren gegen die Australierin Maya Joint in 3 Sätzen. Im Doppel tritt Williams noch mit ihrer Schwester Venus an.
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4: Das ist die Radioreise, die Sie zu neuen Horizonten bringt und damit Reiselust wecken soll. Im Studio Alexander Tauscher, herzlich willkommen hier bei uns in dieser Show. Heute laufen wir entlang der Lebensspur Lech von Füssen im Allgäu nach Steg in Tirol, also immer das Lechtal aufwärts. Der Wildfluss Lech verbindet ja unsere heutigen Stationen und er steht für die Kraft der Natur, diese heilende Wirkung auch gerade auf stressgeplagte Menschen. Es geht nämlich auf dieser Lebensspur um das Erleben der Kneippschen Gesundheitslehre mit ihren 5 Säulen. Wasser, Bewegung, Ernährung, Heilpflanzen und Balance. Wir fügen dem Ganzen noch den Genuss hinzu, denn wir treffen Menschen, die mit besonderen Produkten oder auch Angeboten den Urlaub hier in den Alpen einfach schöner machen. Dazu gehören auch italienische Momente im Leben und damit beginnen wir jetzt. Giuseppe Montori ist unser erster Gast. Er ist in Füssen ein bunter Hund. Alle nennen ihn einfach Beppo. Ihr sich auch. Und zwar nicht nur sich, sondern auch sich und seine Eiskutsche. Denn seit Anfang der 1990er Jahre führt Beppo die Tradition seines Vaters Antonio als Gelatiere, also als Eismacher, fort. Und zwar mit Herz und mit Seele. Und jetzt gibt's Eis für alle. Gelato.

0: Beppo Giuseppe Montori und ich bin Gelatieri hier in Füssen.
1: Du kommst nicht direkt aus Italien, aber du hast italienische Wurzeln. Das klingt mir sehr nach Sizilien oder Kalabrien. Wo sind deine Wurzeln in Italien? Ja.
0: Also ich komme aus Kampanien, in der Nähe von Neapel. Da ist meine Ursprungsheimat, aber ich bin im Westerwald aufgewachsen. Deswegen habe ich keinen allgäuerischen Dialekt oder Slang.
1: Und auch keinen kamparischen mehr.
0: Doch, den könnte ich schon noch aufsetzen, aber die Neapolitaner, die hören das natürlich raus, ja, und die sagen Il Tedesco, ne, der Deutsche. Genau, aber doch, so ein bisschen Dialekt kann ich schon noch sprechen, ja.
1: Also reden wir Deutsch, Beppo, ja. Über die Eisleidenschaft, die ja schon von deinem Vater herrührt. Du bist Sohn einer Eismacherfamilie.
0: Mir ist das sozusagen in die Wiege gelegt worden von meinem Herrn Papa. So, als ganz kleines Kind durfte ich ihn praktisch schon begleiten. Er hat angefangen als ambulanter Gelatieri, also er hatte einen Verkaufswagen auch gehabt, einen klassischen, und ist dann praktisch durch die Ortschaften gefahren. Also er tingelte oder fuhr durch den Westerwald und hatte eine feste Route. Er fing dann mittags an und das ging dann bis spätabends auch, genau. Und dann fuhr er halt eben, ja, so 7, 8 Dörfer an, ne? Und da hatte er seine festen Standorte und seine Tour halt eben.
1: Das hat dich als Kind schon beeindruckt?
0: Das hat mich sehr beeindruckt. Ich durfte ihn ja dann begleiten in den Ferien. Ja, und ab und zu mal sprang auch eine Kugel Eis dabei raus. Ja, ich war sehr, sehr früh Eisfanacht. Ja, und eines Tages hatte er halt eben so viel Geld gespart. Und wir waren dann halt eben in dem Alter. Ich habe ja auch noch einen älteren Bruder. Und dann wollte er praktisch ein Eiscafé aufbauen. Und wir waren total begeistert und wollten ihn dabei unterstützen. Und so ist es auch gekommen.
1: Hast du diesen Beruf, Gelatiero, gelernt? Gibt es den Beruf des Eismachers?
0: Ja, tatsächlich muss man da ein bisschen unterscheiden. Das war ja jetzt vor dem Millennium noch, ne, wo ich das gelernt habe. Es war jetzt 91, genau, also ich war ganz, also ich ging noch zur Schule und habe dann praktisch in dem elterlichen Betrieb schon mitgeholfen und durfte dann meinen Papa in der Eisküche ja auch schon über die Schultern schauen. Und bei uns in Italien werden die handwerklichen Berufe sozusagen weiter vererbt. Ja, so, das war nicht so dieses duale Ausbildungssystem, was man hier hat von der Handwerkskammer. Das kam dann viel später. Aber das kam auch mit den EU-Regularien. 2002, 2003 wurde das eingeführt. Und dann gab es den Speiseeishersteller. Und den habe ich dann natürlich auch sofort hier in Deutschland gemacht. Auch mit Bestnoten dann bestanden. Hatte ja schon ein paar Jahre Praxiserfahrung und auch theoretische Erfahrung. Hat schon viel Eis probiert.
1: Aus Vaters Fußstapfen, der einen mobilen Eiswagen hatte, hast du Eiskutsche entwickelt?
0: Beppos Eiskutsche, genau. Also bin hier nach Füssen gezogen. Ich habe irgendwann dieses Eiscafé in Wissen an der Sieg im Westerwald übernommen. Mit meiner Frau betrieben viele Jahre. Und dann kam das große Umdenken eigentlich bei der Geburt unseres ersten Sohnes. Und da war ich schon insgesamt damals 18 Jahre im Eiscafé. Und dann haben wir gedacht, okay, wir waren so gerade knapp über 30. Es wäre nochmal eine Möglichkeit, eine Lebensveränderung oder eine neue Lebensphase zu starten. Und dann habe ich mich so ein bisschen zurückbesinnt auf die Wurzeln. Die Eiskutsche hatte ich damals schon in dem Westerwald. Auch durch eine glückliche Fügung ist sie praktisch, ja, ich sage mal, ein Geschenk des Himmels war es für mich. Und hatte dann auch schon ein bisschen Erfahrung, wo ich mit der Eiskutsche auf verschiedenen Events dann unterwegs war, am Rhein und so weiter. Und dann, ja, haben wir gesagt, wir wollen jetzt eigentlich einen neuen Lebensabschnitt anfangen. Da war jetzt erstmal die Frage, wo wollen wir überhaupt hin? War auch eine glückliche Fügung. Haben wir uns dann für Füssen entschieden.
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1: 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Paolo Conte bestellte meine Lieblingssorte bei Beppo. Seine Eiskutsche ist nur im Sommerhalbjahr unterwegs. Vor allem die Italiener, sie freuen sich, wenn sie in Scharen gerade Mitte August über die Alpen nach Norden pilgern. In den ersten Etappen dieser Reise sind wir in Füssen, die Stadt zwischen Alpengipfeln und den vielen Seen. Der Kurort liegt am südlichen Ende der romantischen Straße und steht ja auch für Romantik und Märchen, wenn man nur an die weltberühmten Schlösser Neuschwanstein und Hohenschwangau denkt oder wenn man an das Ludwig-Musical denkt. Den Märchenkönig, naja, den lassen wir diesmal unbeachtet, denn bei uns spielt Beppo die erste Geige. Wir sind nämlich in der süß-leckeren Märchenwelt von Beppo, ein Walfüssener, aufgewachsen im Westerwald mit familiären Wurzeln in Süditalien. In einem Hinterhof am Rand der Altstadt hat der Gelatiere eine Garage zu einer professionellen Eisküche umgebaut.
0: Also ich fahre mit der Eiskutsche durch die Füssener Altstadt und ich habe meine festen Plätze. Die Tour fängt normalerweise beim Kaiser-Maximilian-Platz an, also vor Füssen Tourismus und Marketing. Und dann geht es weiter in die Fußgängerzone hinein, an den Schrannenplatz, an die Schrannengasse, in die Brunnengasse. Dann geht es rüber zum Brotmarkt, dann geht es über die Ritterstraße zum Mädchenbrunnen. Dann sind wir praktisch schon wieder hier in der Luitpoldstraße. Und das ist mein kleiner Radius, in dem ich mich bewege.
1: Spürt man dann auch das Temperament eines italienischen Eisverkäufers, wie man sie teilweise auch in Italien kennt, die dann auch mal lautstark anpreisen?
0: Ich bin jetzt kein Marktschreier oder so, ja, aber es ist halt eben schon so, dass wenn gerade auch im August oder so, also wenn viele Südländer hier sind und Italiener und gerade jetzt auch Veranstaltungen, die organisiert werden über Füssen Tourismus und Marketing wie Stadtfest oder so, wenn dann auch schon mal italienische Musik, dann geht die Leidenschaft natürlich mit mir durch und dann sind auch viele Italiener hier bei uns zu Gast und dann ist das wirklich eine große offene Bühne und das ist einfach, wie Klein-Italien dann ein bisschen, kommt es mir auch vor, genau.

0: Beppo, welche Eissorten bekommen die Fans von dir, Gelati?
1: Also ich stelle am liebsten Milchspeiseeis her. Und zwar aus der frischen Heumilch, auch mit der frischen Sahne, die ich hier aus der Region beziehe. Und da sind die klassischen Sorten wie Vanille, Nuschoko, Joghurt, Joghurt-Mango, Joghurt-Himbeer sind so die Klassiker. Die habe ich eigentlich ja regelmäßig an meiner Eiskutsche. Und im Hochsommer gibt es aber auch schon mal Sorbets wie Erdbeer, Himbeer, Mango, Zitrone natürlich auch und eigentlich überwiegend klassische Eissorten. An der Eiskutsche ist der Platz begrenzt. Das heißt, ich habe 5 Fächer und kann eigentlich maximal 10 Eiswannen auch nur mit mir transportieren. Die Auswahl ist klein, aber fein.
0: Früher warst du der Sohn, der gern beim Vater Eis gegessen hat. Heute hast du ja eigene Kinder. Sind die wahnsinnig stolz auf ihren Papa gewesen vor allem?
1: Ja, wobei ich da auch bei meinen Kindern natürlich eine Ration habe einführen müssen. Ja. Natürlich im zunehmenden Alter dürfen sie dann auch schon mal eine Kugel mehr konsumieren am Tag, ja. Wegen der Linie, sonst sieht man es ja halt eben. Ne? Das, ich muss probieren und dann, genau.
0: Es ist ja alles ans Herz gewachsen. Ja?
1: So kann man sagen, genau. Nein, die Kinder, die freuen sich halt eben natürlich schon auch. Wir haben ja diese Entscheidung auch als Familie getroffen für unsere Kinder. Wir wollten einfach ein anderes Umfeld, ein anderes Miteinander. Und die haben mich auch oft begleitet. Und der Pio, mein älterer Sohn, wo er mir auch schon öfter schon geholfen hat und hat mich dann auch sehr gut auch das ein oder andere Mal an der Eiskutsche in den Sommerferien vertreten.
0: Bist du so ein wenig der Paradiesvogel, der bunte Vogel hier in Füssen?
1: Weiß nicht, ob ich ein bunter Vogel bin oder ein Paradiesvogel bin. Auf jeden Fall sind wir hier in einer Gegend, wo wir dem Paradies sehr nah sind. Und ja, ich fühle mich sehr wohl hier auf jeden Fall, ja.
0: Gibt es solches und solches Eis? Woher beziehst du die Produkte?
1: Ich achte natürlich schon bei dem Einkauf eben auf die Nachhaltigkeit und das, was eben machbar ist in der Region. Da geht es ja auch um kurze Lieferwege, um regionale Produkte. Also die Sennerei hier in Hopferau, die beliefert mich mit der Heumilch und mit der Sahne. Und unter anderem auch der Weltladen hier in Füssen. Da beziehe ich auch verschiedene Produkte wie Kakao oder Vanilleschoten und so.
0: Heumilch, muss man erklären, ist eine Milch aus besonderer Zucht.
1: Genau, also die Heumilch, das ist praktisch eine silofreie Milch. Die Kühe bekommen dann praktisch nur natürliches Futter wie Heu, Getreide, Hülsenfrüchte, sowas halt eben. Und Kräuter natürlich, ja, also das, was auf den Wiesen wächst halt eben. Und das ist das Schöne, wenn ich schon mal gelegentlich am Hopfensee bin, auf der Südseite kann man mich schon mal gelegentlich finden. Und dann stehe ich eigentlich genau gegenüber den Wiesen von den Milchbauern, wo die Kühe mit gefüttert werden oder dann auch grasen. Und dann kann ich auch gerne schon mal dorthin verweisen, dass die Milch halt eben von den glücklichen Kühen kommt.
0: Das Herzstück ist einerseits ja diese Eiskutsche von Beppo, das andere ist deine Eismanufaktur, wo du einige schöne Gerätschaften hast. Unter anderem, da werden die Anhänger der Friedensbewegung zusammenzucken, einen Panzer hast du, ja?
1: Ja, genau, das ist die Eismaschine, eine traditionelle Boku S40 und die wurde liebevoll von uns alten Gelatieris, also alten Handwerkern, der deutsche Panzer genannt, weil diese Maschine einfach unverwüstlich ist. Also wenn man sie dementsprechend pflegt und auch die Verschleißteile dann ab und zu mal austauscht, hält sie ein Leben lang. Und ja, diese traditionelle Eismaschine ist sozusagen ein Familienerbstück und weit über 40 Jahre alt schon.
0: Es wäre ja zu wünschen, dass auf der Welt nur noch mit Eis geschossen wird. Das ist ja etwas.
1: Genau, also nur noch Eisbomben bitte, genau.
2: Dem ist im Grunde nichts hinzuzufügen. Füssen im Allgäu ist die höchstgelegene Stadt Bayerns. Sie liegt in Sichtweite der Schlösser Ludwigs II. Nicht verstecken muss sich auch die kleine historische Altstadt. Und mitten in der Altstadt duftet es an einem Ort besonders nach Kaffee. Denn in der Rittergasse befindet sich die erste Füssener Kaffeerösterei. Draußen sitzen die Gäste bei einer Tasse frisch gemahlenem und gebrühtem Kaffee und drinnen rösten die Maschinen. Stefanie und Aytekin Sentürk sehen sich als Veredler der kostbaren Bohnen. Während ihr Mann sich um die Kundschaft kümmerte, konnte ich Stefanie an einem emsigen Samstagmittag kurz im Nebenraum der Rösterei sprechen. Und wir tauchen gedanklich kurz in das Land ein, aus dem der Kaffee ja vor Jahrhunderten zu uns kam.
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0: kam bei euch die Leidenschaft für den Kaffee dadurch, dass dein Mann aus der Türkei stammt?
4: Dadurch war die Affinität da, aber die Leidenschaft begann 2007. Da habe ich ihm ein Kaffeebuch geschenkt, was damals als das Kaffeebuch auf dem Buchmarkt erschienen ist. 2009 schon hat er den ersten Röster gekauft und wir hatten jahrelang Gastronomiebetriebe und haben nur für den Eigenbedarf geröstet. Das war sein Hobby und in seiner knappen Freizeit neben den Gastrobetrieben hat er Rohkaffee besorgt und hat für die eigenen Betriebe geröstet. Und vor ein paar Jahren war die Nachfrage immer mehr da. Die Leute wollten Kaffee kaufen, weil er gut war. Und dann haben wir die Rösterei ausgegliedert hierher in die Ritterstraße 1.
0: Kaffeerösterei hat mehrere quasi Ebenen. Zunächst mal der Bezug der Kaffeebohnen, da legt er ja auch Wert auf Fairtrade, also auch darauf, dass die Plantagenbauern etwas bekommen. Von woher bezieht er den Kaffee?
4: Also wir beziehen unseren Kaffee über die Großhändler. Wir legen Wert auf Zertifizierungen, aber nicht nur auf Fairtrade-Zertifizierungen. Es gibt ganz viele andere spannende Zertifizierungen, zum Beispiel Rainforest Alliance Coffees, die werden nachhaltig dem Umweltschutz gegenüber angebaut. Es gibt viele Cafés, die aus kleinen Kooperativen stammen, wo zum Beispiel gerade im afrikanischen Bereich gezielt Bauern

0: dass Frauen unterstützt werden, ihr Leben eigenständig nicht nur als Kaffeepflückerinnen, sondern als Farmerinnen auch zu leben. Die werden von großen Kooperativen unterstützt mit Maschinen, mit Düngemitteln, mit der ganzen Logistik. Und wir schauen immer, dass wir solche Cafés auch da haben, die aus solchen Kooperativen stammen und auch zertifiziert sind in irgendeine Richtung. Nicht nur Fairtrade und Bio, sondern auch andere Zertifizierungen.
1: Ich kenne Kaffeeröster, die auch ab und zu mal alle ein, zwei Jahre zu ihren Produzenten hinreisen. Macht ihr das auch?
0: Tatsächlich haben wir noch keine Reise geschafft zu Produzenten. Wir haben einen engen Freund in Holland, über den wir auch Kaffee beziehen. Der reist, der liefert uns auch Kleinmengen. Da ist wiederum auch der Vorteil für die Bauern, wenn sie Restmengen haben oder Ernteausfälle, nur kleine Ernten haben, das nehmen die großen Händler nicht mehr ab.
1: Das eine ist also der Bezug, das andere ist ja das Rösten, das Veredeln. Da kommt es ja auch darauf an, dass ihr sicher auch die Bohnen genau anschaut, weil Bohnen ja auch beim Rösten unterschiedlich schnell fertig werden.
0: Es wird jede Bohne individuell angeschaut. Es kommt ja auch immer darauf an, für was wir rösten, für Kaffee, für Espresso. Und der spannende Punkt ist eigentlich, dass bei uns alles Handarbeit ist. Also es gibt bei uns beim Rösten keine computergesteuerten Programme. Wir hören den Kaffee, wir sehen den Kaffee und wir riechen den Kaffee. Später schmecken wir den Kaffee, wenn wir ihn verkosten und schauen da eben auch immer noch nach Optimierungen.
1: Zwei Dinge sind mir bei euch aufgefallen. Zum einen eine Kaffeeform, die sich nannte Drip-Kaffee, also ein Kaffee, den man mobil mitnehmen kann, den man unterwegs auf einer Wanderung erhitzen kann in einem Beutel. Beschreibt das mal, woher das kommt.
0: Das kommt aus dem asiatischen Raum tatsächlich. Ich war vor einigen Jahren in China und habe mir das angeschaut, wie die Asiaten ihren Kaffee trinken. Und bei denen ist ganz, ganz beliebt Dripbags. Dripbags sind fertig vorgefüllte Filterkaffee-Systeme, die man einfach in die Tasse einhängt, aufgießt mit heißem Wasser und danach auch entsorgt. Also sind für den Einweggebrauch gedacht. Und das ist ganz beliebt bei uns. Wir sind ja in Füssen hier in der Urlaubsregion mit viel Outdoor-Sportaktivitäten. Leuten, die draußen unterwegs sind, die wandern, die schwimmen, die einfach Lust haben, auf der Säulingwiese sich einen Kaffee aufzugießen. Die nehmen das mit Thermoskanne heiß Wasser, sitzen auf dem Säuling und die anderen wundern sich, wo der frische Kaffeegeruch herkommt.
1: Wenn sich der Säuling ist, da auch die Sherpas in Nepal, die also die Touristen begleiten, würden das auch nutzen, schon vor den Chinesen, oder haben die sich das abgeschaut?
0: Wer zuerst dran war, weiß ich nicht. Aber auch die nutzen es, weil es ein sehr einfaches System ist. Man hat nicht viel Müll, man hat nicht viel Gewicht. Gewicht spielt ja beim Bergsteigen auch immer eine wesentliche Rolle. Und man kann eben mit relativ einfachen Mitteln einen guten Kaffee produzieren.
1: Das Zweite, was auffiel, ist das, was unter diesen so abgenutzten Begriff der Nachhaltigkeit fällt, die Kaffeekapseln, die ja in der Regel aus Plastik oder Alu sind. Bei euch sind sie wiederverwertbar. Aus welchem Stoff?
0: Aus Sonnenblumen sind die.
1: Kaffeeröster müssen ja immer abschmecken und immer kosten. Wie viele Tassen trinkst du noch am Tag? Privatkaffee?
0: Privatkaffee tatsächlich 3 bis 4.
1: Also in Grenzen.
0: Es hält sich in Grenzen, aber dadurch, dass es hier immer so gut nach Kaffee riecht, habe ich auch, wenn ich arbeite, danach wenig Lust, noch Kaffee zu trinken. Wenn ich nicht arbeite an den Tagen, trinke ich schon mehr Kaffee. Aber ich bin schon manchmal Kaffee-overloaded, vor allen Dingen, wenn frisch geröstet wird. Dann trinke ich auch mal einen Tee.
1: Dein Mann macht sich den türkischen Kaffee ab und zu?
0: Ja, wir machen tatsächlich Mokka. Wir genießen den auch sehr. Ich trinke ihn gerne mit einem ganz kleinen bisschen Zucker. Er trinkt ihn gerne ohne. Heißt auf Türkisch Şekersiz. Das ist eine sehr reine Art, Kaffee zu trinken.
2: Stefanie und Aytekin Szentörk, die Kaffeeveredler und Genießer in der Füssener Rittergasse. Die Lebensspur Lech führt auf dem Weg von Füssen bis an die Berge Vorarlbergs zu Orten, an denen man die Kneippsche Lehre zeitgemäß erleben kann. Rund um Füssen gibt es dazu einige Möglichkeiten, wie zum Beispiel die schwimmende Kneippinsel im Hopfensee oder auch ein Ruhepavillon am Weißensee. Und dort am Weißensee bietet auch das 3-Meter-Haus einen Ort der Ruhe und vor allem der gesunden Ernährung. Simone Sommerland und ihr Mann Michael Dündam führen das Haus als sogenannte Schlafgastgeber und nun auch als Haus für Vegetarier und Veganer.
3: Ich bin Holländer, wohne aber seit 30 Jahren hier in Deutschland.
1: Was hat dich hierher geführt?
3: Also ich habe meine Frau im Schwarzwald kennengelernt bei der Arbeit. Ich bin Hotelbetriebswirt, meine Frau ist Restaurantfachfrau. Und da haben wir uns in Schwarzwald kennengelernt, in ein größeres Haus. Wir lieben eigentlich lieber das Kleinere, was wir jetzt haben, wo wir wirklich auch persönlichen Kontakt mit unseren Gästen haben.
1: Jetzt hast du keine Kanäle hier, aber einen schönen See vor dem Hotel.
3: Ja, also ein See mit Wasser muss sein, weil ich komme direkt von der Nordsee, also hier mit den Bergen und viele Seen hier im Allgäu. Das gefällt mir sehr.
1: Wir sind zu Gast im 3-Meter-Haus. Zur Erklärung des Namens. 3-Meter-Haus kenne ich, glaube ich, aus der Operette.
3: Es hat eigentlich damit zu tun, dass die Schwiegereltern 75 diesem Haus gekauft haben und angefangen haben auszubauen als Gästehaus. Meine Frau hat 2 Geschwister, also die haben 3 Töchter gehabt und dann haben die umliegende Bauern dann immer gesagt, da kommen die drei Mädels vom Haus. Und deswegen haben meine Schwiegereltern dann gesagt, das ist eigentlich ein cooler Name. Deswegen heißt es Drei-Mädel-Haus.
1: Euer Haus ist schon seit längerer Zeit Schlafgastgeber, also ein Haus, wo man gut und lange und gesund schläft. Jetzt vor allem auch bekannt als vegetarisch-veganes Hotel. Was muss man sich darunter vorstellen?
3: Weil wir als selber viel über die Umwelt nachdenken, sind wir halt Richtung vegetarisch gegangen und danach wir selbst haben uns vegan ernährt, nach dass wir wirklich sagen, dass es ein bisschen was für die Umwelt tun müssen, dann haben wir gesagt, okay, wir ändern unser Konzept in vegetarisch-vegan, um einfach diese ganze Wurst- und Schinkenproduktionen und Klima ein bisschen zu schonen. Das ist für uns wichtig, entspricht auch mehr unserer eigenen Philosophie, weil wir vegan entsprechend essen. Wollten wir nicht nur vegan und deswegen machen wir vegetarisch-vegan. Wir haben so viele tolle Produkte hier im Allgäu. Super Käse, super Milchprodukte und Butter. Das können wir für unsere Gäste nicht weglassen.
1: Ihr habt Produzenten, aber eben auch euren eigenen Gemüsegarten. Was baut ihr da an und was könnt ihr dann auch nutzen für euer zum Beispiel Frühstücksbuffet?
3: Wir haben alle unsere Marmelade selber gemacht. Das bedeutet, wir pflanzen Erdbeeren an. Wir haben Birnebäume, Apfelbäume, wofür wir von alle unsere Marmelade machen. Das war eigentlich der Anfang. Wir haben viele Holunderbäume, da haben wir Holundersirup gemacht, Holundermarmelade. Wir haben viele Birken bei uns, da haben wir Birkenblätter gepflückt und davon auch Sirup gemacht. Nachdem wir vegan umgestellt haben, haben wir auch angefangen, unsere Gemüsegarten größer zu machen. Wir haben angefangen, Kartoffeln anzupflanzen, die Erdbeeren, Zucchini, Kürbis, alle möglichen Produkte, Tomaten, Palmkohl, Rosenkohl, Blumenkohl. Natürlich hat es auch das Vorteil für uns, dass wir im Winter sehr viele Gemüse einlegen, die wir dann natürlich im Winter auch selber essen können.
1: Nun sprachen wir ja schon von vegan, vegetarisch, was ja trotzdem noch einen Unterschied darstellt. Vegetarisch weiß man alles außer Schinken und Fleisch etc. Und bei vegan ist ja noch eine Stufe mehr, was auch natürlich noch mehr Einschränkungen bedeutet. Wie kann man es praktisch hier umsetzen?
3: Unterschied zwischen vegetarisch und vegan bei uns im Haus ist einfach, dass wir vegetarisch essen auch Milchprodukte. Ja, also Butter, Käse, Milch essen. Und wir versuchen wirklich, so viel wie möglich Produkte aus dem Umkreis zu kriegen.
1: Wer sind die Gäste? Wer kommt zu Ihnen? Sicher nicht die sehr alten Menschen, ja?
3: Das stimmt. Also die älteren Menschen, die merken wir natürlich auch, die bestehen auf ihre Wurst und Schinken. Es sind sehr viele junge Leute, die überlegen gar nicht mehr, ob das jetzt Wurst oder Käse da ist. Also die schauen halt, dass es in jedem Fall vegetarisch ist, am liebsten auch vegan.
1: Und du und deine Frau, lebt ihr beide privat auch vegan, vegetarisch oder macht ihr auch mal eine Ausnahme?
3: Also wir leben sehr vegan. Natürlich machen wir auch eine Ausnahme, wenn wir mit Freunden essen gehen und es gibt nichts anderes in ein Restaurant. Also wir sind nicht solche harte Veganer, dass wir jemanden belehren möchten, vegan zu essen. Dann nicht das Restaurant verlassen und unsere Freunde da lassen, um halt zu sagen, ja, wir sind vegan und zu Hause kochen wir natürlich nur vegan.
1: Die Metzger wollen ja auch von etwas leben.
3: Natürlich auch. Für alles gibt es einen Markt.
2: Vegetarisch, aber nicht immer vegan, bleibt es auch in den nächsten Etappen dieser Radioreise, denn es geht gleich um Ingwer, um Kräuter und um Käse. Alles auf der Lebensspurlech zwischen Bayern und Tirol, auf dem Weg dann von Deutschland nach Österreich. Wie immer an dieser Stelle, auf Weiterhören.

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2: Richtet auf eure Lauscher, denn hier spricht der Tauscher. Der Alexander grüßt sie alle miteinander und wünscht auf diese Weise eine schöne Radioreise. Heute auf der Lebensspur Lech, der gesunde Urlaub in Bayern und Tirol. Zu Gast bei Bioproduzenten entlang dieses letzten Wildflusses Europas. Ingwer wird ja oft als Wunderknolle oder auch als Immunbooster gepriesen und ist deswegen als Superfood immer beliebter. Ingwer-Tee und vor allem auch Ingwer-Shots erleben einen regelrechten Hype. Auf diesem Hype schwimmen nun Jürgen Daske mit seiner Tochter Carina mit. Denn sie produzieren unter ihrer Hausmarke Alpensincero verschiedene Sorten an Ingwer-Sirup.
3: Hotelfachmann, meine Tochter Konditorin. Und wir hatten im Garmisch einen Kaffee. Da sind wir dann auf die Idee gekommen, was mit Ingwer zu machen. Haben wir das mal ausprobiert und zwar in verschiedenen Sorten. Also wir haben viele Früchte genommen, also Himbeer, Blaubeer und so weiter. Aber wir sind dann drauf gekommen, das geht gar nicht, weil zu viel Säure dabei ist. Die Haltbarkeit war dann schwierig hinzubekommen. Und dann haben wir gesagt, wir brauchen eine flüssige Zutat. Und dann sind wir dann auf Limetten gekommen. Hat wirklich lange gedauert, bis wir dann diese Mischung rausbekommen haben aus dieser ganzen Sache. Wie viel Zucker, wie viel Früchte, wie viel Ingwer, Haltbarkeit. Und dann haben wir gesagt, was nehmen wir jetzt noch dazu? Und dann haben wir gesagt, jetzt nehmen wir noch Zitrone dazu.
2: Wie kam es zu der Liebe zum Ingwer? Weil als Konditorin hat man ja an sich mit Ingwer zunächst mal nichts zu tun, oder doch?
3: Doch. Also wir haben frischen Orangensaft gemacht. Der ging dann mit Ingwer oder ohne Ingwer. Da sind wir dann drauf gekommen, dass das vielleicht auch was wäre, dass man da mit arbeiten könnte und dann auch zum Verkauf. Und die Liebe zum Ingwer ist daher, weil meine Tochter schon jeden Morgen sich ein Glas Ingwersaft gemacht hat mit Wasser und Minze und hat das dann angesetzt und hat das im Laufe des Tages dann getrunken. Und so ist das dann irgendwo gekommen und die sagt, wir machen mal irgendwas damit.
2: Auch dadurch, dass Ingwer auch so gehypt wurde, auch vom Schuhbeck eine Zeit lang, es galt ja als das super Gewürz, all das.
3: Da war es ja noch die Zeit, wo der Schuhbeck das ja wirklich gehypt hat. Der hat es ja in Eintöpfe reingetan, egal welches Gericht, da wurde Ingwer reingetan. Aber das hat uns jetzt gar nicht so sehr beeinflusst. Wir haben uns dann belesen und haben dann gemerkt, dass das ja wirklich so eine Kraft in sich hat und dass den Leuten das so gut tut. Ja, und dann haben wir gesagt, das machen wir jetzt.
2: Dann hatten sie angefangen, die Sirup herzustellen. Da mussten sie auch die Schärfe lange abkosten, bis sie die richtige haben.
3: Das hat ewig gedauert, das muss ich sagen. Also wir hatten einen Prozess mindestens von ein paar Monaten, dass wir gesagt haben, bis wir das richtig hinbekommen haben. Wir sind in vielen Messen im baden-württembergischen Raum unterwegs gewesen und da haben wir uns das Feedback geholt, am Stand. Weil dann haben die dich gelöchert mit Fragen, wie viel Zucker ist da drin? Warum hat er diese Farbe? Wenn du den jetzt zum Beispiel kochst mit 100% Zucker, und kommst über die Garzeit hinaus, wird er komplett braun. Irgendwann haben wir es geschafft und haben dann die richtige Mischung gefunden. Und dann ging es los, dann musste geprüft werden.
2: Dem Ingwer wird ja viel nachgesagt. Die einen sagen Potenz steigern, aber es geht ja um die Gesundheit. Desinfizierend. Was glauben Sie, was ist vor allem das Gesunde am Ingwer?
3: Das Gesunde am Ingwer ist einfach, weil er gut bekömmlich ist. Und wenn du irgendwelche Wehwehchen hast oder krank bist oder so weiter.
2: Spüren Sie es auch selbst? Sie trinken ja schon seit vielen Jahren Ingwer, dass Sie gesünder sind. Fühlen Sie sich gesünder?
3: Ich glaube schon. Wir trinken jeden Tag. Und im Winter halt heiß. Und im Sommer trinken wir es halt gespritzt halt. Oder mit Prosecco mal, wenn was ist, wenn wir eine Feier haben oder irgendwas. Andere Leute trinken den mit Wodka oder wie auch immer.
2: Das macht ja Lust.
3: Ja, es macht echt Lust. Es gibt sogar Rezepte mit Weißbier. Nach oben sind keine Grenzen.
2: Sie wirken ja für Ihr Alter verdammt jung. Vielleicht liegt es ja auch am Ingwer.
3: Nein. Vielleicht liegt es auch daran, dass wir uns bewusst ernähren, aber sonst nein. Alles gut.
2: Für Ingwer und ewig, die Superknolle. Wir waren zu Gast bei Jürgen Daske in Füssen. Die nette Anke Hiltensberger von Füssen Tourismus und Marketing, sie hatte mich zu den Produzenten in ihrer Region begleitet. Am Ufer des Lechs in Füssen übergibt sie mich nun vertrauensvoll in die Hände der Gastgeber im Lechtal. Denn für mich heißt es nun:
1: Lass uns auf die Reise gehen, anderes Land zu suchen.
2: Ich war bisher im schönen Füssen unterwegs, auf der Lebensspur Lech. Jetzt geht's ins Lechtal. Lebensspur Lech ist quasi Das grüne Band, was euch verbindet?
4: Ganz genau, das türkise Band, was uns verbindet im besten Fall, weil der Lech ja wirklich diese satt türkisgrüne Farbe hat bei schönem Wetter. Und der Lech verbindet einfach die Regionen am Fluss. Dazu gehört eben das Allgäu mit Füssen, dazu gehören aber auch die Region Reute und dann das obere Tiroler Lechtal. Und du wirst merken, wenn du jetzt weiter hochfährst, es ist auch eine Reise von den dichter besiedelten Gebieten am Lech hinein in die Stille des oberen Tiroler Lechtals. Und überall entlang des Lechs gibt es diese kleinen Produzenten, diese regionalen Vermarkter. Das ist auch gerade im Tiroler Lechtal ganz wichtig. Und ja, ich schicke dich gerne weiter hoch den Fluss hinauf.
2: Flussaufwärts verlasse ich Füssen, überquere die Grenze nach Österreich, durchquere die Region rund um Reute und erreiche eine wirklich besondere Alpenregion. Auf den ersten Blick vielleicht etwas schroff und kahl, aber lieblich und voller Natur und vor allem voller Naturenthusiasten. Türkisblau fließt er durch das Tal, der Lech. Er fließt mal stürmisch, mal sanft, aber immer auf seine eigene Art. Es ist ein Fluss, der sich nicht einschränken lässt und deswegen auch als letzter Wildfluss der nördlichen Kalkalpen gilt. Dem Lech folgen wir nun aufwärts und erreichen die erste Station. Und die hat es gleich in sich. Ziemlich hochprozentig, aber doch auch würzig. Im Ortsteil Kreichen der Lechtalgemeinde Bach sind wir nämlich auf ein Glas Gin in der Manufaktur von Arno Weger zu Gast. Die Destille, die er nebenberuflich in seinem Wohnhaus betreibt, nennt er Biber und Engel.
5: Gib deinem Leben einen Gin, komm, wir stoßen an.
6: Seit 1989 lebe ich mit meiner Frau hier im Lechtal, im Ortsteil Kreichen in Bach.
2: Hergekommen und irgendwann die Liebe zum Gin entdeckt. Arno, Biber und Engel hat ja etwas mit Pflanzen zu tun. Biber und Engel heißt eure Manufaktur hier.
6: Biber und Engel stammt aus den zwei Botanicals, Bibernelle und Engelwurz. Die Botanicals sind Samen oder Pflanzen, Wurzeln oder Blätter, die im Gin dann verarbeitet werden. Die Bibernelle ist eine Wurzel, die bei uns auf den Wiesen wächst, wenn sie nicht gemäht wird. Da verwende ich die Wurzel. Und die Engelwurz wächst auch bei uns an Waldrändern, so halbschattig, wo es etwas nass, feucht ist. Und dort verwende ich auch die Wurzel. Und diese zwei Bestandteile ergeben dann den Namen Bibernelle und Engelwurz.
2: Diese beiden Bestandteile finden sich in all euren Gins wieder?
6: Nein, nicht in allen Gins, sondern nur in unserem speziellen Biber und Engel Classic. Wir haben auch einen Gin entwickelt, den Biber und Engel Gold. Und der besteht nur aus Wacholderbeere und den Zirbenzapfen. Beides Bestandteile, die hier im Lechtal wachsen.
2: All das wächst hier. Sammelst du es selbst oder lässt du dir das zuliefern?
6: Grundsätzlich möchte ich es, wenn es hier wächst, selber sammeln. Und das mache ich auch. Vom Frühjahr

0: bis zum Herbst hinein. Fichtentriebe, dann im Mai die Holunderblüte, im Herbst die Holunderbeere. Dann habe ich noch die Wacholderbeeren, weil diese wächst ja im ganzen Lechtal, kommt in Büschen und Bäumen vor.
1: Das Brennen selbst war zunächst mal eine Idee deines Schwiegersohns.
0: Ja, mein Schwiegersohn arbeitet als Content Manager bei einer großen Wein- und Spirituosenfirma als Texter. Und da er vom Fach ist, hat er mir gesagt, wir könnten Gin produzieren. Das ist noch immer ein In-Getränk. Dieses Etikett wurde ja von einer Künstlerin gestaltet, von Koi Karp in Wien. Die hat unsere Idee aufgenommen und hat es sehr schön umgesetzt. Also es beschreibt einen Engel. Dieser Engel sitzt auf einer Wolke, ist sehr zufrieden, hat Flügel, also ein Biberengel, schaut etwas verklärt schon nach oben. Vielleicht etwas beschippst schon.
1: Da fällt mir ja dieser Spruch ein, der ja auch mal von Udo Jürgens zum Schlager wurde. Schnaps war sein letztes Wort, dann trugen ihn die Engel fort.
0: Ja, das könnte ihm auch passiert sein, ja.
1: Also, da weiß man, da oben geht es einem gut, ja?
0: Ja, genau, da geht es einem gut. Man muss halt aufpassen, dass er nicht zu viel trinkt, weil er hat doch 44% Geist drinnen.
1: Man will ja oben auch noch was erleben. Und wir sitzen ja vor einer Sammlung an Flaschen. Arno, natürlich Bibernelle, Engelwurz, aber eben auch Holunderbeere sehen wir. Wir sehen die Holunderblüte. Wir sehen Fichten eingelegt zum Beispiel auch.
0: Fichtentriebe, das sind die hellgrünen Triebe, die entstehen. Die sind sehr weich und harzreich. Man kann die Fichtentriebe auch in Honig einlegen. Wir verwenden ihn als aromatischen, harzigen Geschmack für den Gin. Ich habe dann auch noch Orange, die ist nicht heimisch. Aber da kaufe ich halt Orangenschale, die wird dann geschält, verwende nur die Zeste, also den äußersten grünen Orangenbereich. Der wird dann getrocknet und in Alkohol eingelegt und das ergibt dann ein richtiges Orange.
1: Wow, das ist toll, das ist toll. Und noch nicht heimisch bei dem Klimawandel, irgendwann auch in Tirol.
0: Ganz genau, ja.
1: Aber die Zirbe, Arno, die Zirbe, die ist heimisch. Die ist ja sehr, sehr beliebt hier.
0: Ja, die Zirbe also, ist wirklich Königin der Alpen, riecht sehr harzig.
1: Zirbe ist ja gesund, Blutdruck senkend, zumindest Herzschlag senkend.
0: Genau, der Herzschlag, der Blutdruck geht runter und weiß nicht, ob bei unserem Gin auch der Blutdruck gesenkt wird, das kann ich jetzt nicht bestätigen.
1: Es ist wie immer alles eine Frage der Menge. Mit einem winzigen, wirklich winzigen Tropfen im Hals mache ich mich nun auf den Weg zu den unvergorenen Kräutern. Während man ja an vielen Orten Flüsse begradigt, lässt man dem Lech in den Alpen seinen freien Lauf. An seinem Ufer fädeln sich wie an einer Kette 14 Lechtaler Gemeinden. Eine schöne Urlaubsregion, in die man durchaus auch auswandern könnte. Das dachten sich Simone Knittel und Sigrid Juchtmanns, die aus der damaligen DDR und aus Belgien hierher gezogen sind. Ich traf sie im Herzen der Gemeinde Bach, wo die Kräuterhexe gemeinsam mit der Schmuckdesignerin das Lechtaler Naturhandwerk betreibt.
2: Aus Flandern, Gegend zwischen Antwerpen und Mechelen, komme ich schon jahrelang. Lange Besucherin vom Lechtal und jetzt auch hier fix.
1: Du bist wegen der Gesundheit hierher gefahren, weil es dir immer wohlgetan hat, hierher zu kommen, Simone.
2: Das war meine Atmung durch die Luftverschmutzung in Belgien. Aber ich hatte immer sehr schlimm Pseudokrupp und meine Eltern sind dann halt öfters mit mir in den Bergen gefahren. Das hat mich dann so gut getan. Und irgendwann in meiner Jugend war ich nochmal wieder hier. Und dann habe ich gedacht, irgendwann möchte ich hier wohnen. Und dann mit 30 habe ich es dann schließlich geschafft, hierher zu kommen.
1: Hast du dich in Belgien auch schon für diese Thematik Kräuter, Naturheilkunde etc. interessiert?
2: Ich mache ja Schmuck mit echten Blüten jetzt seit einigen Jahren und als Kind, ich war auch immer in der Natur bei uns, ich wohnte am Land. Ich habe auch immer so Collagen mit Blüten gemacht, also Blumen gepresst und halt eingesammelt in Herbaria und so weiter. Da habe ich dann eigentlich auch schon angefangen, auch mit Schmuck machen. Jetzt fokussiert Naturschmuck mit echten Blüten aus dem Lechtal.
1: Sigrid, du klingst von der Aussprache her so, als würdest du hier geboren sein. Also du hast diesen Lechtaler Akzent schon voll adaptiert, obwohl du ja aus Belgien kommst.
2: Ich glaube, dass mein Dialekt aus Flandern gar nicht so viel Unterschied hat mit dem lechtalischen Dialekt. Also deswegen tue ich mich nicht so schwer. Ich war ja lange in der Altenpflege. Also die älteren Leute haben da richtig schöne Dialekte. Und das habe ich dann auch mal, glaube ich, übernommen.
1: Das ist also Sigrid Juchtmann aus Belgien und Simone Knittel kommt aus meinem Heimatbundesland aus Sachsen, aus der Nähe von Bad Muskau.
3: Ja, eigentlich aus Kromlau. Und da ist gerade so die Grenze Brandenburg-Sachsen. Bin immer wieder gerne in meiner alten Heimat, aber im Lechtal fühle ich mich natürlich auch zu Hause.
1: Was man verstehen kann, wenn man hier aus eurem Geschäft rausschaut, die Berge sieht, direkt als die Mauer fiel, als Schabowski die Pressekonferenz hielt, übrigens vor einem Rias 2-Mikrofon, hast du dir überlegt, mit dem nächsten Bus mache ich einen Ausflug hierher in die Berge?
3: Damals habe ich in Berlin die 100 Mark Begrüßungsgeld geholt und habe mit einer Freundin zusammen, haben wir überlegt, was machen wir mit den 100 Mark? Und da haben wir eine Busreise gesehen bei uns in der Zeitung, eine Woche Lechtal um 99 Mark. Und da haben wir gesagt, ja, das passt. Und da sind wir in den Bus eingestiegen und in Holzgau wieder ausgestiegen. Ich war eigentlich schon immer naturverbunden und war so fasziniert von den Blumenwiesen. Sowas habe ich eigentlich vorher noch nie gesehen. Ja, und 4 Wochen später war ich dann hier zum Arbeiten.
1: Das ging sehr schnell. Also die Mauer ist gefallen, ein paar Wochen später die Busreise hierher. Du musstest zurück, sicher schon mit Unlust zurück in die DDR.
3: Genau. Das war wirklich eine Entscheidung aus dem Bauch heraus über Nacht, wo ich gesagt habe, na, ich möchte hier wieder her. Und dann habe ich von meinem zukünftigen Chef, der hat mir dann angerufen, ob ich nicht Lust hätte, als Bedienung da mal eine Saison zu arbeiten. Es war eigentlich geplant nur ein halbes Jahr, weil gelernt habe ich auch Krankenschwester. Aber das Bedienen hat mir natürlich auch sehr viel Freude gemacht, gerade der Umgang mit Menschen.
1: Du hast also zunächst mal diesen Job als Krankenschwester an den Nagel gehängt. Sicher schweren Herzens und für deine Patienten auch?
3: Ja, die erste Zeit schon. Habe dann aber in Reut im Bezirkspflegeheim wieder angefangen. Habe dann meine Kinder bekommen. Und somit war das erledigt. Habe mich aber dann mehr der Natur widmen können und habe dann das Kräutersammeln angefangen. Jetzt mittlerweile produziere ich selber, sammle selber die Kräuter, produziere Tees, Kräutersalze, Sirup, Marmeladen, alles, was so mit Kräutern zu tun hat. Und arbeite auch für den Naturpark Tiroler Lech als Rangerin und als Naturparkführerin.
1: Es war damals aber eine Blumen- und Kräuterwanderung, die dich überzeugt hat, in diese Richtung zu gehen. Also in dieser einen Woche Urlaub, 99 Mark, nicht mehr zu toppen, habt ihr so eine Wanderung gemacht, ja?
3: Ich habe so eine Wanderung mitgemacht, weil mich das einfach interessiert hat. Da sind wir irgendwo querfeld eingelaufen, 5 Stunden bei wirklich strömendem Regen und ich war voll begeistert.
1: Ihr habt einen Teil eurer Familie natürlich in der Heimat lassen müssen, aber die kommen gerne hierher.
3: Ja, natürlich zum Skifahren, zum Wandern. Meine Familie kommt mich regelmäßig besuchen, aber ich fahre auch gerne in die alte Heimat wieder mal zurück. Ich fahre gerne im Herbst hin, gerade zum Pilze suchen, zum Entspannen, die ganze Laubfärbung. Das fehlt mir hier schon ein bisschen. Aber hier gibt es halt natürlich andere Sachen, die wieder gut sind.
1: Wie ist es bei dir, Sigrid, in Belgien? Ist auch ein schönes Land, aber sicher nicht zu toppen hier?
2: Nein, von der Natur her überhaupt nicht. Flandern ist eigentlich, wie soll ich sagen,
1: flach.
2: Flach, ja, und eigentlich eine große Stadt. Ich komme vom Land, aber trotzdem ist da sehr viel bebaut. Und ich fahre auch gerne mal zurück, ein paar Mal im Jahr mit meinen Kindern, damit sie die Großeltern auch mal wiedersehen. Sie kommen auch gerne zu uns hierher, aber eine Woche länger schaffe ich es nicht, dann vermisse ich wieder die Berge.
1: Also für euch gibt es kein Zurück, ihr bleibt jetzt hier einmal Lechtal.
3: Ja, natürlich.
1: Immer Lechtal.
3: Ja, einmal Lechtal, immer Lechtal. Das hat man mir damals schon gesagt.
4: Kommst du ins Lechtal, mein Freund, kehr bei mir ein. Denn hier im Lechtal, mein Freund, bin ich daheim. Hier, wo das Leben noch hält, was es verspricht. Hier zeigt die saubere Welt noch ihr Gesicht.
1: Die Lechtaler Burm haben es in ein paar Sätzen zusammengefasst. Saubere Natur und viele Kräuter, respektive die dazugehörigen Hexen. Auf 125 Kilometern erstreckt sich der Weitwanderweg Lechweg zwischen Lech am Arlberg und Füssen im Allgäu. Dieser Weg führt vorbei an einem Fluss, der inzwischen Teil des Naturparks Tiroler Lech ist. Eine besondere Flora und Fauna in einer Region, aus der auch Josef Wildanger viele Pflanzen für seine Kräuterwelt Lechmed in Hegerau sammelt.
5: Ich war Mittelschullehrer in Elwegenalb, war dort Schulleiter und habe als Biologielehrer natürlich immer schon großes Interesse an Heilpflanzen auch gehabt. Das haben unsere Eltern uns auch immer schon mitgegeben und das hat man auch im Unterricht gut verwenden können. Und so nebenbei habe ich dann auch die Heilpflanzenschule Lechtal gegründet. Das war dazu mal noch einfach. Es hat noch keine Heilpflanzenschule in Österreich gegeben. Und die Domain www.heilpflanzenschule.at war dazu mal noch problemlos zu bekommen.
1: Sehr clever von dir damals gewesen.
5: Ja. Am Anfang hat es ein bisschen gebraucht, aber allmählich sind die Leute draufgekommen, dass es ein ganz, ganz interessantes Gebiet ist, die Heilpflanzen. Und wir im Lechtal sind ein Heilpflanzenparadies. Und mittlerweile beschäftigen sich immer mehr Leute auch mit diesen Heilpflanzen. Auch die Gäste interessiert das bei uns.
1: Du warst der Wegbereiter gewesen, also die erste Heilpflanzenschule. Du warst der Erste, der das auch hergestellt hat, professionell. Und hast damit auch den Weg bereitet für all das, was wir heute haben, Hotellerie, Gastronomie?
5: Die Gastronomie hat sich dann auch dazu gesellt. Am Anfang war das vielleicht ein bisschen schwieriger, weil dazu hat man nicht gedacht, dass das vielleicht so eine große Chance auch für unser Tal da ist. Mittlerweile gibt es Kräuterhotels, mittlerweile gibt es die Kräuterhexen und viele Leute, die sich damit beschäftigen.
1: Hast du damals schon deine Schüler auch begeistern können? Weil ich erinnere mich noch an Kräuterwanderungen. Da hat man dann Herbarien gebildet, also Sachen eingeklebt, getrocknet. Das fanden die meisten mittelmäßig spannend.
5: Das ist eben genau das. Wenn man den Schülern nur so systematisch alles zeigt und Pflanzen dann trocknet und einklebt. Nein, man muss den Kindern zum Beispiel mit Heilpflanzen ein bisschen die Botanik eröffnen. Wenn man Heilpflanzen sammelt, den Spitzwegerich sammelt, den schneidet, dann in ein Glas hinein tut, Zucker drauf gibt und das schichtweise einschichtet und dann eingräbt und nach 3 Monaten wieder ausgräbt und den Saft dann herausholt, das hat die Schüler interessiert. Und dann kann man ihnen erklären, aha, das ist jetzt der Spitzwegerich, da gibt es noch den Breitwegerich. Das ist eine Trittpflanze. Und eine Trittpflanze heißt deshalb Trittpflanze, weil man sie betretet, weil man sie oft betritt, sprost sie aus, wird sie immer größer. Das sind dann die interessanten Dinge.
1: Du hast also erst mit den Schülern Heilpflanzenwanderungen gemacht, sicher auch schon Novum. Und dann hast du hier eine Heilpflanzenschule gegründet. An wen hat die sich gerichtet zunächst?
5: Also die Heilpflanzenschule hat sich an alle gerichtet eigentlich. Ich habe da Kurse ausgeschrieben. Und interessant, es waren am Anfang viele Leute von den anderen Bundesländern, von Deutschland, auch von der Schweiz. Mittlerweile sind wir ja fast international, da kommen von überall die Leute her und machen diese Kurse. Und unsere Heilpflanzenschule sollte sich auch ein bisschen unterscheiden. Es geht nicht nur darum, dass man Heilpflanzen kennenlernt und kennt und wie man sie trocknet und zubereitet und aufbereitet, sondern wir haben noch einen zweiten Teil dabei, denn ohne Sinn und Werte ist eigentlich alles wertlos. Und wenn man erkennt, dass die Gesundheit nicht nur alleine aus dem körperlichen Immunsystem, dass die Gesundheit gestärkt werden oder Krankheiten geheilt werden können, sondern dass man auch für das geistige Immunsystem etwas tun muss, dann lernen die Leute sich ein bisschen nachhaltig zu verhalten. Das heißt, wie kann ich selbst etwas dazu beitragen? Und unsere Philosophie ist, im eigenen Tun liegt die erste Kraft. Es kann das Gute nicht geben, wenn es das Böse nicht gibt. Das ist diese Polarität. Und auch die Krankheit gehört zum Leben dazu. Je mehr ich die Krankheit annehme, desto besser kann ich die Krankheit auch heilen.
1: Deswegen heißt ihr ja auch Lechmet. Der medizinische Aspekt spielt in diesem Namen eine große Rolle.
5: Der medizinische Aspekt spielt eine große Rolle. Unsere Tochter ist auch Ärztin und das hilft uns natürlich auch viel, ein bisschen dahinter zu blicken. Auch es kommen manchmal Leute und sagen, ich habe einen Blutdruck von 220, gibt es irgendeine Heilpflanze dazu? Dann muss ich zu diesen Leuten auch sagen, ohne ärztliche Behandlung, ohne das abklären zu lassen und einmal einzustellen, wird ein Kraut auch nicht helfen.
1: Das wäre sonst Charlatanerie, ja?
5: Richtig, das wäre Charlatanerie. Die Heilpflanzen, die Phytotherapie ist etwas ganz, ganz Wunderbares und ganz ideal ist, wenn es begleitend zur Schulmedizin auch gemacht wird.
1: Kann ich als Urlauber auch an dieser Heilpflanzenschule teilnehmen, im Rahmen vielleicht eines 2-3-tägigen Kurses?
5: Da kommen viele Leute, die machen auch Urlaub bei uns da, die verbinden das, die wohnen dann da im Dorf und machen dann diese Kurse da. Das interessiert die Leute sehr, weil wenn ich einmal 20, 21 Heilpflanzen kenne, dann habe ich ein Grundgerüst und kann man mit diesen Kursen ganz schnell eine Hausapotheke machen, dass ich über das ganze Jahr hindurch etwas habe. Allein das Bewusstsein, ich habe etwas, wenn ich es brauche, das macht den Menschen widerstandsfähig, gefeit und gesund. Davon bin ich vollkommen überzeugt.
1: Spielt Psychologie da auch eine wichtige Rolle?
5: Ganz eine wesentliche Rolle spielt auch die Psychologie.
1: Du selbst strahlst ja auch die Vitalität aus. Also man sieht dir an, dass du trainiert bist, vital, aktiv.
5: Ich bin zum Beispiel ein begeisterter Tourengeher. Ich gehe gerne auf Skitouren. Dieses Erleben in der Natur, sich so viel in der Natur bewegen. Und das hat die Phytotherapie, braucht so etwas. Und wir sind dann natürlich ein Paradies von 1000 Meter steigend hinab.
1: Danke dir für die Zeit heute.
5: Gerne.
1: Josef Wildanger von der Kräuterwelt Lechmet. Wir sind nun am höchsten Punkt dieser Reise entlang des Wildflusses Lech angekommen, in der Gemeinde Steg. Hier endet quasi Tirol, dahinter beginnt bereits das Bundesland Vorarlberg. Die sanften Wiesen bilden mit den schroffen Felsen eine in Summe doch harmonische Einheit. Hier in Steg befindet sich eine Käserei, die im Jahr 1903 von Bauern der Gemeinde erbaut wurde. Rund 3 Jahrzehnte später gründeten sie eine Sennereigenossenschaft, die wiederum in den 1950er Jahren vom Milchkäufer Michael Soja und seiner Frau Leopoldine gepachtet wurde. Und seither wird diese Käserei privat geführt, heute von Kurt Soja.
6: Es war bis 1955 eigentlich eine reine Genossenschaftskäserei. Die Bauern haben die Milch geliefert und haben alles selber vermarktet. Und damals war die Frage, geht man zu einer großen Molkerei nach Reute, wie das ganze Lechtal, alle Käsereien weg sind. Also mein Opa hat gesagt, ja, die Käserei machen wir weiter. Und eben seit 1955 wird die privat geführt, die Käserei.
1: Wir treffen uns ja jetzt hier in Steg in der Käserei. Wir hatten uns vor einiger Zeit mal oben in Wart getroffen. Ihr habt also mehrere Standorte der Käserei.
6: Ja, das ist ein kleines Restaurant in Wart oben, das ist die alte Sennerei in Wart. Und die haben wir umgebaut zum Käseverkauf, natürlich auch, wo man regionale Spezialitäten auch genießen kann. Dann.
1: Und hier jetzt in Steg ist die Käserei. Wo weiden eure Tiere? Also in welchem Bereich?
6: Unsere Bauern sind das Gemeindegebiet Steg, bis Wart drauf. Und dann haben wir auch Almen, die gehören zu den Nachbartälern, das ist Stanzertal oder zum Beispiel. Die sind aber nur im Sommer aus befahrbar von unserer Seite.

0: Geichteton. Nun hat ja jede Region auch ihren eigenen Käse, in der Schweiz zum Beispiel Gruyère, die Region hat den Gruyère Käse. Gibt es einen typischen Lechtaler Käse?
1: Man typisch bei uns, ganz früher bei uns der Bachsteiner hat er geheißen, oder? So ein weicher Schnittkäse, so ähnlich wie mit Romadur, kann man vergleichen, das ist ein Käse, was gut riecht. Das hat mein Opa schon gemacht, das hat man in dem Haus eigentlich immer gemacht. Meistens gekauft wird zwar der Bergkäse bei uns, das ist ganz klar. Aber auch der Bachsteiner, das ist ein Käse, was ganz gut geht bei uns. Den kann man gut mit Essig und Öl essen, aufschneiden. Mit Zwiebel, Essig, Öl, das schmeckt natürlich sehr gut.
0: Bietet ihr Führungen für Besucher an, für Touristen, die sich das mal anschauen wollen?
1: Muss man einfach anrufen, einen Tag davor. Ab 10 Personen machen wir Führungen. Da gibt es eine kleine Käseprobe dazu. Wir gehen dann in den Schauraum, schauen uns einen Film an und dann wird das Ganze erklärt. Es wird das sehr gerne angenommen. Also speziell Frühling bis Herbst kommen relativ viele Führungen.
0: Führungen gibt es, da ist das Interesse groß. Wie groß ist das Interesse mitzumachen? Also habt ihr Probleme, Nachwuchs zu finden?
1: Also wir haben schon ein großes Glück, haben immer gute Leute da gehabt, im Betrieb. Wir haben jetzt 5 Leute in der Käserei, also mit mir 5. Sind 2 Söhne von mir drin, oder? Was es schon relativ gut leiten. Dann haben wir einen Gesellen von hier vom Ort, ein junger Bursche und eine Dame, die uns die ganze Verpackung macht.
0: Wie viel Käse am Tag isst du? Du musst jeden Tag abschmecken, du musst kosten, klein oder groß abschmecken. Isst du auch privat noch viel Käse?
1: Das gehört dazu, also ist ja schon Berufskrankheit. Natürlich probiert man, wenn man jetzt was kocht und macht am Mittag, da ist eigentlich Käse darf da nie fehlen, also das ist ganz klar. Das gehört dazu, natürlich.
2: Käse darf nie fehlen, erst recht nicht im saftig grünen Lechtal. Das war unsere Tour auf der Lebensspur Lech, auf der wir links und rechts etliche Anschlusswege anbieten. Da wäre zum Beispiel unsere Sendung aus der Region Bad Schröcken oder eine Radioreise rund um Reute in Tirol. In Füssen bieten wir die Urlaubsverlängerung mit unserer Schlafreise an oder auch unserer Sendung über Allgäu Alpen Wellness. Im Allgäu selbst bieten wir Radioreisen aus Oberstaufen und Bad Wörishofen an und in Tirol unendlich viele Sendungen von St. Anton bis Kufstein, vom Ötztal bis ins Pitztal, von Innsbruck bis nach Rattenberge. www.radioreise.de. 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Und damit sage ich zum Abschied goodbye, au revoir, ciao, adios, trotziens, hoida, farewell, ancho, do vidjenia, ayowomba, wisla, de gülügü, das vidanya, topo bechanya natürlich auch, mer salama und shalom. Und auf der Lebensspur Lech sagt man servus oder pfiati.
3: Cari ascoltatori, benvenuti qui a Füssen. Mi farebbe molto piacere di vedervi qui alla carrozza. A presto, vostro Beppo. Ciao.
4: Servus, mein Name ist Jürgen Daske. Ich verabschiede mich aus der Alpen-Sensero-Manufaktur in Füssen.
5: Hier ist die Stefanie. Ich hoffe, wir sehen uns mal in Füssen und wir dürfen euch auf eine schöne Tasse Kaffee und einen starken Espresso begrüßen. Igenler.
6: Ich als Niederländer will mir noch einen Abschied nehmen von Julia. Hat es gelobt, dass ihr bei uns bin gewesen.
1: Ja, so ja Kurt. Und schöne Grüße aus dem Lechtal.
7: Ich bin die Simone Knittel. Ganz liebe Grüße aus dem Lechtal. Und wir würden uns freuen, wenn ihr uns hier mal besucht.
8: Arno Vega, gebt eurem Leben einen neuen Gin.
9: Ich bin Sigrid Jüchtmanns und stüre euch sehr viel Grüße aus dem Lechtal.
10: Ich bin der Josef Wildanger und bin ein verwurzelter Lechtaler. Das Lechtal ist ein Heilpflanzenparadies und alle, die da zu uns kommen und alle, die da wohnen, entdecken und sehen wunderbare Schätze. Es lohnt sich ein und für alle Male, dieses wunderbare Tal zu besuchen oder mit Freude darin zu leben.
2: Das ist doch eine Einladung. Also bleiben Sie schön reisefreudig, meine Damen und Herren, denn es gibt noch mindestens 1000 Orte in dieser Welt zu entdecken. In diesem Sinn, wie immer, bis bald.

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1: Ich bin Joshua Heise. Alles neu macht der Juli, auch bei Online-Bestellungen. Ab heute fällt die Zollausnahmeregelung für Pakete unter einem Wert von 150 Euro weg. Pro Warengruppe in der Sendung werden jetzt pauschal 3 Euro berechnet. Ein Beispiel: Ich bestelle 3 T-Shirts und ein Kinderspielzeug. Dafür muss ich Einfuhrgebühren von 6 Euro zahlen. Mit der Regelneuerung will die EU Billiganbieter wie Shein oder Temu zurückdrängen. Rente, Steuern, Gesundheit, Pflege. Die Bundesregierung will diese Woche das große Reformpaket festziehen. Dazu gibt es allerdings noch einige Streitthemen, die heute im Koalitionsausschuss Thema werden. Tanja Wagner berichtet.
2: Bei der Rente ist sich Schwarz-Rot weitgehend einig. Die Vorschläge der Rentenkommission sollen vollumfänglich umgesetzt werden. Und bei der Gesundheitsreform sollen die ersten Gesetze schon bis Jahresende fix sein. Streit gibt es dagegen noch bei den Themen Steuern und Arbeitszeit. Die SPD will kleinere Einkommen entlasten und dafür Gutverdiener ab 100.000 Euro und Erben stärker zur Kasse bitten, was die Union in der vorgeschlagenen Form ablehnt.
1: Alle 6 Monate wechselt der EU-Ratsvorsitz, so auch heute. Mit dem 1. Juli hat Irland den Posten von Zypern übernommen. Das Land mit dem Ratsvorsitz ist verhandlungsführend bei zahlreichen Ministertreffen, so auch bei den anstehenden Gesprächen über den EU-Haushalt 2028 bis 2034. Weitere brisante Themen sind der Kinderschutz im Netz sowie die Reform des EU-Emissionshandelssystems. Die Entscheidung, das WM-Tor von Jonathan Tah zurückzunehmen, war laut FIFA-Chef-Schiri Pierluigi Collina legitim. In einer Mitteilung schreibt er, Schiedsrichter seien angewiesen worden, besonders auf Situationen zu achten, in denen Angreifer, Gegenspieler oder Torhüter gezielt behindern. Genau das habe der deutsche Nationalspieler Waldemar Anton bei Paraguays Torwart getan. Durch die Aberkennung flog Deutschland letztendlich aus dem 16. Finale.
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1: Ich bin Joshua Heise. Guten Morgen. Ab heute kann man die Steuererklärung mit nur einem Klick erstellen. Die entsprechende App ist allerdings erstmal nur für ledige und kinderlose Arbeitnehmer sowie für Rentner und Pensionäre nutzbar. Uli Reitinger berichtet.
2: Wer mitmachen will, muss sich nur bei der Mein Elster Plus App anmelden. Dann schickt das Finanzamt eine fertige Steuererklärung für das Jahr 2025 mit den Daten, die der Behörde bereits vorliegen. Wenn einem das alles so passt, reicht ein Klick, um die Steuererklärung einzureichen. Man kann sie bei Bedarf aber auch noch anpassen.
1: Um Mitternacht ist der Tankrabatt ausgelaufen und das sorgt in der Opposition für Unmut. Die Regierung lasse Millionen Menschen sowie kleine und mittlere Unternehmen im Regen stehen, kritisierte Linken-Fraktionsvorsitzende Reicheneck bei T-Online. Der Grünen-Politiker Al-Wazir fügte hinzu, dass der Tankrabatt schon vor 4 Jahren nicht klug gewesen sei und schlug eine Senkung der Stromsteuer für alle vor. Die EU hat das Zollversprechen an US-Präsident Trump umgesetzt und erhebt ab sofort keine Zölle mehr auf Industriegüter und Hummer aus den USA. Für bestimmte andere Produkte gelten zudem günstigere Importgebühren oder Kontingentregeln. Im Gegenzug wird auf EU-Waren in den USA ein Pauschalzollsatz von 15% erhoben. Sollte Trump dagegen verstoßen, soll die Änderung ausgesetzt werden. US-Präsident Trump hat vor den Zwischenwahlen im November einen Parteitag der Republikaner angekündigt, und zwar für den 9. und 10. September in Dallas, Texas. Aktuell haben die Republikaner in beiden Kongresskammern eine knappe Mehrheit. Sollten die Demokraten mindestens eine Kammer zurückholen, könnte Trump nicht mehr so leicht durchregieren.
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11: Da haben wir den Olli in Verneuchen in Brandenburg, der uns von ein paar dicken Wolken berichtet. Die haben wir heute über dem Osten vor allen Dingen. Da haben wir auch ein riesen Regengebiet, das da hängt über Sachsen-Anhalt, über Sachsen. Und eben über Teilen von Brandenburg. Und da wird es eben ordentlich nass. Und teilweise können das auch Gewitter sein. Im Rest von Deutschland ist es recht schön. Da scheint auch mal die Sonne. Temperaturen heute zwischen 18 und 29 Grad. Und da schauen wir mal, wo es am wärmsten ist heute. Ja, das schaffen wir hier bei uns am Oberrhein. Ansonsten so 18 bis 22. Und im Norden, ganz im Norden in Schleswig-Holstein, da können es auch 25 Grad sein. Der Donnerstag fehlt noch, auch da eher durchwachsen und Temperaturen von bis zu 30 Grad für morgen.
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12: Ich bin Angela Kress, guten Morgen. Online-Shopping für Waren aus Ländern außerhalb der EU wird teurer. Denn die Ausnahmeregel, dass für Waren im Wert von unter 150 Euro keine Zollgebühren anfallen, fällt weg. Uli Reitinger berichtet.
13: Darüber hinaus verlangen einige Paketdienste eine Servicepauschale für die Zollanmeldung, wenn der Absender, also zum Beispiel der chinesische Hersteller, das nicht schon erledigt hat. So kommt man gerade bei billigen Artikeln schnell in einen Bereich, wo sich die Bestellung nicht mehr lohnt. Die EU und die Bundesregierung wollen so die Flut an Billigimporten ausländischer Online-Plattformen wie Temu eindämmen.
12: In Berlin geht es heute heiß her. Die Spitzen von Union und SPD wollen ihr Reformpaket finalisieren. Die Eckpunkte: Steuerentlastungen für kleine und mittlere Unternehmen, Arbeitsmarktreformen, Rente, Gesundheit und Pflege. Bevor beraten wird, ist aber noch NATO-Generalsekretär Rütte zu Gast in der Kabinettssitzung. Hier wird es wohl um die Verteidigung gehen. Noch nie sind die Weltmeere an der Oberfläche zum Sommerbeginn so warm gewesen wie in diesem Jahr. Am Stichtag hat das EU-Klimaprogramm Copernicus Temperaturen von rund 21 Grad gemessen. Der Rekord sei aber zu erwarten gewesen, da das natürliche Wetterphänomen El Niño den Effekt verstärke. Wärmere Meere erhöhen etwa das Risiko für Überschwemmungen, betont Copernicus. Frankreich steht nach einem 3:0-Sieg gegen Schweden im Achtelfinale der Fußball-Weltmeisterschaft. Zuvor hatte bereits Norwegen den Sprung in die nächste Runde geschafft mit einem 2:1 gegen die Elfenbeinküste. Und laut FIFA-Chef Schiri Collina war die Aberkennung des WM-Tors von Jonathan Tah regelkonform. Durch die Aberkennung kam es zum Elfmeterschießen, was Deutschland verlor.
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11: Und da starten wir gleich in diesen Tag mit einem Geburtstagskind. Debbie Harry von Blondie wird heute 81. Das kann man sich auch überhaupt nicht vorstellen. Diese großartige Frau hat heute also Geburtstag. Da reden wir nachher nochmal drüber. Außerdem gleich das Tagebuch der großen Hits. Und jetzt aber erstmal Kaffee. Kommen Sie gut zur Kaffeemaschine. Ich wünsche Ihnen einen schönen guten Morgen, schönen Mittwoch.

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1: 1. Juli 1990. PM Samson ist mit We Love to Love neu in den Charts. Philip Michael Samson wird 1960 in New York geboren. Er erlebt eine ganz normale Großstadtkindheit. Er spielt mit seinen Freunden im Central Park, erkundet die vielen Basketballplätze der Stadt und saugt das bunte Treiben in sich auf. Nach der Schule geht er zum Militär. Er möchte seinem Land dienen und als Soldat Karriere machen. Sein erster Einsatz ist dann, wie für viele Soldaten in Amerika, auch sein erstes Mal außerhalb der USA. Das erste Mal Europa sehen, Städte, die älter sind als die Vereinigten Staaten an sich. Er landet in Deutschland, genauer gesagt in Heidelberg. Die Stadt mit einer der ältesten Universitäten Deutschlands, mit einem Schloss reicher Geschichte, einer schönen Altstadt direkt am Neckar. Zuerst ist es ein regelrechter Kulturschock für ihn. Zum ersten Mal fällt ihm auf, wie laut in New York alles ist im Vergleich zu Heidelberg. Hier kommt er dann zur Ruhe und verliebt sich in die Stadt. Nach seiner Dienstzeit beim Militär bleibt er in Deutschland und zieht an die niederländische Grenze. Dort arbeitet er als DJ. 1991 kommt dann sein erster eigener Song und auch gleichzeitig sein größter Hit. We Love to Love.
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0: Da haben wir gleich einen Musikwunsch zum frühen Morgen. Ist auch schön. Falls Sie da auch welche haben, dann her damit. Schicken Sie eine Sprachnachricht. Ich erfülle die sehr gerne. 0173 104 33 33. Unsere WhatsApp-Nummer. Tobias, was hast du auf dem Herzen? Was darf ich dir spielen?
1: Hallo, ich bin aus Augsburg. Ich wünsche mir ein Lied von Belinda. Und zwar Circle in the Sun.
0: Ich nehme an, du meinst Circle in the Sand von Belinda Carlisle. Naja, und das geht los. Guten Morgen.

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11: Ja, habe ich vorhin natürlich vergessen. Über Thüringen regnet es und gewittert es auch kräftig momentan. Aber wir schauen erstmal nach Bad Dürrenberg in Sachsen-Anhalt. Da lockert's gerade ein bisschen auf, das ist aber nur kurzfristig heute. Also da passiert in Sachen Sonne in den nächsten Stunden zumindest nicht so richtig viel. Es hängen viele Wolken über dem Osten, über dem Westen. Ist es recht freundlich, zum Beispiel bei Beate in Münster, da gibt's ein paar Sonnenstrahlen. Temperaturen heute zwischen 18 und 29 Grad am wärmsten im Südwesten. Und morgen dann auch wieder abwechslungsreich. Es kommt noch ein kräftiger Wind dazu. Und morgen werden es bis zu 30 Grad.
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0: 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Schönen guten Morgen. Hat eine neue Studie ergeben, dass die meisten Menschen zwar regelmäßig ihre Zähne putzen, das ist ja schon mal gut, aber dass die Reinigung oft unzureichend ist. Ich sag Ihnen was, kann Ihnen mit uns nicht passieren. Wir putzen nämlich die Beißerchen zusammen mit unserem Zahnputz-Oldie und das machen wir gleich wieder in knapp 10 Minuten.
1: Guten Morgen, der David aus dem verregneten Burgwald in Thüringen. Ich würde mich freuen, wenn ihr Goldene Ohrring mit Radarliebe spielen könntet. Vielen Dank und einen schönen Tag noch.
0: Hat er uns freundlicherweise gleich übersetzt, der David. Und der Wald freut sich über Regen. Lass es regnen.
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2: Na guten Morgen, da sind Sie hoffentlich im Bad angekommen und dann können wir zusammen Zähne putzen. Jetzt mit einem Song, den halten viele fälschlicherweise für einen Johnny Cash-Song. Ist es aber gar nicht. Der ist schon 1963 geschrieben worden von Billy Ed Wheeler und Jerry Leiber. Und aufgenommen hat ihn zuallererst das Kingston-Trio. Und da hören wir mal rein.

Die haben es erkannt. Ja, und dann kam eben Johnny Cash 4 Jahre später zusammen mit June Carter, die er ja dann auch geheiratet hat, die übrigens diesen Witz und diesen Humor in diesen Song eingebracht hat. Und damit putzen wir uns heute die Zähne. Johnny Cash, June Carter, hier ist Jackson. 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
8: Naja, da hat sich der Markus gemeldet aus Blieskastel im schönen Saarland und der sagt, er kann nicht meckern über das Wetter, ist schön sonnig. Da werden die Leute in Thüringen sagen, hallo, wo hast denn du die Sonne gesehen? In Thüringen regnet es zum Beispiel, auch in Sachsen und Brandenburg. Also im Osten ist es heute eher durchwachsen. Temperaturen trotzdem bei 18 bis 29 Grad, die Höchsttemperaturen hier am Oberrhein, also im Südwesten. Und morgen wird es mit bis zu 30 Grad noch ein Stückchen wärmer. In der Südosthälfte ist es dann sehr, sehr freundlich. Im Rest des Landes, boah, wechselhaftes Wetter. Mit Schauern, mit einzelnen Gewittern, aber auch mit Sonne.
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9: Ich bin Angela Kress. Guten Morgen. Um Mitternacht ist der Tankrabatt ausgelaufen. Millionen Menschen würden jetzt im Regen stehen gelassen, kritisierte etwa linken Politikerin Reichineck bei T-Online. Die Preise für Sprit waren schon gestern teils kräftig gestiegen. Nach Angaben des ADAC verzeichnete Diesel mittags im Schnitt ein Plus von 3,5 Cent pro Liter im Vergleich zum Vortag, trotz sinkender Ölpreise. Das Bundeskartellamt will Preisanstiege genau prüfen. Bei Flügen aus Deutschland wird ab heute weniger Ticketsteuer fällig. Flughäfen und Airlines klagen immer wieder über hohe Steuern und Gebühren und die vergleichsweise langsame Erholung der Branche nach der Corona-Pandemie. Ronny Thorau berichtet.
10: Als Gegenmaßnahme senkt Deutschland nun die Ticketsteuer. Pro Flug macht das je nach Entfernung zwischen 2,50 Euro und 11,40 Euro aus. Die Flugbranche findet das viel zu wenig. Umweltschützer dagegen sprechen von einem klimapolitischen Fehlanreiz. Für Flugreisende bleibt die Frage, ob die Airlines die gesenkte Ticketsteuer überhaupt weitergeben.
9: 6 Tage nach dem verheerenden Erdbeben in Venezuela ist ein 3-jähriges Kind lebend aus den Trümmern geborgen worden. Das schrieb die jordanische Polizei auf X. Die Zahl der Toten stieg unterdessen auf über 1.900. Tausende Menschen werden noch immer vermisst. Mexiko hat es ins Achtelfinale der Fußball-Weltmeisterschaft geschafft mit einem 2:0-Sieg gegen Ecuador. Zuvor hatten am Abend und in der Nacht bereits Frankreich und Norwegen den Sprung in die nächste Runde geschafft. Und die deutsche Fußballnationalmannschaft hat ihr WM-Quartier verlassen. Der DFB will die Gründe für das frühe Ausscheiden in den kommenden Tagen analysieren. Auch ob Julian Nagelsmann Chefcoach bleibt, ist noch unklar.
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8: Es geht um Rollschuhe, es geht um Glitzerfummel, es geht um Disco und einen Soundtrack, der bis heute Kult ist. Und manchmal reicht ja genau das für einen Film, den man nicht vergisst. In Popcorn für alle geht es gleich um einen echten 80er-Jahre-Klassiker. Ja gut, der hat die Kritiker gespalten damals, die Musikfans aber begeistert. Und da reisen wir mal zurück in diese schillernde Welt. Machen wir gleich nach den Backstreet Boys und Queen.

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2: Man nehme den Hype um Olivia Newton-John nach Grease plus diesen neuen Trend mit den Rollschuhen. Diese Kombi kann 1980 ja nur komplett floppen. Xanadu aus dem Jahr, in dem man Neonfarben getragen hat und mit Rollen an den Füßen in der Disco war. Gedacht als fantasievolles Musical, in dem es um eine Muse aus der griechischen Mythologie geht. Und den Traum von einer Rollschuh-Disco.
3: Hast du die hier schon mal gesehen?
4: Nein, hübsch. Du suchst eine Frau. Hast du schon mal meine Töchter gesehen?
3: Na? Sehr gut, Lou. Ich werde dann mal da suchen, wo ich heute Morgen war. Mister, was machen Sie denn da oben?
2: Selten zuvor hat Hollywood ein so schlechtes Drehbuch erlebt. Der erste Film, der mit der goldenen Himbeere ausgezeichnet wurde, so hanebüchen ist das alles. Auch Tanzlegende Gene Kelly in der Hauptrolle konnte nichts retten.
5: Ich hoffe, die kleine Mittagsmusik stört dich nicht weiter, Junge. Eine kleine Mittagsserenade?
3: Oh nein, stört mich nicht. Ist irgendwie nett. Ich frag mich nur, wo die Beerdigung stattfindet. Ich meine, ich höre lieber Rockmusik.
5: Natürlich.
2: Sehen wir es so, welcher Film kann schon von sich behaupten, wegen mir wurde die goldene Himbeere erfunden. An der Musik hat es jedenfalls nicht gelegen. ELO mit Olivia Newton-John. Xanadu.

0: Halbe Woche schon wieder rum, so schnell geht's. Ich wünsche einen schönen guten Morgen mit Schwarzwaldradio. Und wir spielen eine Runde. 100 Schwarzwaldtaler warten auch heute auf Sie bei unserem Google-Double. Ein Song, den ich von Google übersetzen lasse und vorlesen wird mir Google das Ganze auch noch. Und dann ist es Ihre Aufgabe zu erkennen, was es für ein Lied ist. Ist eigentlich wirklich meistens kinderleicht. Also, in 20 Minuten geht's los. Und jetzt kümmern wir uns aber erstmal wieder um ein wunderbares Plätzchen hier im schönen Schwarzwald.
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2: Schon der Name klingt nach Geschichte. Teufelskanzel. Dahinter steckt ein markanter Felsen bei Furtwangen, von dem aus Sie einen richtig starken Blick über den Schwarzwald haben. Der Weg dorthin führt durch dichte Wälder, typisch Schwarzwald eben. Und am Ende stehen Sie oben auf diesem Felsen und schauen weit ins Tal. Früher hat man sich erzählt, dass hier der Teufel gepredigt haben soll. Daher der Name. Ob Sie daran glauben oder nicht, die Kulisse hat auf jeden Fall was.
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7: Auch in Döbraberg bei Johanna. Da ist es zurzeit nass. Sehr, sehr nass, hat sie uns geschrieben. Und es sind auch nur 16 Grad. Naja, im Regen ist es natürlich auch wesentlich frischer. Wir haben aber auch Plätzchen, da scheint die Sonne schon ungestört vom strahlend blauen Himmel im Südwesten heute. Und da wird es auch wieder am wärmsten mit bis zu 32 Grad. Ansonsten so 18 bis 26, das ist ja auch in Ordnung. Morgen dann auch ziemlich abwechslungsreich. Es kann für alle Schauer und Gewitter geben. Es kommt noch ein Wind dazu und morgen gibt es bis zu 30 Grad.
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0: 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Sprachnachricht an Schwarzwaldradio 0173 104 4 mal die 3.
1: Ich hätte mir gerne gewünscht, Dance Benjamin. Schönen Tag. Ciao.

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2: Google. Wie heißt der Song, den mir Google heute übersetzt hat?
3: Die ganze Nacht arbeiten bei einem Schluck rum, das Tageslicht bricht an und ich will nach Hause Bananen stapeln, bis der Morgen graut, das Tageslicht bricht an und ich will nach Hause.
2: Da werden jetzt so einige, die auf der Arbeit sind, sagen, ja, ich auch. Aber 100 Schwarzwaldtaler verdienen sie sich trotzdem erstmal. Vielleicht steigt ja dann die Laune. Was ist das für ein Song gewesen? Ich spiel's Ihnen nochmal vor, unser Google-Dubel.
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2: So, ich sag Ihnen noch was, ich gebe Ihnen noch einen kleinen Tipp. Der Song hat schon ein paar Jährchen auf dem Buckel. Also der ist schon etwas älter. Und wenn Sie es jetzt wissen, dann holen Sie sich die 100 Schwarzwaldtaler. 0173 104 33 33. WhatsApp-Nummer, darüber können Sie anrufen oder eine Sprachnachricht schicken. Und eine normale Telefonnummer haben wir auch, 0800 504 33 33. Ich wünsche Ihnen viel Glück.

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4: Und da haben wir die Sabine aus Recklinghausen in Nordrhein-Westfalen und die hat uns Sonnenschein gemeldet. Ein herrlich frischer Sommertag, hat sie geschrieben. Ja, ein bisschen frisch ist es da noch, aber das wird auch noch richtig schön warm bei euch da in der Ecke. Es werden so 25 bis 29 Grad, so viel kann ich schon mal sagen. Und im Südwesten heute am wärmsten hier am Oberrhein. Ansonsten im Osten viele Wolken, da hängen noch ein paar Gewitter und Regen. Das kann noch ein bisschen dauern, bis das weiterzieht und da wird's auch nicht ganz so warm. Morgen auch abwechslungsreich. Es kann für alle mal ein Schauer, mal ein Gewitter geben. Temperaturen allerdings bis zu 30 Grad und morgen kommt noch ein ziemlich kräftiger Wind dazu.
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5: Ich bin Angela Kress. Guten Morgen. Was zeichnet eine gute Lebensqualität aus? Die Fähigkeit, den Lebensunterhalt zu bestreiten, hat mehr als die Hälfte der Befragten in Deutschland im sogenannten EU-Barometer gesagt. Dicht gefolgt von körperlicher und geistiger Gesundheit und dem Sozialleben. Über 80% der Menschen hierzulande sagten in der Umfrage des Europäischen Parlaments außerdem, dass sie zufrieden mit ihrer Lebensqualität sind. Noch nie waren die Oberflächen der Ozeane zu Beginn des Sommers so warm. Der Klimadienst Copernicus sagt, das war zu erwarten, aber auch, dass es in den kommenden Monaten wohl weitere Rekorde geben könnte mit weitreichenden Folgen. Claudia Wächter berichtet.
6: Etwa 21 Grad Wassertemperatur haben die Experten gemessen. Grund für die Erwärmung sei der Klimawandel und das Klimaphänomen El Niño, so die Fachleute. Und das bedeutet auch, möglicherweise wird es häufiger Starkregen geben, Sturm und Überschwemmungen.
5: Wer günstige Waren außerhalb der EU bestellt, zahlt künftig Zoll. Bislang galt eine Ausnahme für Lieferungen mit einem Wert von unter 150 Euro. Das gilt jetzt nicht mehr. Pro Warengruppe in der Sendung werden pauschal 3 Euro berechnet. Nach Zahlen der EU-Kommission kamen im vergangenen Jahr 5,9 Milliarden Sendungen mit einem Wert von je unter 150 Euro in Europa an. Top-Favorit Frankreich hat bei der Fußball-Weltmeisterschaft mit 3:0 gegen Schweden gewonnen und trifft im Achtelfinale auf Deutschland-Bezwinger Paraguay. WM-Mitgastgeber Mexiko besiegte Ecuador mit 2:0 und muss in der nächsten Runde gegen die Demokratische Republik Kongo oder England ran. Die Norweger gewannen mit 2:1 gegen die Elfenbeinküste. Der nächste Gegner ist Brasilien.
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4: Ja, da werden jetzt so einige sagen, Freunde, ich habe Abkühlung und ein paar Gewitter bestellt, aber keinen Monsun. Ja, da kommt schon teilweise ordentlich was runter. Ich wünsche Ihnen trotzdem einen schönen Mittwoch mit Schwarzwaldradio. Was ist das hier für ein Google-Double? Welchen Song hat Google hier übersetzt?
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4: So, welcher Song ist es? Holen Sie sich die 100 Schwarzwaldtaler. In dem Sinne Sprachnachricht schicken an die 0173 104 33 33 oder anrufen 0800 504 33 33.

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3: Haben Sie mitgerätselt? Wissen Sie, was das hier für ein Song ist?
4: Die ganze Nacht arbeiten bei einem Schluck rum, das Tageslicht bricht an und ich will nach Hause Bananen stapeln, bis der Morgen graut, das Tageslicht bricht an und ich will nach Hause.
3: Komm, Katja, erzähl, was ist es für ein Song?
5: Hallo zusammen, hier ist die Katja aus Witten. Das müsste der Song von Harry Belafonte sein, Deo, the Banana Boat Song. Und den finde ich besonders toll und freue mich, wenn er gleich im Radio läuft. Ich grüße euch alle und wünsche euch einen schönen, angenehmen Tag zum Durchlüften, weil heute soll es ja etwas kühler werden. Bis dann. Tschüss.
3: Katja, 100 Schwarzwaldtaler, die hau ich dir auf dein Talerkonto. Herzlichen Glückwunsch. Natürlich war es der Banana Boat Song. Vor 69 Jahren hat den auch in Deutschland jeder mitgesungen. Der Song hat heute Geburtstag und den spielen wir natürlich auch jetzt. Hier ist Harry Belafonte bei Schwarzwaldradio. Hey!

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0: Schön, dass Sie da sind hier bei Schwarzwaldradio und es ist wichtig, dass Sie da sind. Kostenlose Musik hören im Radio ist das ja ganz normal, ne? Im Internet war es noch eine Sensation, als über die Musiktauschbörse Napster so ziemlich jedes Musikstück mit einem Mausklick kostenlos verfügbar war. Vor ziemlich genau 25 Jahren hat Napster allerdings nach einem Gerichtsurteil seine Server abgeschaltet, weil die Urheberrechte der Musiker und Plattenfirmen verletzt wurden. Und wenn Sie heute Musik streamen, dann zahlen Sie vermutlich brav dafür. Gerecht geht's trotzdem nicht zu. Einer, der sich immer dagegen ausgesprochen hat, war Herbert Grönemeyer. Der hat Ende letzten Jahres extra beim Bundeskulturminister vorgesprochen, um dem zu erklären, wie ungerecht das aktuelle Vergütungssystem ist.
1: Ich halte dieses System für das größte Idiotensystem im Kapitalismus. Und dadurch, dass aber sich nie einer mit Musik beschäftigt hat, hat er gesagt, die machen das schon. Und insofern sind wir sehr, sehr dankbar, dass wir endlich jemanden gefunden haben, nach wirklich hartem Getrete und Gefuchse, der zumindest mal zuhört und sogar noch sagt, oh, das kann ich nachvollziehen.
0: Ja, und das Problem ist nämlich, die Streaming-Dienste, die verdienen sich dumm und dusselig. Und die meisten Musiker und Musikerinnen, die müssen sich mit Mini-Beträgen abspeisen lassen. Mit wirklich kleinen Beträgen. Und manipulieren lässt sich das ganze System auch ganz einfach, hat Herbert Grönemeyer auch festgestellt. Wenn Sie also Ihre Lieblingsmusiker unterstützen wollen, dann kaufen Sie lieber Musik auf CD. Gibt's ja immer noch. Oder Vinyl. Und wenn Sie die im Radio hören, dann können Sie auch sicher sein, dass dafür Geld aufs Konto der Musiker fließt. Auch auf das von Herbert Grönemeyer. Jetzt wieder. Hier ist er mit Chaos.

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10: Auch in Stuttgart ist es im Moment schön, sagt Sabrina, und das bleibt auch so schön heute. Wir haben im Westen nämlich einigermaßen gutes Wetter, da scheint die Sonne, aber im Osten, da ziehen die Wolken durch Thüringen, Sachsen-Anhalt, Sachsen, Brandenburg, alle betroffen. Da gibt's mal längere Regenschauer und auch Schauer und Gewitter, die dann tagsüber immer wieder auftauchen können. 29 Grad schaffen wir heute für den Mittwoch, das allerdings nur am Oberrhein, ansonsten so 18 Grad im Erzgebirge. 22 Grad an den Küsten, das ist auch noch in Ordnung. Morgen dann für alle ein paar einzelne Schauer und Gewitter. Wind, der wird zunehmen, und bis zu 30 Grad für den Donnerstag.
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Es ist der 1. Juli 2026 und heute stehen drei wichtige Sachen auf dem Plan. Heute ist erstens Internationaler Tag des Witzes. Das ist sehr schön. Es ist Tag der Postleitzahl. Darüber sprechen wir gleich. Das ist nämlich so eine Sache, die nimmt man jeden Tag so hin. Die schreibt man immer irgendwie auf, aber man macht sich nie Gedanken drum. Wir haben uns die Gedanken mal gemacht und spannende Fakten zu den Postleitzahlen rausgesucht. Hören Sie hier in 10 Minuten. Tag des Witzes kriege ich auch gleich noch unter. Ich habe einen schönen Witz für Sie. Und es ist Internationaler Tag des Reggae. Und da habe ich natürlich die passende Musik. Jetzt von Inner Circle, Bad Boys. Und hier kommt der Witz zum Internationalen Tag des Witzes. Wie nennt man einen sehr kleinen Türsteher? Ich sag's Ihnen, das ist ein Sicherheitshalber.

0: Hier ist Schwarzwaldradio, schönen Mittwoch und heute ist Tag der Postleitzahlen. Und mal ehrlich, das sind 5 kleine Nummern, über die man sich eigentlich nie Gedanken macht, oder?
1: Sigi, schlau, schlau. Halbwissen fürs Büro.
2: Postleitzahlen gibt's bei uns in Deutschland schon seit 1941. Damals waren sie erst 2, später 4-stellig. Nach der Wiedervereinigung wurde es allerdings kompliziert, denn plötzlich hatten Städte in Ost und West dieselben Postleitzahlen.
3: Das kann passieren. Kuddelmuddel.
2: Bonn und Weimar zum Beispiel teilten sich die 5300, Hannover und Magdeburg die 3000. Damit der Briefträger nicht rätseln musste, schrieb man vorübergehend einfach ein W für West oder ein O für Ost vor die Postleitzahl. Am 1. Juli 1993 war damit Schluss. Deutschland bekam das bis heute gültige 5-stellige Postleitzahlensystem. Begleitet wurde die Umstellung von einer riesigen Werbekampagne mit dem Spruch 5 ist Trumpf und einem Comic-Händchen namens, wie hieß er? Genau, Rolf. Dieses gelbe Teil mit 5 Fingern, das damals wirklich überall zu sehen war.
4: Ab dem 1.7. bekommen alle Orte in Deutschland neue 5-stellige Postleitzahlen.
5: Echt? Auch stille Örtchen?
4: Kleine Orte kriegen eine Postleitzahl und große Orte kriegen mehrere.
5: Und was kriege ich?
4: Das neue Postleitzahlenbuch. Eine tolle Idee zum Nachschlagen.
5: Sollten Sie unbedingt lesen.
2: Übrigens, die 0 als erste Ziffer war damals völlig neu und sorgte bei manchen sogar für Protest.
5: Zero, zero.
2: Heute nutzt die Deutsche Post rund 30.000 der theoretisch 100.000 möglichen 5-stelligen Kombinationen.
6: Mathematik, immer Mathematik, überall Mathematik. Ey.
2: Der Rest bleibt Reserve für die Zukunft. Verrückt eigentlich. Diese 5 kleinen Zahlen entscheiden jeden Tag millionenfach darüber, dass unsere Briefe genau da landen, wo sie hingehören.
0: Sie haben Post.
2: Und mal ehrlich, heute können wir uns kaum noch vorstellen, dass sich über eine zusätzliche Ziffer damals halb Deutschland aufgeregt hat. Aber gut, worüber regen wir Deutschen uns eigentlich nicht auf?
7: Der wütende Mensch schreit nach Liebe.

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17: So ganz langsam schiebt sich die dicke Regenwolke aus Richtung Südwesten hoch nach Nordosten. Und der Willi aus Eberswalde in Brandenburg, der hat gesagt, no, ich sehe noch nichts, bei uns ist noch trocken. Willi, nicht mehr lange. Der Regen kommt und es kann auch mal wirklich Starkregen sein. Und da können auch schon mal jede Menge Liter pro Quadratmeter zusammenkommen. Aber wir brauchen das Wasser. Sind wir froh drüber. Temperaturen heute bei bis zu 29 Grad. Im Südwesten zumindest. Da scheint ja auch kräftig die Sonne. Und wir schauen uns noch den Donnerstag an. Naja, so ein bisschen Abwechslung für alle. Ne? Es kann überall mal Schauer geben, Gewitter geben. Und es ist ein kräftiger Wind dabei. Nichtsdestotrotz morgen für den Donnerstag bis zu 30 Grad.
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18: Ich bin Angela Kress. Guten Morgen. Ab heute heißt die Unterstützung für Langzeitarbeitslose nicht mehr Bürgergeld, sondern Grundsicherung. Und das heißt auch, es treten deutlich schärfere Regeln in Kraft. Wer zum Beispiel keine Bewerbungen schreibt, kann sofort für 3 Monate 30% weniger Geld bekommen. Und auch die Regeln für eigenes Vermögen und angemessene Wohnkosten werden strenger. Außerdem gilt ab heute, Online-Shopping für Waren aus Ländern außerhalb der EU wird teurer. Denn die Ausnahmeregel, dass für Waren im Wert von unter 150 Euro keine Zollgebühren anfallen, fällt weg. Uli Reitinger berichtet.
19: Darüber hinaus verlangen einige Paketdienste eine Servicepauschale für die Zollanmeldung, wenn der Absender, also zum Beispiel der chinesische Hersteller, das nicht schon erledigt hat. So kommt man gerade bei billigen Artikeln schnell in einen Bereich, wo sich die Bestellung nicht mehr lohnt. Die EU und die Bundesregierung wollen so die Flut an Billigimporten ausländischer Online-Plattformen wie Temu eindämmen.
18: Bei einem Brand in Monschau in der Eifel sind in der Nacht 3 Menschen ums Leben gekommen. Etliche weitere seien verletzt worden, teilte die Polizei mit. Mehrere Medien berichten, dass der Brand in einem Wohnheim für Senioren und Menschen mit geistiger Behinderung ausgebrochen und mittlerweile gelöscht sei. Warum es brannte, ist noch unklar. Bei der Fußball-WM hat mit Gastgeber Mexiko das Achtelfinale erreicht. Die Mexikaner setzten sich gegen Ecuador mit 2:0 durch. Der Anpfiff war wegen eines Gewitters um 1 Stunde verschoben worden. Zuvor hatte Frankreich gegen Schweden 3:0 gewonnen. Norwegen setzte sich gegen die Elfenbeinküste 2:1 durch.
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17: Na, ist doch super. Letzte Woche haben wir uns über die Hitze beschwert. Jetzt können wir wieder über den Regen meckern. Obwohl, hier im Südwesten gibt es gar nicht so viel Regen im Moment. Da ist es nämlich sehr schön und trocken. Und heiß vor allen Dingen. Schon wieder bei 29 Grad heute. Zeit, um vielleicht mal wieder ein Eis zu essen. Und das ist ja auch so eine Sache. Um die Eiswaffel macht man sich auch selten Gedanken. Wir aber schon. Wir haben nämlich mal gecheckt, woher diese Idee mit der Eiswaffel überhaupt kam. Wer hat das erfunden? Da reden wir gleich drüber. Machen wir hier in gut 10 Minuten. Und ich wünsche Ihnen einen ganz schönen Mittwoch.

0: Was haben Sie eigentlich zuletzt für eine Eissorte gegessen? Ich bin ja ein großer Fan von so ein bisschen verrückten Eissorten. Zitrone, Basilikum zum Beispiel, liebe ich über alles. Und darüber sprechen wir jetzt mal. Also nicht über das Eis, sondern über die Eiswaffel. Wie kam eigentlich irgendjemand auf die Idee, diese Eiskugeln in eine Eiswaffel zu stecken? Sebastian weiß es.
1: 1904 herrscht auf der Weltausstellung in St. Louis in den USA Hochbetrieb. Und es ist heiß. Der syrische Eisverkäufer Arnold von Naschow macht den Umsatz seines Lebens. Er verkauft so viel Eis, dass ihm plötzlich sogar die Schälchen dafür ausgehen. Die Kunden stehen weiter Schlange, aber ohne Schälchen kein Eis. Bis ihm was auffällt. Direkt am Stand neben ihm verkauft ein Waffelbäcker dünne Gebäckfladen. Und in dem Moment macht es Klick.
2: Was, wenn sich die Waffeln einfach zu einer Eistüte aufrollen lassen?
1: Der Bäcker formt aus den warmen Waffeln kleine Hörnchen. Das Eis passt perfekt hinein. Die Idee wird schnell zum weltweiten Trend. Heute gehört die Eiswaffel zum Sommer wie Sonne und Freibad. Eishungrige Messebesucher, eine warme Waffel, ein spontaner Einfall und eine Erfindung, die uns bis heute den Sommer versüßt. 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

0: Musikwunschzeit hier bei Schwarzwald Radio und da grüßen wir ins Auto zur Rosi.
1: Ich bin heute schon unterwegs und nachdem ich heute früh in mein Auto eingestiegen bin, habe ich auf der Beifahrerseite einen 20 cm langen Kratzer festgestellt. Schön tief, schön gezogen. Ich brauche was für meine gute Laune und würde mir daher wünschen Mr. Blue Sky von Ilo. Danke und wünsche keinem dasselbe heute. Allen guten sonnigen Tag. Danke, Hühnchen.
0: Da fragt man sich doch ernsthaft, wie traurig muss das eigene Leben sein, dass ich dahergehe, an irgendwelchen Autos vorbeilaufe und die kaputt mache, mutwillig. Fällt mir nichts mehr ein dazu. Rosi, meine Liebe, ich spiele dir natürlich deinen Musikwunsch. Hier ist das ELO.

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4: In Hildesheim in Niedersachsen, da verziehen sich so langsam aber sicher die Wolken, schreibt uns Anke. Dankeschön dafür. Ja, da wird es auch recht schön im Westen. Da haben wir nämlich viel Sonne dabei. Und hier im Südwesten wird es auch am wärmsten mit bis zu 29 Grad. Ansonsten hängen aber auch noch Regenwolken in Thüringen, in Sachsen, in Brandenburg, in Sachsen-Anhalt. Und die ziehen nur ganz langsam ab Richtung Nordosten. Da gibt es Temperaturen von 20 bis 26 Grad maximal. Morgen dann ein paar Schauer für alle. Es ist aber auch viel Sonne dabei für den Donnerstag, aber auch ein zackiger Wind. Und das bei bis zu 30 Grad.
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5: Ich bin Angela Chris. Viele junge Erwachsene wohnen noch bei ihren Eltern. 2025 lebten 30% der 25-Jährigen noch im elterlichen Haushalt, wie das Statistische Bundesamt mitteilt. Der Anteil ist damit etwas höher als noch in den vergangenen Jahren. Söhne lebten häufiger noch daheim als Töchter. Erste Ergebnisse des Mikrozensus zeigen auch, mit durchschnittlich rund 24 Jahren ziehen junge Erwachsene aus, früher als im EU-Schnitt. Noch nie waren die Oberflächen der Ozeane zu Beginn des Sommers so warm. Der Klimadienst Copernicus sagt, das war zu erwarten, aber auch, dass es in den kommenden Monaten wohl weitere Rekorde geben könnte mit weitreichenden Folgen. Claudia Wächter berichtet.
6: Etwa 21 Grad Wassertemperatur haben die Experten gemessen. Grund für die Erwärmung sei der Klimawandel und das Klimaphänomen El Niño, so die Fachleute. Und das bedeutet auch, möglicherweise wird es häufiger Starkregen geben, Sturm und Überschwemmungen.
5: Seit Mitternacht ist der Tankrabatt vorbei und das macht sich bemerkbar. An den meisten Tankstellen sind die Preise inzwischen wieder deutlich gestiegen. E10 und Diesel kosteten etwa in großen Städten am Morgen teils über 2 Euro, melden die Portale von ADAC und Tankerkönig. Erhöht werden darf weiter nur einmal pro Tag um 12 Uhr mittags. Der ADAC geht davon aus, dass es in ein paar Stunden deshalb den nächsten Preissprung geben wird. Was für ein Spiel, hieß es nach dem deutschen Fußball-WM-Desaster auf dem X-Account von Bundeskanzler Merz. Viele fragten sich, ob er das gleiche Spiel wie sie gesehen hatte. Jetzt heißt es aus Regierungskreisen, es gab einen Abstimmungsfehler, diese Version hätte nicht verbreitet werden sollen. Deutschland war im 16. Finale im Elfmeterschießen gegen Paraguay ausgeschieden.

0: Ich habe es heute Morgen schon mal erwähnt. Wir haben einen wichtigen Geburtstag heute. Debbie Harry von Blondie. Die wird heute schon 81 Jahre alt. Ist aber immer noch eine Stilikone. Als Musikerin ist sie viel unterwegs und von ihr können wir zum Beispiel auch lernen, wenn wir unseren Koffer für die nächste Urlaubsreise packen. Am besten, sagt sie, nur schwarze und weiße Klamotten einpacken.
1: You can have a good basis for many outfits. Even if your clothes haven't been to the laundry for a while, you always sort of have a fresh look.
0: Ja, dazu kann man nämlich immer neue, stylische Outfits kombinieren. Perfekt, oder? Und Debbie Harry hat jetzt auch das passende modische Accessoire für sonnige Sommertage geliefert. Sie hat eine Kollektion von Sonnenbrillen auf den Markt gebracht. Wie cool ist denn diese Frau? 81 wird sie. Happy Birthday, Debbie Harry.

Verkehrte Welt, wie immer hier am Mittwoch. Nee, das ist natürlich keine verkehrte Welt. Das ist goldrichtig, was hier läuft mittwochs. Fritz Egner gibt's mit Fritz und Hitz heute Nachmittag ab 14.30 Uhr. Und deswegen rutscht der Helmer nach vorn und übernimmt hier gleich ab 10.30 Uhr den Vormittag bei Schwarzwaldradio. Und das heißt, ich muss jetzt Studio aufräumen, meine Sachen packen und Feierabend machen. Bin aber morgen früh um 6 wieder da. Freue ich mich jetzt schon drauf. Ich wünsche Ihnen einen schönen Mittwoch. Passen Sie auf sich auf. We'll be right back.

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10: Moin, bonjour und willkommen. Es ist 10:30.

Chris Gardner, I Wanna Wake Up With You, so ein bisschen im Reggae-Rhythmus. Bob Marley hat den Anfang gemacht am Vormittag, heute am Tag der Rasterlocken, am internationalen Reggae-Tag. Deshalb habe ich mir gedacht, ein paar Minuten können da nicht schaden, ne? Und ich bin ja dabei, ganz in der Ruhe liegt da die Kraft, ne? Ich werde, weil da drauf steht, dem Fritz Egner so ein paar Rasterlocken häkeln oder so ähnlich, und die werde ich ihn dann später aufsetzen. Aber Spaß beiseite, kurz nach 11, schön, dass Sie bei uns sind, was immer Sie gerade machen, ob bei der Arbeit oder im Urlaub. Ich hoffe, Sie haben Freude und nebenher läuft das Radio. Sollten Sie ein bisschen Fantasie haben und vielleicht auch Langeweile und Freude an kleinen Dingen. Heute ist auch Tag der Postleitzahl. Also Ihre kennen Sie ja sicherlich auswendig, ne? Schwarzwaldradio hier in Offenburg, 77652. Das ist unsere Postleitzahl. Also die dürfen Sie ruhig mal würdigen. Heute gibt es ja nun schon etliche Jahre, und ich weiß nicht, ob Sie es wussten, die ersten Postleitzahlen auf dieser Welt, die gab es tatsächlich in London und in Liverpool. Das waren die ersten beiden Städte, die Nummern verwendet haben, um Städte auseinanderzuhalten. Und danach, so Jahre danach, das ist ewig her, hat man dann praktisch weltweit Nummern und Zahlen benutzt, um das Ganze ein bisschen einzukategorisieren. Das nur so nebenbei. Ansonsten kümmern wir uns um die Musik, und ich habe gerade Liverpool angesprochen. Welche Band kommt aus Liverpool? Natürlich die Beatles. Das wäre mir jetzt aber zu einfach. Wissen Sie, wer noch daherkommt? Echo und die Bunnymen. Und die haben ein schönes Lied über den Schneider. The Cutter. Und das hören wir jetzt. Bevor Boyzone wieder mal im Radio auftauchen mit Pictures of You.

0: Ja, die Fotos von anderen und von sich selber, die schaut man sich meistens im Urlaub an, weil man hat dann viele gemacht oder nach dem Urlaub. Boyzone, eine Band, die aus Irland gekommen ist und durchaus Erfolge hatte, auch auf der Insel in Großbritannien. Für manche auch schon in Vergessenheit geraten, ein bisschen älter. Akon the Bunnymen, ne? Was schreibt der Marc hier? Hallo Helmer, The Cutter. Sehr schön, dass du das spielst, sehr toll. Ja, das sind manchmal so Dinge, die geraten in Vergessenheit. Und deshalb sagen wir ja öfter mal, Oldies neu entdecken. Und das, was er hat im Urlaub, das passt eigentlich genau da rein.
1: Hallo, liebes Schwarzwald-Radio-Team. Wir machen gerade Urlaub hier im Münstertal, südlich von Freiburg. Es ist wunderschön hier, ganz tolle Gegend, toller Hof, auf dem wir sind. Aber das Wetter ist nicht so toll. Regen und unter 20 Grad, das haben wir uns eigentlich anders vorgestellt. Wir würden uns von der Average White Band einen Song wünschen, nämlich When Will You Be Mine? Und es wäre ganz toll, das bei euch zu hören. Viele Grüße, ursprünglich aus der Heilbronner Region, Jamina und Tobias.
0: Habt einen schönen Urlaub, unabhängig vom Wetter, bitte.

Genau das, was wir auch machen, ne? Ist eine Würdigung. Heute ist Tag der Postleitzahlen, aber es müsste Tag des Stroms geben, denn ohne Strom keine Musik und kein Licht. Imagination bei Schwarzwald Radio, der Mittwoch heute. Wir haben es jetzt, ich muss mal auf die Uhr schauen, man hat immer so ein Backtiming im Auge. Das nennt sich Backtiming, also immer so Richtung volle Stunde, da gibt es ja dann Nachrichten, 6,5 Minuten noch. Und ich habe ein bisschen Werbung haben wir ja auch noch. Ne? Und ich habe zwei Songs. Status Quo, der ist mit 4,5 Minuten. Ich schiebe in der Army Now ein bisschen nach hinten und erfülle der Liane in Aachen. Das liegt an der Elbe. Sehr gerne einen Musikwunsch, weil sie hat völlig recht. Wir haben am Telefon ein bisschen gesprochen. Und hin und wieder spielen wir schon diesen Titel, aber dann läuft der

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9: Katrin hat sich gemeldet aus Thüringen in Reichenbach. 185 Grad, ich glaube, da fehlt das Komma. 18,5 schätze ich mal bei bedecktem Himmel. Ralf schreibt aus Müglitztal in der Sächsischen Schweiz, da regnet es bei 18 Grad. Dann haben wir Breisach am Rhein, 22,8, ganz exakt ist der Rainer. Dort eine wechselnde Bewölkung, Sonne und Wolken im Mix. Und in Essen, Anne schreibt 22 Grad, sonniges Wetter. Ich habe meine Arbeit so getimt, dass ich jetzt noch... Schöne Geschichten schreiben Sie beim Wetter hier. Und Silke sei auch gegrüßt in Einbeck. Wechselnd bewölkt, mehr Wolken als Sonne, immer hin und her und 24 Grad. Und das Ganze um 11 Uhr.
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10: Ich bin Angela Chris. Mit dem Start in den Juli gibt es auch einige Änderungen. Das Bürgergeld heißt jetzt Grundsicherung und es gibt strengere Regeln beim Bezug. Die Steuererklärung soll mit einem Klick verfügbar sein, allerdings noch nicht für alle. Und seit Mitternacht gilt der Tankrabatt nicht mehr. Claudia Wächter berichtet.
11: Manche befürchten sogar Rekordsprünge nach oben. Obwohl die Ölpreise ja im Moment in die andere Richtung gehen und die Regierung, die will auch genau prüfen, ob die Mineralölkonzerne eventuell extra Gewinne einsacken. Ab heute Mittag, einmal pro Tag, dürfen die Tankstellen die Preise ja weiterhin erhöhen.
10: Auch wer günstige Mode, Ladekabel oder Spielzeug aus Ländern außerhalb der EU bestellt, muss mit höheren Kosten rechnen. Bislang gab es eine Ausnahme für Lieferungen mit einem Wert von unter 150 Euro. Das gilt jetzt nicht mehr. Die EU und die Bundesregierung wollen mit der neuen Regelung die Flut an Billigimporten ausländischer Plattformen wie etwa Temu eindämmen. Die Geburtenrate ist in Deutschland weiter gesunken. Im vergangenen Jahr lag der Wert bei gut 1,3 Kindern und damit um fast 3% niedriger als 2024. Noch niedriger war er nur Mitte der 1990er Jahre. Bei Frauen mit ausländischer Staatsangehörigkeit lag die Geburtenrate zuletzt bei knapp 1,8 Kindern und in Sachsen ist sie im Vergleich der Bundesländer am niedrigsten und in Niedersachsen am höchsten. Der Kölner Dom gehört zu den Top-Touristenattraktionen und ab heute ist Eintritt fällig. Bis zu 12 Euro pro Ticket, Geld, das verwendet werden soll, um das Gotteshaus zu erhalten. So teilte es das Domkapitel mit. Es gibt Ausnahmen, freien Eintritt in den Kölner Dom erhalten Gottesdienstbesucher, Betende und auch an bestimmten Feiertagen kostet es nichts, die Kirche zu betreten.
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9: Einen schönen Mittwoch wünsche ich. Kurz nach 11. Mr. Barry White.

0: Aye, Sir. In der Aminau und Status Quo bei Schwarzwald Radio 12 Minuten nach 11. Schön ist, wenn der ein oder andere aufmerksam zuhört. Das ist ja manchmal wichtig im Radio, nicht nur bei irgendeinem Quiz oder Gewinnspiel, wenn man aufmerksam zuhört. Und Liane, nicht die in Aachen, Liane in Wolfsburg, die hat sich heute gedacht, ich habe noch nie beim Radio irgendwas reingeschrieben. Vorhin kam eine WhatsApp aus Wolfsburg, Liane. Also wenn Liane in Aachen sich hört, dann möchte ich das heute auch mal. Könnt ihr mir einen Musikwunsch erfüllen? Und zwar einen von den Ärzten. Dinge von denen. Das mache ich sehr, sehr gerne. Dinge von denen. Vorher wollte ich aber ihn noch zu Wort kommen lassen. Ein Urlauber in Valencia.
1: Ich sende liebe Grüße aus Valencia, also schon ein Stück weg, Richtung Barcelona. Und ich würde mir gerne wünschen, das Lied von den Proclaimers, 500 Miles. Aha. Ja, hier ist der Chaka Freddy aus Aachen. Ich wünsche euch einen sonnigen Tag und liebe Grüße an alle in Aachen und natürlich ein Studio. Ich wünsche euch was. Ciao, ciao.
0: Dankeschön, Freddy, und du hast eine gute Zeit in Valencia. Die Proclaimers mit I'm Gonna Be 500 Miles gleich. Hier sind erstmal die Ärzte für Liane.

The Bad Case of a Loving You, Robert Palmer. Es gibt ja noch einen Bad Case, aber der ist von Mr. Moon. Den habe ich jetzt nicht. Aber für alle, die ein bisschen später aufgestanden sind, wir haben es 6:56. Einen guten Morgengruß von China East. Sie ist gerade mit dem Zug unterwegs.

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7: Das ist ja ein Ding. Kurz nach 12. Ich telefoniere und telefoniere und merke gar nicht, dass wir ja eigentlich schon wieder on air sind. Hallo Wolle, grüße.
8: Guten Morgen, lieber Helmer, oder darf ich schon Mahlzeit sagen? Hier ist der Wolfgang aus Schwarzenberg. Liebe Grüße an das gesamte Schwarzwald-Radio-Team und ich würde mir einen Titel gerne wünschen wollen, wenn ihr den denn da habt, von Eddie Huntington wünsche ich mir den Titel USSR. Okidoki. Bis dann. Tschüss.
7: Tschüss.

0: Der Wasserstoffblonde Billy Idol und Hot in the City, aber es war ja schon hotter. Also man kann doch mit den Temperaturen, die wir heute haben, deutschlandweit, wenn ich das so überblicke, wunderbar leben. Ist ja körperlich auch viel besser. Aber vorhin kam jemand in die Redaktion rein hier. Wir haben ja noch Lokalradio-Kollegen von Hitradio Ur. Der kam halt, der war völlig genervt. Das Baustellenlärm geht denn so auf den Sack, hat er gesagt. Entschuldigung, denn der Autoverkehr in der Stadt pausenlos, sind nicht mehr hier Ampeln, dann stehen sie, Leute sind unzufrieden. Manchmal ist das so, ne? In Großstädten, also Offenburg ist ja jetzt keine Großstadt, in Großstädten, ob das jetzt Leipzig, Dresden, Berlin, Hamburg oder München ist, sicherlich noch schlimmer, aber so der Lärm als solcher, das kann schon nerven. Also so Geräusche insgesamt, es gibt ja Leute, die sind richtig empfindlich, wobei es auch schöne Geräusche gibt. Ich komme gleich nochmal auf das Thema zurück, würde vorher noch einen Musikwunsch erfüllen für Sibylle. Die ist in Hamburg zu Hause, lese ich hier in der WhatsApp-Nachricht, und Sibylle möchte gerne Erasure. Hey Jungs, sagt mal, speziell für Sibylle.
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0: Sounds of Love. Erasure, Vince Clarke und Andy Bell. Viertelstündchen noch, dann haben wir es 12 Uhr und ich hoffe, Sie haben nicht so zu kämpfen mit Baustellenlärm. Und wenn man dann noch in der Nähe vom Flughafen wohnt, wir kennen das ja alle, oder wenn die Zeit der Laubsauger kommt, die mag ich ja ganz besonders. Aber, und das ist so der positive Gedanke, es gibt ja auch Geräusche im Leben, die man mag. So das Knistern von Feuer, ob das im Kamin ist oder draußen, wenn man schön aufpasst. Regen aufs Dach ist auch schön. Wissen Sie, was ich auch mag? Filterkaffeemaschine. Dieses Geräusch, wenn der Kaffee so langsam durchläuft, wie ist das bei Ihnen? Wollte ich mal wissen, auf der Straße.
1: Ich mag gern das Geräusch von dem Föhn. Das hört sich jetzt lustig an, aber dieses weiße Rauschen, das ist sehr entspannend für mich.
2: Ja. Das Öffnen einer Bierflasche, ja.
1: Wenn man in den Bergen ist, das Rauschen von Wasser, ich finde es ein anderes als Meerrauschen.
0: Das stimmt, das ist auch schön. Ah, diese Ruhe.
3: Oh, schwer zu sagen. Ich würde mal sagen, im Sommer meistens
4: das Klingeln meines Ofens, wenn die Pizza fertig ist auf dem Sonntag.
0: Pizza. Ja, das passt jetzt für diese Uhrzeit, 11:45 an Pizza denken. Also es gibt schon schöne Geräusche, Sie haben bestimmt auch welche. Und auch Musik macht ja Geräusche und das ist immer subjektiv, je nach Musikgeschmack. Ne? Aber um mal ein bisschen Ruhe auszustellen, ich schenke Ihnen jetzt aber gute 5 Minuten Ruhe mit einem Titel, der Ihnen gefällt. Also dem einen mehr, der anderen weniger. Hören Sie selbst.

Es ist leider nicht länger. Ich hätte ja gerne weitergemacht. Aber das waren jetzt über 6 Minuten Gitarrensolo, David Gilmour und alles, was zu Comfortable im Namen von Pink Floyd gehört. Es gibt ja Leute in der Musikgeschichte, die sagen, dass vor allem am Ende dieses epische Solo sei das beste Gitarrensolo, das es bisher gegeben hat auf dieser Welt. Da kann sich jeder seine Wahrheit rausziehen. Aber wir haben gemerkt, Musik, Geräusche können richtig schön sein, ne? Je nach Musikgeschmack. Und er trägt auch seinen Anteil dazu bei. Bruce Springsteen.

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2: Endlich kann ich mal nach Osnabrück Lüstringen grüßen. Petra, dankeschön. 23 Grad und jede Menge Sonne. Locker bewölkt ist es auch in Schüttdorf beim Daniel. Er hat auch 23 Grad in Coesfeld, Nordrhein-Westfalen, ebenfalls 23. Dann haben wir Forchheim, auch 23. Was sind Leute, alle 23? Leverkusen hat 24. Der Verdanz hat geschrieben. Vielen Dank. 12 Uhr haben wir's.
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3: Ich bin Angela Chris. Mehr Sicherheit für das Zugpersonal, darauf setzt jetzt die Deutsche Bahn. Ab sofort werden Mitarbeiterinnen und Mitarbeiter auch im Fernverkehr mit Bodycams ausgestattet. Die kleinen Kameras sollen vor allem bei Übergriffen helfen. Fabian Schaffer berichtet.
4: Rund 2000 Beschäftigte im Fernverkehr erhalten die Kameras, darunter Zugbegleiter, Mitarbeitende der Bordgastronomie und der DB Lounges. Die Bodycams werden an der Dienstkleidung getragen, ihre Nutzung ist freiwillig. Die Deutsche Bahn erhofft sich dadurch mehr Sicherheit für Beschäftigte und Fahrgäste.
3: Hotel Mama genießen Söhne etwas länger als Töchter. Im vergangenen Jahr wohnte fast jeder dritte Mann im Alter von 25 Jahren noch zu Hause. Das durchschnittliche Auszugsalter von Frauen und Männern liegt bei gut 24 Jahren. Laut Statistik sind die Einwohner Finnlands innerhalb der EU mit rund 21 Jahren am jüngsten, wenn sie ausziehen, die in Kroatien mit 31,5 Jahren die ältesten. Der Tankrabatt ist um Mitternacht ausgelaufen. Viele befürchten, dass die Spritpreise jetzt wieder sehr deutlich steigen. Parallel dazu meldet der ADAC, dass der Juni der billigste Tankmonat seit Ausbruch des Irankriegs war. Im Schnitt kostete ein Liter E10 1,87 Euro. Das waren gut 11 Cent weniger als im Mai. Und das lag der Einschätzung nach an gesunkenen Ölpreisen durch die Entspannung im Nahen Osten. Am Klinikum Chemnitz sind Vierlinge geboren worden. Die Jungs Mio, Matti, Luke und Levi wurden am Montag per Kaiserschnitt geboren, wie das Klinikum mitteilte. Die Frühgeborenen seien wohlauf. Vierlinge sind selten. Auf etwa 600.000 Geburten kommt eine Vierlingsgeburt. Deutschlandweit im Schnitt also etwa eine pro Jahr.
2: Oh, ist das schön. Ist das schön. Gib noch gute Nachrichten auf die Welt. An diesem 1. Juli heute willkommen bei uns. Sollten Sie darüber hinaus einen Grund zum Feiern haben, Sie müssen ja nicht gleich Vierlinge entbunden haben heute, aber es könnte ja sein, Sie haben Hochzeitstag oder Geburtstag. Liebe Grüße aus dem Studio hier in Offenburg und für alle Freunde und Fans kanadischer Musik, nur noch mal zur Erinnerung, in Kanada ist heute Nationalfeiertag und den werde ich gemeinsam mit Ihnen mit kanadischer Musik begehen. Die Band Rush wird gleich kommen. Eine schöne Kollaboration mit Amy Mann. Vielleicht sagt Ihnen der Name was. Amy Mann ist auch mit dabei. Und die hatte auch eine Band Till Tuesday, wo sie auch gesungen hat. Die Bassgitarristin Amy Mann. Aber hier erstmal Rush. Time Stands Still.

2 Minuten 7 Sekunden, aber auch diese etwas kürzeren Songs spielen wir aus. Das, was in der Jukebox drin ist, sollte auch bis zum Ende laufen. Vorhin hat mich jemand gebeten, bitte spiel das Gitarrensolo aus bei Comfort Dapple Numb von Pink Floyd. Das ist selbstverständlich. Wenn man so einen Song spielt, den kann man nicht hinten einfach ausblenden. Also für mich ist das jedenfalls selbstverständlich. Guten Tag und liebe Grüße aus Karlsruhe sind hier reingeflattert. Könntet ihr Make Me Smile von Cockney Rebel? Nee, das war früher mal. Könntet ihr von Van Morrison Days Like This spielen? Gruß nach Karlsruhe geht zurück. Haben wir eben gehört, dieses wunderbare Lied von Van Morrison, Viertelstündchen nach 12, genau. Ich bin ja immer einer, der gerne mal Oldies neu entdeckt und zwar auch die, die man längst schon vergessen hat. Ich gebe nur mal ein Stichwort, Marquis of Kensington. Wem sagt das was? Marquis of Kensington ist schon eine Weile her, gebe ich zu. Das war Ende der 60er, da war ich ja Kind. Da habe ich die noch nicht gekannt, ich habe die erst später kennengelernt. Ein englisches Studioprojekt, das war jetzt keine richtige Band, das war so ein Studioprojekt und eingefallen hat sich das lassen, der Manager der Kinks, Robert hieß der, das weiß ich noch. Müsste jetzt nachblättern, wie er mit Nachnamen heißt, aber Robbie haben sie ihn, glaube ich, genannt. Der hat Marquis of Kensington sozusagen ins Leben gerufen und die hatten eine Menge Spaß und Erfolg, unter anderem mit diesem Stück Musik hier. Nennt sich schlicht und einfach Flash.

nimmt mich immer mit. Er nimmt mich wirklich immer mit. Was für die einen Pink Floyd meinetwegen ist, für mich unter anderem Teddy P. Teddy Pendergrass. If you know like I know. Den habe ich jetzt unbedingt gebraucht. 6:56. Ich halte mal fest, heute ist der 1. Juli 2026. Und wir sind in einer Sendung angelangt, wo ich mir meinen Zettel nehme, den ich gestern hier habe liegen lassen. Wer nämlich aufmerksam zuhört, ich mag das ja, wenn man im Radio, das muss nicht alles sinnvoll sein, was man sagt, also wirklich, ich habe ja keinen Heiligenschein, aber wer aufmerksam zuhört und sich Dinge merkt, der hat Respekt verdient bei mir. Und der Roland in Köln hat soeben von mir 77 Talerchen überwiesen bekommen, obwohl er das vorher gar nicht wusste. Ich hatte nämlich gestern das Gespräch mit einem Hörer, der unbedingt, weil er so ein großer Fan ist, die Pogues, die er schon zigmal live gesehen hat, wollte einen Pogues-Titel hören, aber jetzt nicht immer so den Dirty Old Town und diesen Riesenhit. Er hat sich einen anderen gewünscht. Und ich habe dann gestern mich weit aus dem Fenster gelehnt und habe gesagt, morgen, am Mittwoch, bin ich ja schon Mittag da, da werde ich Dirty Old Town spielen. Weil wenn man den Titel allein in den Mund nimmt, Dirty Old Town, da kriegen manche schon leuchtende Augen, Männer wie Frauen. Und ich habe mir dann hingeschrieben, aber bitte warte, bis jemand schreibt. Ich wollte tatsächlich, dass mich jemand daran erinnert. Roland in Köln hat es getan. Herzlichen Dank dafür und deshalb für ihn und für alle anderen Pogues-Fans oder Fans der irischen Musik. Dirty Old Town.

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13: Und so ganz nebenbei könnt ihr mir vorstellen, entdecken wir die heute jüngste Hörerin. Also heute.
14: Ne? Wir sind bei Schwarzwald Radio. Wir sind Nicole und
15: Lucy.
14: Und wir sind gerade auf dem Weg von Cottbus auf die wunderschöne Insel Rügen. Und hätten einen kleinen Musikwunsch, damit uns die Fahrzeit nicht mehr ganz so lang vorkommt. Und zwar würden wir uns Saturday Night von Wickfield wünschen. Dankeschön!
13: Bitteschön! Und wer sie nicht kennt, die Wickfield, das ist die, da, da, da.
16: Die, da, da,

Cool and the Gang und Victory. Und wer mit dem Fahrrad im Moor unterwegs ist und dann wieder gesund und munter nach Hause kommt, der ist für mich auch ein Sieger. Muss ich sagen, Heiner aus Vechta, Niedersachsen, ist tatsächlich mit dem Fahrrad unterwegs, hört Schwarzwaldradio, braucht einen Motivationsschub, einen musikalischen. Und da ist ihm der Raul de Sousa eingefallen. Raul de Sousa, da wird wieder der ein oder andere sagen, wer ist das denn? Raul de Sousa war ein fantastischer Jazzmusiker, Komponist und Bandleader, was der musikalisch alles gemacht hat. Ein virtuoser Meister der Posaune, habe ich irgendwann mal gelesen. Posaune spielen, also ich kann weder Trompete noch Posaune, aber das ist schon was Besonderes. Ich grüße alle Posaunenbläser und Bläserinnen an dieser Stelle. Und dieser Raul de Sousa gilt in der Musikbranche Brasiliens und darüber hinaus als maßgeblicher Mensch der Samba-, Jazz- und Latin-Funk-Musik. Und diesen Motivationsschub würde ich dem Heiner gerne gönnen. Sweet Lucy, Raul de Sousa.

Also wer offen ist für vieles, sagen manche, ist nicht ganz dicht, aber wer offen ist für musikalische Bandbreite, das war doch ein Hammer-Song. Raul de Sousa. Und das hier?

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6: Schönes Wetter. Bedeckter Himmel ist ja auch mal schön, wenn die Sonne nicht so runterknallt, wird man sich in Angermünde sagen. Doreen hat 23 Grad und ist angenehm. Bisschen wärmer, 25 auf Schalke, also in Gelsenkirchen. Der Helmut schreibt von Sonnenschein und 25, 23 in Bochum. Ist ja nicht so weit weg. Dankeschön noch an Andreas. Vanessa schreibt aus Essen 24 Grad und in Freiburg, Emily, 23 Grad und Sonnenschein und das Ganze. Und 2:01. Wir sind ein bisschen früher dran heute, aber macht nichts, ne?
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7: Ich bin Angela Chris. Razzia wegen Korruptionsverdacht im Zusammenhang mit der Fußball-EM 2024. Bundesweit wurden zahlreiche Stadtverwaltungen und die DFB-Zentrale in Frankfurt am Main durchsucht, wie eine Sprecherin des LKA in NRW und ein Sprecher des DFB bestätigten. Stadtverwaltungen sollen tausende Tickets zu Vorzugspreisen erhalten haben. Ob und wie sie genutzt wurden, soll ermittelt werden. Für alle Beschuldigten gilt die Unschuldsvermutung. Die Deutsche Bahn verbessert die Sicherheit ihrer Mitarbeitenden und rüstet 2000 von ihnen ab sofort auch im Fernverkehr mit Bodycams aus. Es profitieren Zugbegleiterinnen und Begleiter sowie Beschäftigte der Bordgastronomie und in den DB-Lounges. Bahnchefin Paller reagiert damit auf den tödlichen Angriff auf einen Zugbegleiter im Februar. Es könnte ein langes Treffen werden, wenn in Berlin heute der Koalitionsausschuss zusammenkommt. Rente, Gesundheit, Pflege, die Liste der Reformpläne ist lang. Der Bundesverband der Industrie fordert angesichts der Wirtschaftskrise ein umfassendes Paket. Lea Matschulat berichtet.
8: Die Industrie, Handwerksverbände, Start-ups, sie alle haben seit Jahren vor allem eine Forderung: Bürokratieabbau. Beim Koalitionsausschuss will Schwarz-Rot auch eine Reform der Einkommensteuer voranbringen. Um kleine und mittlere Einkommen zu entlasten, will die SPD unter anderem einen höheren Spitzensteuersatz. CDU und CSU passt das nicht.
7: Trotz eines hohen Bedarfs halten sich deutsche Unternehmen bei Investitionen zurück. In einer aktuellen Befragung der staatlichen KfW-Bank gaben gut 90% der Firmen an, grundsätzlich investieren zu müssen. Aber nur etwas mehr als 60% wollen das in den kommenden 12 Monaten auch tun. Hintergrund sind die angespannte wirtschaftliche Lage und vor allem kleinere Firmen sagen, sie bekommen nur schwer einen Kredit.
6: Und ich finde es immer noch gut, dass der Mann im Moor unterwegs war, Motivationsschub brauchte und Raul de Sousa. Also Susanne ist hin und weg.
9: Wow, hallo lieber Helmer, Susanne aus Recklinghausen. Ich habe ja Raul de Sousa, ich glaube seit dem Jugendzentrum, also schon seit über 40 Jahren nicht mehr gehört. Das finde ich ja super klasse. Da habe ich ja gar kein Ohr mehr für gehabt. Schön, dass ihr den mal wieder spielt und dass die Hörer ja alle so aufpassen. Und das ist ja das, warum man euren Sender unbedingt hören muss. Weil die ganzen vergessenen Schätzchen holt ihr wieder hervor. Lieben Dank. Und jetzt muss ich es ein bisschen lauter rollen lassen mit dem Sousa. Bis dahin. Tschüssi.
6: Tschüss. Sousa war vorhin. Jetzt Tom Petty.

0: es leise aus.
1: Ja, wir spielen sie aus, die Songs in der Jukebox. Tears for Fears, wer es nicht erkannt haben sollte, Mad World. 7:07. Jetzt zwei deutsch gesungene hintereinander, das sogenannte deutsche Eck. Mit dem einzigen Hintergrund für alle, die jetzt nicht jeden Tag Schwarzwaldradio hören. Es gibt in den letzten 20, 30, 40 Jahren teilweise wirklich gute deutsch gesungene Musik, die in der jetzigen Zeit 2026 so ein bisschen ins Hintertreffen geraten ist. Und wir wollen den einen oder anderen wieder auskramen. Unterschiedlichste Musikgenres, da ist vom Liedermacher Reinhard May bis, weiß der Deibel, ich kann nicht alle aufzählen, sind alle dabei. Rammstein haben wir auch schon dabei gehabt, also von bis. Ne? Und heute, zwar völlig unterschiedlich, der eine ist Österreicher, der Johann Hölzel, kommt mit einem, den jeder mitsingen kann, der aber bei dem einen oder anderen inzwischen auch schon in Vergessenheit geraten ist, weil es eine Zeit gab, wo der rauf und runter lief, der Kommissar gab und bum, bum. Aber jetzt ist er wieder mal am dransten, der Kommissar. Und den hören wir gleich, nachdem wir die Geschichte von dem Alten und der Kneipe gehört haben. Einer der besten Bluesmusiker, die es in Deutschland je gab. Leider nicht mehr unter uns. Stefan Distelmann.
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0: War gut, ist gut und bleibt gut. Und es gab nie wenige, die Jahre gebraucht haben bei dem Lied, weil sie immer mitgekrölt, mitgesungen haben. Immer bei diesem Da-Diedel-Dum. Die haben wirklich Da-Diedel-Dum gesungen. Ne? Da-Diedel-Dum. Dabei heißt das eben, da dreh die nicht um. So österreichischer Dialekt, so im Slang. Dreh dich nicht um. Nur mal das so am Rande. Ich habe da vor vielen Jahren mal wirklich richtig schmunzeln müssen, weil jemand dachte, das Ding doch der Da-Diedel-Dum. Nee, machen sie nicht. So, das war das Deutschhack heute. Immer wieder mal ein rauskam, der schon längst in Vergessenheit geraten ist. Und bei Herrn Diestelmann war das sicherlich noch wirkungsvoller als jetzt bei Falco. Was hat denn der Stefan aus Schleswig-Holstein auf dem Herzen?
1: Schönen guten Tag, mein Lieber. Das güldene Händchen sei dir gegönnt. Unfassbare Songs heute wieder. Die kleine WhatsApp-Gruppe ist wahrscheinlich wegen Überfüllung geschlossen, weil so viele Menschen wollen tolle Wünsche. Und ich setze noch einen drauf. Stan the Gunman mit Hang the Knife in the Jets. Wenn nicht heute, dann vielleicht ein anderes Mal. Und überhaupt, beste Grüße aus dem Auto, auf der Autobahn Richtung Stuttgart. Es grüßt der Stefan.
0: Danke und Kompliment. Autofahren und Radio hören, das mache ich am liebsten. Und du komm gut an dein Ziel. Für die Vorfreude, nie geschlossen ist die WhatsApp-Gruppe hier noch nicht. Nein, es geht weiter, aber grüne Dinger. Also wenn noch nicht gelesen, viele grüne Punkte. Wegen der Vorfreude, weil das auch der ein oder andere Hörer geschrieben hat. Pete Townsend kommt in wenigen Minuten mit Face the Face. Red Right Hand ist auch ein Lied, ja? Red Right Hand, rote rechte Hand. Nick Cave und die Bad Seas. Und was hat er gesagt? Hank? Nee, Stan und Hank. Stan the Gunman, Hank the Knife.

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12: So, und da ich ja Pete Townsend versprochen habe vorhin, aber den habe ich dann noch ein paar Minuten nach hinten schieben wollen, weil der ist jetzt auch 5 Minuten 45. Ich habe vergessen, finde ich das jetzt schnell. Wer hat sich das gewünscht? Ist nicht auf meinem Mist gewachsen. Ich guck in Ruhe und wir hören Face the Face von Pete Townsend. Der Mann von Who, wer es nicht weiß.

0: Also, Hand aufs Herz, wann und wo zum letzten Mal gehört? Dieses Stück stammt ja auch schon aus dem Jahr 1985 und die meisten behaupten einfach mal, haben das vergessen. Es sei denn, man ist ein inniger Who oder Pete Townsend-Fan, dann vergisst man sowas nicht, aber es rückt in die Versenkung sozusagen. Und wir, auch ich, hole die sehr gerne mal wieder raus. Übrigens, wer das nicht weiß, das war 85er Album. Ich weiß gar nicht mehr, wie das Album hieß, aber er hatte da hochkarätige Musiker, die ihn unterstützt haben. David Gilmour war dabei an der Gitarre oder Simon Phillips, der Schlagzeuger von Toto, hat da mitgetrommelt und ich glaube, ein Keyboarder von The Who, wie hieß der? John Butrick, glaube ich, der war da auch mit dabei. Das nur so nebenbei. Also, weiter im Text. Und wo haben Sie es gehört? Bei
1: Schwarzwaldradio. Ja. Mit

Tyrannosaurus Rex, wenn man es aussprechen würde, aber die ganze Welt sagt T-Rex, Ride a White Swan, der weiße Schwan. Viertel vor eins. Einer ihrer Songs, erst gestern hatten wir es von Village People mit Go West, das ja von den Pet Shop Boys dann noch gecovert und einen größeren Hit gemacht wurde. Aber die Village People hatten auch einen Song Can't Stop the Music. Ja, kannst du nicht stoppen, die Musik, aber einen der Village People hat jetzt eine längere Krankheit, wie ich vorhin erfahren habe, erwischt. 74 Jahre, ist zu jung. Victor Willis, ein Mitglied von, Village People. Die anderen werden traurig sein, traurige Meldungen sind nicht so mein Ding, aber ich dachte, ich gebe das mal weiter für alles. Es gibt da große Fangemeinde, habe ich gestern das wieder gemerkt, Village People, das ist alles schon eine ganze Weile her, aber die haben bleibende Musik gemacht. Und bei Live-Auftritten war der Victor Willis immer der, der das Y nachgestellt hat. Er war der Polizist, das sind ja so verschiedene Dinge, aber will ich nicht weiter drauf eingehen. Victor Willis mit 74, seine Familie und auch die Bandkollegen. Hab's vorhin oder heute Mittag bestätigt. Leider.

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2: Wenn die Menschen nur über Dinge reden würden, von denen sie etwas verstehen, das Schweigen wäre bedrückend, hat Robert Lemke mal gesagt.

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9: Der Martin hat aus Falkenstein geschrieben, das liegt in Bayern, 17 Grad und Regen. Endlich mal Nasses von oben. Ingolf, Ingolf heißt Helmer, oder? Nee, ich brauche eine Brille. Heiner, oh schade. Ich dachte, er heißt Helmer mit Nachnamen. Ingolf, 22 Grad, locker bewölkt und wohnt in Schwedt. Das ist an der Oder. Detlef in Brandenburgischen, 22, Himmel bewölkt. Dann haben wir Nicole in Fürweiler, 25 Grad. Liebe Grüße gehen zurück. Birgit in Neubrandenburg, Grüße zurück. Leicht bewölkt, 23 Grad. Hamburg meldet 22. Der Jan war so freundlich und auch da sieht es nach Regen aus. In Hamburg-Ostdorf und in Berlin. Andreas, 24 Grad, locker bewölkt und schwacher Wind. Das Ganze um 14 Uhr.
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10: Ich bin Dominik Schweiger. Mehr Sicherheit fürs Zugpersonal, darauf setzt jetzt die Deutsche Bahn. Ab sofort werden Mitarbeiterinnen und Mitarbeiter auch im Fernverkehr mit Bodycams ausgestattet. Die kleinen Kameras sollen vor allem bei Übergriffen helfen, Fabian Schaffer berichtet.

0: Rund 2000 Beschäftigte im Fernverkehr erhalten die Kameras, darunter Zugbegleiter, Mitarbeitende der Bordgastronomie und der DB Lounges. Die Bodycams werden an der Dienstkleidung getragen, ihre Nutzung ist freiwillig. Die Deutsche Bahn erhofft sich dadurch mehr Sicherheit für Beschäftigte und Fahrgäste.
1: Wer günstige Mode, Ladekabel oder Spielzeug aus Ländern außerhalb der Europäischen Union bestellt, muss mit höheren Kosten rechnen. Bislang gab es eine Ausnahme für Lieferungen mit einem Wert von unter 150 Euro und die gilt nicht mehr. Die EU und die Bundesregierung wollen mit der neuen Regelung die Flut an Billigimporten ausländischer Plattformen wie etwa Temu eindämmen. Die Bundesregierung prüft, ob die bisherige Grundversorgung der Bevölkerung in Krisensituationen noch ausreicht. Untersucht werden den Angaben nach unter anderem die Bereiche Ernährung oder Gesundheits- und Wasserversorgung. Schwarz-Rot ist auch besorgt, weil in den letzten Jahren zunehmend kritische Bereiche von privaten Unternehmen kontrolliert werden, etwa die Informationstechnologie oder Finanzsysteme. Auch hier soll genauer hingeschaut werden. Bei der Fußball-WM in Nordamerika wird das Teilnehmerfeld langsam übersichtlicher. Heute stehen die nächsten 16. Finals an. Den Anfang macht Mitfavorit England mit Coach Thomas Tuchel. Ab 18 Uhr unserer Zeit geht's gegen die Demokratische Republik Kongo. Ab 22 Uhr trifft dann Belgien auf Senegal und ab 2 Uhr in der Nacht kämpft Co-Gastgeber USA gegen Bosnien-Herzegowina um den Einzug ins Achtelfinale.
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4: Was wir heute alles schon entdeckt haben und wir gehen weiter auf Entdeckungsreise. Da gibt es einen Hörer, der hat sich aufgrund der Dinge, die sich ihre Kinder immer noch einfallen lassen und das vor vielen Jahren, inspirieren lassen, uns eine WhatsApp-Nachricht zu schicken. Und er erinnert sich an einen Urlaub vor vielen, vielen Jahren, wo er und die Kinder vor allen Dingen immer ein und dasselbe Lied mitgetrallert haben, weil es ein Riesenhit war damals. Ein One-Hit-Wonder. Aus Österreich übrigens, das hören wir gleich. Erstmal ein bisschen sexy sing. Und George Harrison kommt auch noch.

0: Deutsch würde man sagen, der Herr Harrison, George Harrison. What is life? Ist ja fast so eine Frage, obwohl das keine Frage ist. So wie, wann ist ein Mann ein Mann? What is life? Was ist das Leben? Das schreibt seine eigenen Geschichten. Ich erlebe das, wenn ich hier bin, jeden Tag. Also man erlebt es, wenn man mit offenen Augen durch die Welt geht. Und abgesehen von Ideen, die man so hat, Hörer haben Geschichten zu erzählen, die meistens und sehr oft und glücklicherweise mit Musik zusammenhängen. Hören Sie mal hier, der Edmund.
1: Hallo, liebe Schwarzwald-Radio-Redaktion, mein Name ist Edmund Schreck. Am Ende der 80er Jahre war ich im Balaton mit meiner Familie in Urlaub. Und heute erwische ich immer noch meine Kinder, wenn ich an ihnen vorbeigehe, dass sie einen Song vor sich hin trällern, den wir damals Ende der 80er Jahre am Balaton gehört haben. Er war dort der Sommerhit. Der Titel ist Echo, der Hexen der Gruppe Echo. Und ich wüsste auch gerne ein bisschen Hintergrund zu dieser Gruppe. Und ich würde mich sehr freuen, wenn Sie uns diesen Titel spielen würden. Ich habe ihn nie mehr seit diesem Zeitpunkt im Radio gehört.
0: Währenddessen er das sagt, hat er noch eine andere WhatsApp-Nachricht bekommen. Also Echo, vielleicht gibt es den einen oder anderen, die sich daran erinnern. Echo, geschrieben mit 2C in der Mitte. Das war ein Synthie-Pop-Duo aus Österreich. Wenn ich mich nicht irre, aus der Steiermark. Und einer von den beiden heißt mit Vornamen Ronny und das ist der Sohn vom Peter Herbolzheimer. Also Ronny Herbolzheimer war einer von diesem Duo und der Peter, der Jatzer, hat einen Sohn, der hat ganz andere Musik gemacht und die haben sich tatsächlich aufgeschwungen und haben einen Song produziert in Österreich, der es bis in den Balaton geschafft hat. Ich kann mich blass erinnern, das ist jetzt kein Titel, der sich in den Musik-Olymp aufsteigen wird, aber klassisches One-Hit-Wonder, was weiter ähnlich erfolgreich ist, hat es seitdem nie mehr gegeben von diesen beiden. Aber die Synthie-Pop-Erinnerung für die Kinder von Edmund, bitte nicht erschrecken, kommt hier.

0: Mensch, Helmer, das ist ja cool. Ich war auch am Balladon zu der Zeit und ich habe genau denselben Song im Ohr. Der prägt sich so ein. Ich freue mich total, den zu hören. Danke, danke.
1: Musik und Erinnerungen ist was ganz Feines.

0: Hintergrund könnte man meinen, das geht auch als Operette durch. Dave Stewart und die Spiritual Cowboys. Spiritual Cowboys, das wäre auch mal eine Verkleidungsmöglichkeit. Aber ich habe es ja schon angekündigt heute. Er kommt oder wollte mit Rasterlocken kommen. Du hast eine Perücke mit, hast die in München vergessen?
1: Die ist mir heute zu heiß.
0: Heute am Tag der Rasterlocken, am Tag des Reggae?
1: Ja, ich kann mich nicht durchringen. Nee. Aber ich bin innerlich Raster.
0: Fritz Egner ist innerlich Raster. Das ist eine Neuigkeit, das wussten wir noch nicht bei der Gelegenheit. Aber der Tag heute wird musikalisch auch nicht an dir vorbeigehen. Mhm. Bist du an sich jetzt kein großer Reggae-Fan?
1: Ja, kommt drauf an. Es gibt einfach ganz tolle Reggae-Songs und die haben ja auch oft gesellschaftspolitischen Hintergrund, also gerade bei Bob Marley und so. Ist schon interessant, aber es ist nicht so, dass es mich mitreißt wie Funk oder Soul oder sowas.
0: Und da Fritz Egner nicht drauf ist, kann ich den Joint auch wieder mitnehmen hier, der herumliegt.
1: Kannst du, ja.
0: Passt ja gut zur Musik. Ja. Nee, Spaß beiseite. Wir sind wieder mal an einem Mittwoch, an einem Fritzwoch angelangt. Heute ist nicht nur der Reggae-Tag, auch der Tag der Postleitzahl, was es gibt, oder?
1: Ach, das passt ja gut zusammen.
0: Ja?
1: Ich war ja mal auf Jamaika, die haben gar keine Postleitzahlen da.
0: Ich glaube schon, oder?
1: Meinst du ja mittlerweile vielleicht?
0: Also die allerersten Postleitzahlen auf dieser Welt, die, ich weiß gar nicht mehr welches Jahr das war, die gab es in London und in Liverpool.
1: Ist es so?
0: Das haben die Engländer erfunden. Die haben nicht nur die Beatles erfunden, auch die Postleitzahlen. Die sind dann übernommen worden, auch von im deutschen Raum, der Schweiz, Österreich. Also Jamaika, weiß ich jetzt nicht, ob die. Gibt es in Amerika Postleitzahlen?
1: Ja, schon Zipcode heißt es da.
0: Ja.
1: Ja, klar. Aber du kommst mir vor wie ein Geschichtsbuch heute. Also das ist ja Postleitzahl, Beatles und also das
0: keine
1: ist
0: Ahnung.
1: Ja,
0: ich habe noch habe ich die Fähigkeit, also das ist ja ein kleiner Test, noch habe ich die Fähigkeit, mir in kürzester Zeit schnell Dinge zu merken.
1: Ja.
0: Und dann rauszugehen. Nehmen wir mal den Edmond vorhin.
1: Kognitives Wunder.
0: Edmond kommt mit der Geschichte in seinen Kindern, Balaton, Riesenhit. Andere erinnern sich auch. Ich nehme mich nur ganz Platz mit den Hexen, was wir da gehört haben. Und da muss ich erst mal kurz überlegen und checken. Gut, dass Internet gibt, aber das innerhalb von 2 Minuten muss ich. Ja, das war ja der Herbolzheimer.
1: Aber bestätigt dir deine Frau auch, dass du ein gutes Gedächtnis hast?
0: Da würde ich jetzt lügen, weil wenn ich einkaufen gehe, ich vergesse immer was.
1: Ja.
0: Obwohl ich einen Zettel habe.
1: Aber nicht absichtlich.
0: Ja. Ich brauche eine Brille.
1: Ja,
0: man hat es auf dem Zettel und man liest es trotzdem nicht.
1: Ja.
0: So, Ladies and Gentlemen, das war mein Beitrag für diesen Mittwoch, heute der 1. Juli. Viel Spaß, Fritz.
1: Danke dir, Herr Ma.
0: Den
1: und dir auch einen schönen Tag.
0: Natürlich auch. Und morgen Nachmittag ab 2:30 hören wir uns wieder. Ciao, tschüss mit Reggae.

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0: Stanley Clark und George Duke und Let's Get Started. Das passt doch ganz hervorragend an den Anfang meiner Sendung. Freuds und Hits, und da sage ich schon mal herzlich willkommen an diesem Mittwoch. Und das live aus unseren Studios in Offenburg. 4,5 Stunden Fritz und Hits. Und heute kommen zu Wort, ach na, einen muss ich noch gratulieren, Stanley Clark, der wurde ja gestern 75, nachträglich Happy Birthday. Und wenn Sie Geburtstag hatten diese Woche, auch natürlich gleichzeitig. Alles, alles Gute. Und jetzt aber zu denen, die heute zu Wort kommen. Hier in den 4,5 Stunden Laura Branigan zum Beispiel oder Maceo Parker, der Saxophonist von James Brown. Dann Petula Clark, Andy Scott von Sweet, Ian Paice von Deep Purple. Ja, und heute ist internationaler Reggae-Tag. Ich habe einige der Reggae-Protagonisten persönlich kennengelernt. Die haben mir viel erzählt, warum Reggae ausgerechnet auf der Insel Jamaika entstanden ist und eine ganz eigenständige Musik geworden ist, ein eigenständiges Genre. Und deshalb hören wir heute auch von Jimmy Cliff, von Johnny Nash, dem Texaner, dem ein erster Reggae-Hit, ein internationaler, gelungen ist. Und natürlich von Peter Tosh von den Wailers, die mit Bob Marley aufgetreten sind. Und Bob Marley, der stand mir ja auch mal gegenüber. Ein ziemlich komisches Gefühl war das. Den ersten Song, den wir jetzt hören, der hat auch gleichzeitig mit Reggae zu tun, denn er prägte eigentlich den Begriff Reggae. Es war der erste Song, der Reggae offiziell im Titel trug und damit dem Genre seinen Namen gab. Das war 1968. Toots and the Maytals und Do the Reggae.
1: Yes, sir. 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

Guessing Game. Guessing Game heißt das Ganze. Und da ist mir jetzt irgendwie der Lautsprecher aus dem Ding gerutscht oder was ist auch immer los jetzt. Ich weiß es nicht. Ich höre mich selber nicht, aber Sie hören mich hoffentlich. Wir kommen jetzt zum Quiz mit Fritz natürlich. Und jetzt heißt das ja nicht mehr Quiz mit Fritz, sondern ist re-gelauncht worden, heißt jetzt Hits und mehr und ist im Internet auf allen Plattenformen kostenlos zum Runterladen verfügbar. Und die Gewinner diese Woche, das sind die Sandra aus Eichstätt, die hat mit 300 Schwarzwaldtaler ganz vorne gelegen. Dann Luise aus Berlin, 200 Schwarzwaldtaler. Silke aus Stadlim mit 100 Schwarzwaldtaler. Und das Thema der kommenden Woche, Musik aus Deutschland. Und da sprudelt dann der Wunschbrunnen. Da schmeißt man eine Münze rein, wünscht sich was, sagt aber niemandem was und dann geht der Wunsch auch garantiert nicht in Erfüllung. Yes, free und wishing well.

0: Ja, das war jetzt natürlich Scotty Moore und der interessante Titel Have Gun Will Travel. Ich weiß nicht, woher der Titel kam, auch wo Scotty Moore da zum ersten Mal überhaupt in Erscheinung tritt unter seinem Namen. Denn ansonsten ist er nur bekannt als Gitarrist der Band, der ersten Band, Begleitband von Elvis Presley. In den Sun Studios von Sam Phillips war er mit DJ Fontana am Schlagzeug und Bill Black am Bass bei Elvis dabei, als er seine ersten Aufnahmen machte. Und interessanterweise ist natürlich Elvis Presley dann auch immer wieder auf diese Musiker zurückgekommen. Vor allem 1968 beim Elvis Comeback Special für die US-TV-Anstalt NBC. Vielleicht erinnern Sie sich, wenn Sie den Film gesehen haben, da im Leder, schwarzen Lederanzug und er mittendrin so in einem Art Boxring und seine Leib- und Seelenmusiker neben ihm. Und da kündigt er natürlich insbesondere auch Scotty Moore an. Viel Spaß.
1: This guy over here has played guitar for me for 14 years. His name is Scotty Moore. Scotty? Okay, my first record was made, we had three instruments, myself on guitar and Scotty and a bass player. And it was called, what was it called, man?
2: Oh, you know. I don't know, I was just a small boy at the time.
1: You're still a small boy. It went like this.

33. Servus Fritz, hier ist der Heiner aus dem Landkreis Erding. Bei der Hitze verziehe ich mich im Keller und räume auf, da ist schön kühl. Natürlich nebenbei Schwarzwaldradio, ohne das geht's nicht. Vielleicht ist heute irgendwann einmal die Hitze dein Programm, dann hätte ich einen Song, der mit etwas Südsee-Feeling, und zwar von Dire Straits, Follow Me Home. Alles klar, danke dir und gute Sendung, Servus, Ade.

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10: Ich bin Dominik Schweiger. Der Tankrabatt ist ja seit Mitternacht Geschichte und das merken wir an der Zapfsäule auch sofort. Laut ADAC sind die Preise für Benzin und Diesel innerhalb eines Tages um mehr als 13 bzw. 15 Cent pro Liter gestiegen. Teilweise sind die Preissprünge ungerechtfertigt, meinen Experten vom ADAC. Die Konzerne hätten die Preise schon vor dem Auslaufen des Tankrabatts nach oben gezogen, heißt es. Immer mehr Strom wird erzeugt, ohne das Klima weiter zu belasten. Der Anteil der erneuerbaren Energien an der Stromproduktion ist weiter gestiegen. Im ersten halben Jahr lag er bei 58%. Das zeigen Zahlen des Bundesverbands der Energie- und Wasserwirtschaft. Vor allem aus Wind und Sonne ist demnach deutlich mehr erzeugt worden als zuvor. Heute könnte sich entscheiden, wie die größten Reformvorhaben der Bundesregierung aussehen. Union und SPD kommen am Abend zum Koalitionsausschuss zusammen. Auf der Tagesordnung stehen unter anderem Steuerentlastungen, Arbeitsmarktreformen sowie die Zukunft von Rente, Gesundheit und Pflege. Ob es schon heute eine Einigung geben wird, ist offen. Die Beratungen könnten sich bis in die Nacht oder sogar darüber hinausziehen. Millionen kennen seine Stimme, auch wenn viele seinen Namen nicht kannten. Victor Willis, der Leadsänger der Village People.

0: Apple ist mit 74 Jahren gestorben. Das haben die Band und Willis Ehefrau auf Social Media mitgeteilt. Mit Hits wie YMCA oder Go West wurde die Band Ende der 70er Jahre weltberühmt. Willis starb nach Angaben seiner Familie nach kurzer, schwerer Krankheit.
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0: Debbie Harry und Summertime Blues, kurz nach 15 Uhr hier bei Schwarzwaldradio. Und Debbie Harry, alias Blondie, so nannte sich ja die Band, in der sie die Sängerin war, wird heute 81, also auch Blondie wird nicht jünger. Erinnerungen an ein Gründungsmitglied der Rolling Stones, Brian Jones. Am Freitag, also übermorgen, ist es genau 57 Jahre her. Da fand man Brian Jones leblos im Swimmingpool seines Anwesens. Er war 27 Jahre alt. Er war ein Multi-Instrumentalist der Rolling Stones und hat ja immer auch Neues ausprobiert. Als Songwriter wird er aber nirgendwo aufgeführt. Einzig allein bei einem Werbespot, den die Rolling Stones eingesungen haben. Für Rice Krispies von Kellogg's. Ja, aber das haben sie natürlich nicht unter dem Namen Rolling Stones gemacht, sondern einfach ein bisschen Geld mitgenommen. Das war ja auch in den 60er Jahren. Das war im Grunde ein bisschen Taschengeld. Aber es ist ganz lustig, das sich mal anzuhören. The Rolling Stones mit Kellogg's Krispies.
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0: Krispies.
1: The Rolling Stones und Rice Krispies. Glaub nicht, dass sie noch mal irgendwann einen Werbespot besungen haben. Hier ist Painted Black mit Brian Jones als Sitar-Spieler. The Rolling Stones.

0: Desmond Dekker und seine Formation der Israelites. Und Israelites war immerhin ein Nummer 1-Hit, ein ganz früher Reggae-Hit. Geboren wurde Desmond Dekker natürlich auf Jamaika 1941. Aber den ersten weltweiten Reggae-Hit hatte kein Musiker oder Sänger aus Jamaika, sondern der Texaner Johnny Nash aus Houston, Texas. Wie kam es denn eigentlich dazu? Johnny hat mir das mal erklärt.
1: I was on a Caribbean tour. My last date was Jamaica. A few friends I had met there said, hey, why don't you stay for a few days? The tour was over. So I did. And while I was there, I met Bob Marley, Jimmy Cliff, all of the great performers down there. I met them and had a chance to hear that music. And one of those songs happened to be Stir It Up. So I heard it and said, hey, I'd like to do that song. And, you know, one thing led to another.
0: Yeah. Johnny Nash sagt, ich war gerade auf Tournee durch die Karibik und der letzte Aufenthalt in der Karibik war dann auf Jamaika. Und da traf ich alle die großartigen Sänger der Insel, Jimmy Cliff, Bob Marley und so weiter und so weiter. Und hörte natürlich auch ihre ganz spezielle Musik. Und da war ein Song dabei, den wollte ich aufnehmen. Ich bat um Erlaubnis, die wurde mir dann auch gewährt. Und so kam es dazu, dass Johnny Nash den ersten großen weltweiten kommerziellen Reggae-Song in die Welt setzte. Der Mann aus Houston, Texas. Und ein Song natürlich von Bob Marley im Original. Hier ist Stir It Up.

Hey, I know Ray Davies und die Kings und everybody is gonna be happy. Ein Song, der auch im Soundtrack zu dem Film High Fidelity vorkommt, 1999 in den Kinos. Ein amüsanter Film über den Besitzer eines Plattenladens. Und in der Hauptrolle John Cusack, der den Rob Gordon darstellt. Ja, und der wurde übrigens am Sonntag 60 Jahre alt. Und da fiel mir gleich eine Filmszene für die Ewigkeit, die da vorkommt. Boombox-Szene, könnte man sagen, aus Teen Lover 1989. Eigentlich wollte John Cusack die Szene gar nicht so machen. Und vor allem nicht mit einem Peter Gabriel-Song. Er wollte nämlich den Ghetto Blaster nicht hochhalten, sondern auf sein Auto stellen. Und es sollte Billy Idol zu hören sein mit To Be a Lover. Die Szene wurde auch gedreht. Es war kein Film in der Kamera. Am letzten Tag der Dreharbeiten war John Cusack dann so verärgert, dass er die Szene nochmal machen musste. Und genau diese Emotion, die war es dann, was der Moment auch brauchte. Eine unsterbliche Kinoszene. John Cusack, ja, in Rage zur Musik von Peter Gabriel. Und In Your Eyes. Da berügen sich die Gemüter. 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
1: Hallo Fritz, hier ist der Uwe. Moin Moin, aus der Nähe von Rostock, von der Ostseeküste. Sag mal, du hast immer so einen tollen Musikgeschmack und ich möchte gerne mal hören Grandma's Hands von Jill Scott Heron. Das wäre jetzt für mich bei meinen Autotransporten eine echte Freude. Ich wünsche euch allen einen schönen Tag und alles Liebe vom Uwe aus der Nähe von Rostock.

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0: Dancing in the Streets, David Bowie und Mick Jagger. Im Original natürlich von Martha and the Vandellas, aber sie haben das für den Charity Event Live Aid, da ist sehr viel Geld gesammelt worden, ausgeliehen und ein bisschen neu interpretiert. Aber für Mick Jagger war das ja auch ein vertrauter Song, denn eine Zeile aus dem Song hatten sich die Stones ja schon mal ausgeliehen, nämlich Summer's here, the time is right to dancing in the streets. Sie haben daraus gemacht, to fight in the street, fighting in the street, für Street Fighting Man natürlich, für den großartigen Song, der allerdings auch ziemlich viel Kritik auf sich zog, weil das für manche gewaltverherrlichten klang. Nachbar, ja, so kann es eben auch gehen. Und wir kommen zu Bill Withers. Der wäre kommenden Samstag 88 geworden. Seit 2020 ist er nicht mehr unter uns. Und wir hörten ja heute schon einen Song, der von ihm stammte, in der Interpretation von Jill Scott-Heron, nämlich Grandma's Hand, vor nur circa einer halben oder dreiviertel Stunde hier in Fritz und Hits. Aber Bill Withers hat vieles geschafft. Großartige Hits geschrieben, einen nach den anderen, Ain't No Sunshine und so weiter. Und als er bei mir im Studio saß, da habe ich ihn natürlich mal gefragt, was ist denn jetzt eigentlich los? Es kommen keine Bill Withers Hits mehr in die Charts. Ja, er sagte mir, der Erfolg, der lähmt gelegentlich auch. Und ich wünschte, ich hätte noch Ideen, wie ich sie mal hatte. Aber im Moment war es trocken bei ihm. Aber er war ein reizender Typ und ein großartiger Gesprächspartner.
1: Hi, this is Bill Withers and there ain't no sunshine without Fritz, because he plays the hits.
0: Danke, Bill Withers. Und hier ist einer seiner ganz großen Klassiker. Eine Hommage an den New Yorker Stadtteil Harlem. Und auch da geht's natürlich um den Sommer. Mr. Bill Withers, we remember you.

0: Love is like Oxygen, einer der besten Songs, die Sweet jedes, ja, man kann sagen, auf jeden Fall auf den Markt gebracht haben. Geschrieben von Andy Scott natürlich und Trevor Griffin. Das war der Roadie und Soundingenieur der Band. Ja, aber der hatte auch Talent, einen Song mitzuschreiben. Andy Scott, der wurde gestern 77. Und das Älterwerden macht jeden Popstar natürlich ein bisschen zu schaffen. Auch Andy Scott.
1: As you get older, you can't expect to play 4-5 nights, bang, bang, bang, bang, bang, 90 minutes, and then still at the end of the 5th night, expect the voice and your feeling to be exactly the same. It would be nice to be able to play a little less, but I don't want to ever stop doing music. I just don't want to maybe be on the road so much.
0: Ja, Andy Scott sagt, wenn man älter wird, dann kann man einfach nicht 3, 4, 5 Nächte hintereinander singen und dann auch noch erwarten, dass die Stimme immer so bleibt am 6. Tag. Also ich will nicht aufhören, Musik zu machen, aber vielleicht wäre es nicht schlecht, wenn es ein bisschen weniger wäre. Nachträglich Happy Birthday an Andy Scott. Gestern, wie gesagt, wurde er 77. He's sweet. And fuck it up.

Bob Dylan hat ihn angesagt, den Song von Bob Marley und The Wailers, One Love. Aber jetzt natürlich Bob Dylan selbst, der hat ja auch wie Reggae sehr gesellschaftspolitische Themen immer gehabt. Und aus dem Album On Mercy, 1989, aufgenommen in New Orleans, ist dieser Song Political World. Hier ist Bob Dylan. 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
1: Hallo liebes schwarz-weiße Radioteam. Hier ist Philipp aus Neustrelitz in Mecklenburg-Vorpommern. Wir haben 22 Grad und ich grüße die Firma Ideen aus Holz in Wesenberg. Und für die gute Laune beim Arbeiten würde ich mir für die Kollegen Flash in the Pan mit Early Morning Wake Up Call wünschen. Ich wünsche euch noch einen schönen Tag.

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5: Ich bin Dominik Schweiger. Wind und Sonne liefern in Deutschland so viel Strom wie noch nie. Im ersten Halbjahr kamen nach Hochrechnungen 58% des Stromverbrauchs aus erneuerbaren Energien. Ein neuer Rekord für diesen Zeitraum. Vor allem Windkraft und Photovoltaik legten weiter zu. Bis zum Ziel der Bundesregierung ist es aber noch ein ganzes Stück. Bis 2030 sollen 80% des Stromverbrauchs aus erneuerbaren Energien stammen. Seit heute Nacht ist der Tankrabatt ausgelaufen und das merkt man auch. Der typische Anstieg um 12 war gar nicht so deutlich wie in den letzten Tagen. Trotzdem kosten der Liter Benzin und Diesel wieder deutlich über 2 Euro. Claudia Wächter berichtet.
6: Genau damit hatten viele Autofahrer gerechnet. Eine Überraschung war das also nicht. Und viele sind am späten Vormittag noch einmal schnell an die Zapfsäule gerollt. Zum Last-Minute-Tanken nach dem Motto, mitnehmen was geht. Auch der ADAC hatte einen Preisanstieg vorhergesagt und Tankstellenbetreiber kritisiert. Denn die hatten bereits gestern die Preise erhöht.
5: Der Sparkurs bei Mercedes sorgt jetzt für Gegenwind aus den eigenen Reihen. Die IG Metall ruft Beschäftigte an mehreren deutschen Standorten zu Protesten auf. Auslöser sind neue Sparmaßnahmen des Konzerns. So wird eine tarifliche Sonderzahlung verschoben. Außerdem will Mercedes die Arbeitszeit neu verhandeln, nach dem Motto mehr arbeiten für das gleiche Geld. Dadurch soll der Konzern zukunftsfähig werden, heißt es. Hotel Mama bleibt für viele noch länger geöffnet. Rund jeder dritte 25-Jährige in Deutschland hat im letzten Jahr noch bei den Eltern gewohnt. Nach Angaben des Statistischen Bundesamtes waren es rund 30%. Auffällig ist der Unterschied zwischen den Geschlechtern. Männer ziehen deutlich später aus als Frauen.
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Blood, Sweat and Tears und Spinning Wheel. Geschrieben vom Sänger der Formation, von David Clayton Thomas. Eine Stimme, die eine harte Lebenserfahrung spiegelt. Und leider haben wir in vergangene Woche, am 24. im Alter von 84 Jahren, für immer verloren. David Clayton Thomas ist in England geboren. Vater war kanadischer Soldat, der dort stationiert war. Mit 14 zog er von zu Hause aus, lebte zeitweise auf der Straße, hatte ein hartes Leben. Und das Ganze spiegelt sich ja auch, wie gesagt, in seinen Songs immer wieder. David Clayton Thomas war mit seiner Band Blood, Sweat and Tears neben Chicago eine der wichtigsten Fusion-Bands, die Jazz und Rock zusammengebracht haben, fusioniert haben eben, ja. Und da ist ein besonders bemerkenswerter Song, The Nuclear Blues. Erinnerungen an David Clayton Thomas.

0: It was just a moment when Tony was writing great songs. Downtown was the beginning, you know, and he went on to write many other, I Know a Place, Don't Sleep in the Subway, Couldn't Live Without Your Love. He was just on a roll, you know, and it was perfect for me. The way he did the orchestrations, it was exciting. I mean, the first time I went into the studio and heard that orchestra play Downtown was like, whoa, you know, and it just went on and on and on like that.
1: Ja, das war Petula Clark, die spricht da über ihren Gönner bzw. großen Unterstützer, den Arranger, den Songschreiber und Producer Tony Hatch, der für sie einen ganz großen Hit geschrieben hat. Und sie hat es schon gemerkt, als sie da so nebenbei hörte, wie er am Klavier das Stück anspielt. Und dann war es eigentlich ganz klar, das möchte ich aufnehmen. Petula Clark hat damit einen Klassiker geschaffen, zeitlos. Und nach wie vor aktuell. Downtown. Wir erinnern uns an Tony Hatch.

Town. Im 14. Hits hier bei Schwarzwald Radio. Gestern wurde Tony Hatch 87. Nachträglich alles Gute zum Geburtstag. Und hier ist noch ein Song, den er zusammen mit Petula Clark geschrieben hat. You're the one.

Garland Jeffries und Hail, Hail, Rock'n'Roll. Und da passt ein wunderbares Rock'n'Roll Triple Play dazu mit drei Künstlern, über die Jeffrey Garland hier singt. Natürlich über Bo Diddley, einer der Architekten des Rock'n'Roll, Gene Vincent und Mr. Buddy Holly. I fought the law.

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0: Baby Love Shack, das waren die B-52s, die Band aus Athens im US-Bundesstaat Georgia mit Sängerin Kate Pearson. Und einer aus der Band, die B-52s, nämlich der Fred Schneider, der wird heute 75. Das soll doch erwähnt werden, auf jeden Fall. So, jetzt noch ein kleiner Hinweis für einfach mal so zum Nachdenken. Vielleicht fällt Ihnen die Antwort ein. Diese Woche ist es nämlich genau 180 Jahre her, da wurde ein Musikinstrument patentiert, das ja irgendwie nicht mehr wegzudenken ist aus Rock'n'Roll, Jazz und Pop. Es trägt sogar den Namen des Erfinders. Mehr dazu später hier in Fritz und Hitz bei Schwarzwaldradio. Aber zurück zum internationalen Tag des Reggae. Internationaler Reggae Day. Ja, ich traf da auch einen der Voodoo-Musiker des Reggae aus Jamaika, nämlich Peter Tosh, Mitglied bei Bob Marley's Wailers und entsprechend charismatisch. Ich glaube, es war in Düsseldorf. Ich war zum Interview eingeladen und der meinte, das machen wir doch gleich im Hotelzimmer. Er lag auf dem Bett, der Peter Tosh, die Gitarre auf dem Bauch und entsprechend entspannt war auch unser Gespräch. Aber auch das Audio-Autogramm, das er mir dann gemacht hat, ja, das ist ziemlich relaxed. Peter Tosh.
1: Hi, this is Peter Tosh, your Bush Doctor, reminding you that whenever time I'm here in town and I'm feeling down, I keep my dial fixed to Fritz. He has the hits.
0: Ja, richtig. Und da haben sie einen Song aufgenommen von den Temptations, die beiden, nämlich Mick Jagger und Peter Tosh. Don't look back, you gotta walk.

0: Elvis's Rolls Royce. Das war Don und David was nannten sie sich. Aber die Stimme, die das so schön erzählt von Elvis's Rolls Royce, ist die von Leonard Cohen. Übrigens ganz nebenbei, den ersten Rolls Royce, den sich Elvis 1963 kaufte, der wurde dann irgendwann mal verkauft. Es war zumindest eine der Limousinen, die im Besitz von Elvis waren. Definitiv ein Rolls-Royce. Und zwar in Carmel in Kalifornien. Der brachte immerhin 40 Millionen Dollar ein. Das war Mitte der 70er Jahre. Elvis verschenkte ja auch den einen oder anderen Rolls-Royce, zum Beispiel auch seinem Freund, dem Country-Sänger Charlie Rich. Aber das nur ganz nebenbei, ist mir nur gerade eingefallen, jetzt auch zu diesem Song. Denn es geht jetzt eigentlich um ganz was anderes. Leonard Cohen war nämlich einer, der einer Sängerin eine Chance gab, groß rauszukommen. Als Hintergrundsängerin zunächst. Die Rede ist von Laura Branigan. Übermorgen wäre sie nämlich 74 geworden und deshalb wollen wir heute nochmal an sie erinnern. 2004 starb sie im Alter von 52 Jahren an einem unentdeckten Aneurysma. Laura Branigan erzählte mir mal die Geschichte, wie sie zum ersten Mal in Europa war, wie sie zum ersten Mal einen bezahlten Job hatte als Sängerin. Und wie gesagt, sie verdankte das allem Leonard Cohen. Laura Branigan.
1: You have to understand, Leonard Cohen was my first paying job. It was one of the most exciting memories of my life. I was being paid for the first time to sing. And I had no experience of singing in front of people, really. I knew I had a voice, I knew I had something special that I wanted to express, but this was the perfect job for me because, first of all, I saw all of Europe. I was in Europe for 4 months, you know, traveling around. And also, it's very good for a new artist, I think, to have that chance to sing behind someone as talented as Leonard Cohen.
0: Laura Branigan sagt, Leonard Cohen gab mir meinen ersten bezahlten Job als Background-Sängerin. Es war die aufregendste Zeit meines Lebens. Zum ersten Mal verdiente ich Geld mit Gesang. Ich hatte keinerlei Erfahrung, vor Publikum zu singen. Es war mir zwar bewusst, dass ich eine Stimme hatte, dass ich Ausdruckskraft besaß. Es war der perfekte Job für mich. Und ganz Europa habe ich damit gesehen, dann zusammen mit Leonard Cohen. Es war einfach eine großartige Chance, hinter einem so großartigen Künstler wie Leonard Cohen zu singen. Soweit Laura Branigan. Hier ist sie mit All Night. Produziert von Jack White. 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

Guy Mitchell und Heartaches by the Number. Ja, das erinnert mich an was. Übrigens, Guy Mitchell ist heute vor 27 Jahren verstorben, im Alter von 72 Jahren. Aber der Song, den kannte ich lange nicht in der englischen Sprache, denn das war auch ein großer Hit in deutscher Sprache. Ich zähle täglich meine Sorgen. Ich war so 9 oder 10 Jahre alt, da war das ein Schlagerhit und den hörten meine Eltern wahnsinnig gern. Mein Vater liebte Peter Alexander, weil er so schöne Lieder über den Wein und den Heurigen in Wien gesungen hat. Und ich musste da immer zuhören, weil da war eine Sendung beim Bayerischen Rundfunk. Fred Rauch, Sie wünschen, wir spielen Ihre Melodien. Und da kam eigentlich Peter Alexander, konnte man fest damit rechnen. Und dieser Peter Alexander, der hat mich mein ganzes Leben lang nicht verlassen. Der wäre gestern 100 geworden. Und ich habe ihn sogar mal kennenlernen dürfen. Wir waren zusammen nach irgendeiner Fernsehsendung, der Thomas Gottschalk und ich und noch ein paar Freunde, im Traders Wix im Bayerischen Hof. Das war so eine wunderbare Kneipe. Das war ein Restaurant, eigentlich besser gesagt. Und am Nebentisch eine Gesellschaft und unter ihnen Peter Alexander. Und natürlich, Thomas kannte jeden und jeder kannte Thomas. Und so kam Peter Alexander dann an unseren Tisch und wir hatten uns ein bisschen miteinander ausgetauscht. Ein höchst charmanter und großartiger Typ, der Peter Alexander. Und übrigens, man sagte mir auch, ein hervorragender Jazzpianist. Und er hat ja noch ein paar andere Songs auch eingedeutscht, nämlich den Tom Jones Hit Delilah. Ja, genau, das hat er auch gemacht. Wir erinnern uns also an Peter mit Tom Jones.

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1: Hallo, liebe Fritz, hier ist die Karin. Ich würde mir gerne von dir wünschen, wenn das machbar ist, von Albert King, Oh Pretty Woman. Das wäre lieb, wenn du das tun könntest. Ganz liebe Grüße an dich von Horst und Karin aus Hessen. Tschüss, bleib gesund.

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5: Ich bin Dominik Schweiger. Rente, Steuern, Gesundheit, Pflege. Die schwarz-rote Bundesregierung will ihr großes Reformpaket auf den Weg bringen. Heute berät der Koalitionsausschuss darüber. Wie lange die Beratungen im Kanzleramt dauern werden, ist völlig offen. Lea Matschulat berichtet aus Berlin.
6: Der Koalitionsausschuss ist auf mehrere Stunden Verhandlung eingestellt und will dann auch erst wieder bei Tageslicht informieren. Das hat Bundeskanzler Merz schon mal angekündigt. Er erwarte einen großen Sprung nach vorn. Für die Modernisierung des Landes gab er sich zuversichtlich. Bei allen Themen haben sich SPD und Union schon auf einiges geeinigt. Die größten Unstimmigkeiten gibt es etwa noch bei Änderungen der Arbeitszeit und einer Reform der Einkommensteuer.
5: Wer heute tankt, merkt das Ende des Tankrabatts sofort im Geldbeutel. Nach Angaben des ADAC kostet ein Liter Super E10 inzwischen im Schnitt 2,15 Euro. Diesel liegt bei 2,11 Euro. Der ADAC kritisiert außerdem, dass viele Mineralölkonzerne die Preise bereits gestern angehoben hätten, also noch vor dem offiziellen Ende des Tankrabatts. Wer günstige Mode, Ladekabel oder Spielzeug aus Ländern außerhalb der Europäischen Union bestellt, muss mit höheren Kosten rechnen. Bislang gab es eine Ausnahme für Lieferungen mit einem Wert von unter 150 Euro. Die gilt jetzt nicht mehr. Die EU und die Bundesregierung wollen mit der neuen Regelung die Flut an Billigimporten ausländischer Plattformen wie zum Beispiel Temu eindämmen. Ein vorbereiteter Jubelpost nach dem WM aus. Im Kanzleramt spricht man jetzt von einer Kommunikationspanne. Nach Angaben der Bundesregierung wurde auf X versehentlich ein Beitrag veröffentlicht, der offenbar für einen anderen Spielverlauf gedacht war. Kanzler Merz sei über das Ausscheiden der deutschen Nationalmannschaft enttäuscht, sagte ein Sprecher. In Regierungskreisen war von einem Abstimmungsfehler die Rede.
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Ja, das war Luther Vandross, natürlich, aber eigentlich nicht unter seinem Namen, sondern das war die italienisch-amerikanische Formation Change. Jocelyn Brown war da auch zeitweise mit dabei. Das war 1980, ja, die waren zu Hause in Bologna, aber das Ganze lief unter dem Sound Engineer Mauritius Biancani. Der brachte da unterschiedlichste Musiker zusammen, da waren mal 30 verschiedene Musiker dabei. Alle haben irgendwas eingesungen und dann hat er daraus so eine Art Kunstwerk gemacht und das wurde ja auch sehr erfolgreich. Luther Vandross, man mag es gar nicht wahrhaben, ist jetzt auch schon 21 Jahre nicht mehr unter uns. Luther Vandross, ein großartiger Sänger, ein großartiger Studiomusiker, Sessionsänger und natürlich auch einer, der eigene Alben gemacht hat. Unter dem Namen Luther Vandross kam ein Album und da ist dieser großartige Song drauf. How do I tell her? Hier bei Schwarzwaldradio.

0: Jamaica. Say You Will. Jackson Brown. Geschrieben von Jackson Brown für sein erstes Album, Soloalbum. Er war ja schon vorher Musiker bei den Eagles, war damit irgendwie zusammen schon damals, also da war schon eine große Verbindung da. Und Jackson Brown hat da eine ganz besondere Zuneigung zu dieser Karibikinsel Jamaica zum Ausdruck bringen wollen. Mitte der 70er Jahre nahm den Song auch Joe Cocker auf. In der Version von Cocker ist dieser Song sogar noch intensiver und eindrucksvoller. Wir sind bei Jamaica, wir sind beim internationalen Reggae-Tag, der heute international gefeiert wird, und da fahren wir ein bisschen mit. Das zieht sich heute durch die 4,5 Stunden Fritz und Hitz hier bei Schwarzwaldradio. Ich traf Jimmy Cliff mal und wollte wissen, woher kommt eigentlich die Tatsache, dass Reggae auch in der Karibik auf die Insel Jamaica begrenzt ist. Nur dort war Reggae zu Hause. Und Jimmy Cliff wusste eine Erklärung.
1: Well, reggae, it was the cry of the people, the aftermath of slavery. There was a need for, it was a cry for recognition, identity, respect, justice, acceptance, love, all these things. So it was born out of this spirit in Jamaica. Jamaican people are very determined to have their freedom, determined to have their rightful share of life. This is what I attributed to in Jamaica.
0: Ja, Jackson Brown hat da die Insel schon sehr schön beschrieben, aber Jimmy Cliff sagt, die Reggae ist letztendlich ein Aufschrei der Unterdrückten nach Wehen der Sklaverei, die Menschen dort zu verarbeiten versuchten. Und es geht um Identität, um Respekt, um Anerkennung, Wertschätzung. All das musste erstmal wieder entwickelt werden, und auf Jamaica hat man das besonders eindrucksvoll hingekriegt, weil die Menschen auf Jamaica sehr starken Willen hatten, sich im Leben wieder eine neue Identität aufzubauen, und dazu passt eben auch die Musik. Und hier ist nochmal Mr. Jimmy Cliff. Hi, Jimmy.
1: Love and oneness. This is Jimmy Cliff. In case you don't know who that is, I says, I who say the harder they come, the harder they fall. I'm sitting here in limbo with Fritz.

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1: Hallo Fritz, hier ist einmal wieder der Herbert und er möchte mal wieder ein Lied hören, das was auf seiner ersten Kassette war als Kind. Und es wäre von Paper Lace, The Night Chicago Died von 1974. Wäre toll, wenn sie spielt jetzt. Danke dir, Fritz. Spitze Musik. Ciao.

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Evelyn Champagne King, Zwischenname Champagne, kommt wahrscheinlich daher, dass sie das bubbelnde Getränk gerne mochte. Heute wird sie 66, geboren in New York, in Brooklyn und aufgewachsen in Philadelphia. Und Ende der 70er, Anfang der 80er Jahre war sie immer gegenwärtig in den Charts und hat vor allem im Disco-Bereich sich einen Namen gemacht. Diese Woche ist es nun genau 180 Jahre her. Da wurde ein Musikinstrument nicht nur entwickelt, sondern auch patentiert, das man nicht mehr wegdenken kann aus der Welt des Rock'n'Roll, Jazz, Pop und so weiter. Es trägt sogar den Namen des Erfinders. Die Geschichte und die Auflösung dazu in dieser halben Stunde hier heute in Fritz und Hits. Ja.

Die Lenny, Bonnie and Friends und Superstar featuring Eric Clapton an der Gitarre. Die Lenny Bramlett wird heute 87 geworden, ist aber seit 2008 im Rock'n'Roll-Himmel. Diese Woche ist es genau 180 Jahre her, da hatte der Sohn eines Instrumentenbauers in Brüssel ein Patent für ein Musikinstrument in der Hand, das aus der Musikwelt vor allem für Jazz, Pop, Rock'n'Roll einfach nicht mehr wegzudenken ist. Der Instrumentenbauer Charles Joseph Sachs hatte einen Sohn, Adolphe bzw. Antoine Joseph, der am 6. November 1814 in Paris zur Welt kam. Die Familie siedelte um nach Brüssel, als der Sohn gerade 21 war. Er war der älteste von 11 Kindern. In Brüssel besuchte er das Konservatorium und studierte Flöte, Klarinette, Gesang und Harmonie. Seine ersten Arbeiten in der Werkstatt seines Vaters war die Weiterentwicklung der Klarinette und Bassklarinette. Und auch das ließ er sich patentieren. Und schließlich ging der junge Adolphe zurück nach Paris. Und zu dieser Zeit war er eigentlich mittellos. Als Empfehlung nahm er ein völlig neues Instrument mit, das er selbstständig gebaut und entwickelt hatte. Die Bezeichnung Sopransaxophon. Ja, das ist der Rest der Geschichte. Diese Woche ist es nun 180 Jahre her, dass diese Erfindung patentiert wurde. Pioniere des Jazz, die pflegten den Saxophon-Sound. Charlie Parker, John Coltrane, Stan Getz, um nur ein paar zu nennen. Auch Soul Brother Number One, James Brown, hatte stets Saxophonisten im Mittelpunkt seiner Bands. Sinclair Pinckney zum Beispiel und natürlich Maceo Parker, den er auch auf der Bühne bei Live-Shows und auch im Studio immer wieder aufrief, wenn es Zeit war für ein Solo. So wie hier bei Cold Sweat.

0: Maceo Parker mit James Brown und Cold Sweat. Und die beiden passten irgendwie total gut zusammen. Menschlich nicht immer, aber vom Musikalischen her war das eine gelungene Kombination. Ich fragte Maceo Parker, woher kommt eigentlich diese Verbindung zu James Brown, die da so gut funktioniert hat. Maceo Parker.
1: Once he realized somehow that my style of playing, which I also believe too, was very similar to his style of singing. And I think the magic of the two of us, his style of singing and performing, my style of playing saxophone and performing, worked so hand in hand, so well together, that it was a magical kind of thing happening.
0: Der Maceo Parker sagt, das war eine magische Verbindung sozusagen, denn als James Brown entdeckte, dass meine Art, Saxophon zu spielen, sehr ähnlich ist zu seiner Art zu singen. Und als er das immer wieder bestätigt bekam, da wurde daraus, ja, ich wiederhole, eine Art magische Kombination. Soweit Maceo Parker. Und hier ist er mit seiner eigenen Band, The Max. Natürlich ein Teil der James Brown Band. Und Soul Power, Part 2.

John Farnham und ja, You're the Voice. Eigentlich wollte der Sänger Chris Thompson diesen Song aufnehmen, hatte ihn schon in der Hand, aber die Plattenfirma hat ihm abgeraten, meinte, nicht kommerziell genug. Ja, so kann's gehen. Und dann bekam John Farnham, nachdem er 5 Jahre mit der Little River Band unterwegs war, diesen Song auch vorgelegt und er nahm ihn sofort auf. Und ja, der Rest ist Musikgeschichte. Heute wird John Farnham 77 Jahre alt. Er war schon als Teenager ein Star in Australien. Damals nannte man ihn Johnny Farnham und er hatte einen der meistverkauften Single-Hits aller Zeiten in den australischen Charts. Und den will ich Ihnen nicht vorenthalten, heute an seinem Geburtstag. Sadie, John Farnham, lange ist es her.

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7: Ich bin Dominik Schweiger. Heute könnte sich entscheiden, wie die größten Reformvorhaben der Bundesregierung aussehen. Union und SPD kommen jetzt am Abend zum Koalitionsausschuss zusammen. Auf der Tagesordnung stehen unter anderem Steuerentlastungen, Arbeitsmarktreformen sowie die Zukunft von Rente, Gesundheit und Pflege. Ob es dabei schon eine Einigung gibt, ist offen. Die Beratungen könnten sich bis morgen früh ziehen. Seit heute Nacht ist der Tankrabatt ausgelaufen und das merkt man auch. Der typische Anstieg um 12 war gar nicht so deutlich wie in den letzten Tagen. Trotzdem kostet der Liter Benzin und Diesel wieder deutlich über 2 Euro. Claudia Wächter berichtet.
8: Genau damit hatten viele Autofahrer gerechnet. Eine Überraschung war das also nicht. Und viele sind am späten Vormittag noch einmal schnell an die Zapfsäule gerollt. Zum Last-Minute-Tanken nach dem Motto »Mitnehmen, was geht«. Auch der ADAC hatte einen Preisanstieg vorhergesagt und Tankstellenbetreiber kritisiert. Denn die hatten bereits gestern die Preise erhöht.
7: Immer mehr Strom wird erzeugt, ohne das Klima weiter zu belasten. Der Anteil der erneuerbaren Energien an der Stromproduktion ist weiter gestiegen. Im ersten halben Jahr lag er bei 58%. Das zeigen Zahlen des Bundesverbands der Energie- und Wasserwirtschaft. Vor allem aus Wind und Sonne ist demnach deutlich mehr erzeugt worden als zuvor. Bei der Fußball-WM wird das Teilnehmerfeld langsam übersichtlicher. Heute stehen die nächsten 16. Finals an. Den Anfang macht Mitfavorit England mit Coach Thomas Tuchel. Für die Briten geht's jetzt gegen die Demokratische Republik Kongo. Ab 22 Uhr trifft dann Belgien auf Senegal und ab 2 Uhr in der Nacht kämpft Co-Gastgeber USA gegen Bosnien-Herzegowina um den Einzug ins Achtelfinale.
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Von Tallabass und Rescue Me, das war mir aus Verlegenheit. Sie hat mir erzählt, da ist ihr der Zettel mit dem Text runtergefallen und da wollte sie einfach die Zeit noch überbrücken, aber passt ja ganz gut rein. Am Freitag wäre von Tallabass 86 geworden. Seit 2012 ist sie leider nicht mehr unter uns. Am Schlagzeug sitzt übrigens hier kein geringerer als der junge Maurice White, der dann später Earth, Wind and Fire in die Welt setzte. Und der war damals Sessionmusiker in den Jazzstudios von Chicago. Colin Hay von Man at Work aus Australien, der wurde vorgestern 73. Und Sie kennen die Band ja, Down Under war der große Hit. Und da habe ich jetzt eine Rarität. Klaus Muth hat mir da geholfen, die zu finden. Die Akustikversion von Down Under. Hier ist Colin Hay.

0: Das war sie, die großartige Band Deep Purple mit Schlagzeuger Ian Paice. Vorgestern wurde er 78 und der Song, der kam von Deep Purple Ende der 60er Jahre auf den Markt. Geschrieben von Joe South und zunächst mal aufgenommen von Billy Joe Royal. Ja, ich hatte das Glück, mal länger mit Ian Paice zu sprechen. Und Roger Glover war da auch mit dabei. Und ich fragte ihn natürlich, wie hält es eigentlich ein Schlagzeuger, der ja das Rückgrat einer solchen Rockband ist, über so viele Jahre aus nicht an Kraft zu verlieren oder irgendwann mal aufgeben zu müssen, weil einfach die Möglichkeit nicht mehr da ist, die körperliche, das durchzuhalten. Ja, er hat dann zugegeben, dass er seine Technik schon verändern musste, um das hinzukriegen. Hier ist Ian Paice.
1: I look back at footage, film and video footage of the way I used to play. And it was very visual and very exciting, but very inefficient. You know, there's lots of arms waving around here. Mm-hmm. So, you know, when I was in my 20s doing those shows, after 2 hours I was completely drained of energy and needed to collapse. Mm-hmm. Now I could do a 2 hour show with half an hour for a drink and a shower down and do another 2 hour show. Because I do it better.
2: The technique, yeah.
1: Yeah, you learn how to do things better, or you should.
0: Ja, Ian Paice sagt, er hat sich alte Filme oder Videos angeschaut und da sieht er, dass er sehr spektakulär und auffällig Schlagzeug spielte. Das sah sehr aufregend aus, sagt er, war aber überhaupt nicht effizient. Und ich fuchtelte da mit den Armen über Kopf herum. Ich war damals so um die 20, ja, und war danach natürlich völlig fertig. Ich habe das natürlich dann verändert, meine Technik. Ich kann jetzt eine 2-stündige Show trommeln, Pause machen, was trinken und dann nochmal 2 Stunden wieder weitermachen. Ja, das, man muss sich einfach die Kräfte anpassen und ich trommle jetzt einfach anders und es klingt genauso gut. Ian Paice, vorgestern wurde er wie gesagt 78 und es gibt ein neues Album. Am Freitag erscheint Deep Purple mit Splat. Und daraus eine Single, Arrogant Boy.

Die großartige Barbara Streisand und ein Song aus dem Soundtrack zu A Star Is Born, in dem sie ja auch eine Hauptrolle spielt, neben Kris Kristofferson. Und gestern war es genau 19 Jahre her, da gab Barbara Streisand zum ersten Mal ein Konzert in Deutschland vor knapp 18.000 Zuschauern in der Berliner Waldbühne. Die Karten kosten bis zu 550 Euro. Und in diesem Zusammenhang wurde immer wieder behauptet, dass Barbara Streisand Auftritte in Deutschland zuvor mit dem Hinweis auf die Nazi-Vergangenheit abgelehnt habe. Allerdings zur Promotion ihres Films Jentl war Barbara Streisand bereits 1984 mal in Deutschland zu einer Pressekonferenz in Hamburg. Außerdem ist sie am 24. März 1984 in der Show von Joachim Fuchsberger auf Los geht's los zu Gast gewesen, hat dort allerdings nicht gesungen. Ja, so ist es. Barbara Streisand, eine außergewöhnliche, großartige Schauspielerin und Sängerin. Musiker, die nach Deutschland kommen, spielen auch ganz gerne mal Fußball, habe ich mir sagen lassen. Bob Marley war das so. Ich habe mal ein Fußballspiel beobachtet von der Seitenlinie aus. Da gab es eine Prominentenmannschaft in München von der Kabarettbühne. Fällt mir nicht mehr ein. Sammy Drechsel war da mit dabei. Egal, da spielte er mit und er spielte respektabel, muss ich sagen. Bob Marley. Ja, heute ist ja internationaler Tag des Reggae und deshalb immer wieder in den 4,5 Stunden hier im Fritz und Hitz ein paar Reggae-Splitter. Woman No Cry, Bob Marley.

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0: Yazoo und Don't Go. Ich muss schon langsam mich entfernen. Heute 4,5 Stunden sind bald vorbei. In dieser halben Stunde geht's zu Ende. Das war Yazoo aus England mit der Sängerin Alison Moyet natürlich und Vince Clark, der wird übermorgen 66. Jetzt möchte ich Ihnen aber noch eine ganz besondere Lesung ans Herz legen in Baden-Württemberg. Denn Juandelin Abernathy, die Tochter von Ralph Abernathy, dem engen Freund und Wegbegleiter des Friedensnobelpreisträgers Martin Luther King, wird eine Lesung anbieten. Sie ist übrigens die Patentochter von Martin Luther King und eine außergewöhnlich authentische Zeitzeugin der Bürgerrechtsbewegung der 60er Jahre in den USA. Also morgen eine Lesung mit Juandelin Abernathy um 18 Uhr. Der Eintritt ist frei im Café Weitwinkel in Balingen. Und am 18. Juli singt Miss Abernathy in der evangelischen Medardkirche, ebenfalls in Balingen im Ostdorf. Und da ist der Beginn dann 19 Uhr. Sie ist nämlich eine großartige Opernsängerin, Sopranistin. Also nicht verpassen, wenn Sie in der Nähe sind oder die Reise dorthin ist es wert. Morgen 18 Uhr, Café Weitwinkel, Balingen, Juandelin Abernathy aus ihrem hervorragenden Buch und dann am 18. in der evangelischen Medardkirche in Balingen. Ja, hallo Miss Abernathy.
1: Hallo, ich bin Juandelin Ralphita Abernathy und ich bin sehr angetan von dieser Sendung, Fritz, sehr, sehr gut.
0: Dankeschön. Ja, wir hatten Gelegenheit, mal ein längeres Gespräch zu führen. Ausschnitte daraus habe ich hier schon mal in dieser Sendung gebracht, vor allem im Zusammenhang mit dem Geburtstag von Martin Luther King. Und ihr und Ihnen möchte ich gerne einen großartigen Gospel-Song widmen. Von einer unglaublichen Gospel-Formation. The Mighty Clouds of Joy ist der gleichnamige Song. The Mighty Clouds of Joy hier in Fritz und Hitz bei Schwarzwaldradio.

0: for the Wolfman. Das war Guess Who aus Kanada und eine Hommage an den wohl skurrilsten und bekanntesten Radio-DJ aller Zeiten. Von Randy Bachman und Burton Cummings. Eine Hommage, ja. Mehr kann man dazu nicht sagen. Auch in Kanada hörte man ihn. Er sendete ja von der mexikanischen Grenze zu Kalifornien mit einem der stärksten Sender, die es damals gab. Und nachts konnte man den überall in den USA und Nordamerika generell empfangen. Aber er war auch weltweit anderweitig zu empfangen. Aber das erzähle ich gleich. Heute wäre sein Todestag. Vor 31 Jahren ist er gestorben im Alter von 57 Jahren. Geboren Mitte der 70er Jahre war er wirklich in aller Munde und überall einfach bei Musikern ein absoluter Radioheld. Und ich traf ihn mal und fragte ihn natürlich, wie kam er eigentlich zu dieser unglaublichen Leidenschaft für Radio? Wolfman Jack, alias Robert Weston Smith.
1: Well, I was originally born in Brooklyn, New York. And I lived there till I was about 15. And I had a real passion for disc jockeys and radio and music. And the fact that radio was such an influence on so many people all over the world, you know. Radio is probably more of an influence on people than maybe magazines or television or movies or anything, because it's a right now type of medium.
0: Wolfman Jack sagt, geboren wurde ich in Brooklyn, New York, und als ich ca. 15 war, da entwickelte ich eine regelrechte Passion fürs Radio, eine Begeisterung für Discjockeys und Musik und für die Tatsache, welchen Einfluss und Kraft das Medium Radio hatte, mehr noch als Zeitschriften, Fernsehen, Kinofilme und so weiter. Denn Radio ist eben das unmittelbarste Medium von allen. Soweit die Radio-DJ-Legende Wolfman Jack, der über den Senderverbund der US Army, AFRTS, weltweit bekannt wurde und mit viel Witz und Engagement Radiosendungen zum Ereignis machte. Heute vor 31 Jahren ging uns Wolfman Jack für immer verloren.
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1: You look good, baby. Go ahead, take a little bit.

0: Wolfman Jack und Hey Wolfman. Und ich verabschiede mich und möchte Sie darauf hinweisen, dass Sie eine wesentlich angenehmere Stimme jetzt gleich hören werden bei uns bei Schwarzwaldradio. Denn ja, es wird wieder Zeit für Benny Schneers beste Balladen gleich nach den Nachrichten. Und wir treffen uns wieder, wenn Sie möchten, nächsten Mittwoch hier bei Schwarzwaldradio. Verabschieden möchte ich mich dann mit Jeff Wayne, Richard Burton und Justin Haywood und The Eve of the War. Schönen Abend noch, sagt Fritz Egner.
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3: Ich bin Dominik Schweiger. Im Fall der Sabotage an den Nord Stream Pipelines gibt es jetzt Anklage. Der Generalbundesanwalt wirft einem Ukrainer vor, die Sprengstoffanschläge in der Ostsee vor knapp 4 Jahren geplant zu haben. Das bestätigte die Anwaltskanzlei des Mannes. Angriffe auf Energieinfrastruktur gelten nach internationalem Recht als Kriegsverbrechen. Seit es teilweise legal ist, greifen vor allem junge Männer immer häufiger zu Cannabis. Das zeigt eine Untersuchung des Robert-Koch-Instituts. Demnach hat letztes Jahr fast jeder dritte Mann zwischen 18 und 25 Jahren Cannabis konsumiert, mehr als noch 2 Jahre davor. Nach Einschätzung des RKI hatte dieser Trend aber schon vor der Teillegalisierung begonnen. Seit heute tut Tanken im Geldbeutel wieder mehr weh. Der Liter Super E10 hat um mehr als 13 Cent zugelegt, Diesel sogar um gut 15 Cent. Der befürchtete Rekordsprung am Mittag ist aber ausgeblieben. Thomas Brock berichtet.
4: Seit Mitternacht ist der Tankrabatt Geschichte. Die Steuerermäßigung von knapp 17 Cent pro Liter gibt es nicht mehr. Aktuell müssen sich die Autofahrer also erstmal wieder auf Preise über 2 Euro pro Liter einstellen. Geblieben ist auf jeden Fall die 12-Uhr-Regel, also nur eine Erhöhung pro Tag. Super E10 etwa kostete danach heute im Schnitt 2,15 Euro, Diesel 2,11 Euro.
3: Millionen von Menschen kennen seine Stimme, aber viele kennen seinen Namen nicht. Victor Willis, der Leadsänger der Village People, ist mit 74 Jahren gestorben. Das haben die Band und Willis' Ehefrau auf Social Media mitgeteilt. Mit Hits wie YMCA oder Go West wurde die Band Ende der 70er weltweit berühmt. Willis starb nach Angaben seiner Familie nach kurzer, schwerer Krankheit.
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5: Herzlich willkommen zu Bennys besten Balladen. Vielen Dank, lieber Fritz, dir eine gute Heimfahrt. Ich habe das Gefühl, das könnte heute eine schöne Sendung werden und das ist kein Scherz, auch wenn heute der internationale Witzetag oder in Englisch International Joke Day ist. Den gibt es tatsächlich seit 1994 und wie feiert man ihn am besten? Indem man ein oder mehrere Witze erzählt, um andere damit zum Lachen zu bringen. Denn Lachen und einen guten Sinn für Humor sind nicht die schlechtesten Zutaten, um durch schwierige und stürmische Zeiten zu kommen. Also, erzählt euch Witze und lacht gemeinsam. Ich fange mal an. Zwei Freundinnen treffen sich. Die eine sagt, ich habe einen neuen Freund, der ist Musiker. Darauf die andere, oh, pass bloß auf, ich hasse auch so einen. Zuerst war er beethöflich, dann mozartlich, danach lockte er mich mit Liszt zum Bach und anschließend in die Heiden. Nun habe ich ein Mendelssöhnchen und weiß nicht, wohin damit.

In den 70er Jahren feierte Keith Marshall als Gitarrist und Sänger der britischen Pop- und Glam-Rock-Band Hello große Erfolge. Zu den bekanntesten Hits der Band gehörten Songs wie Tell Him oder New York Groove. Das war sein mit Abstand erfolgreichster und bekanntester Solotitel Only Crying aus dem Jahr 1981. Die amerikanische Rapperin, Sängerin, Songwriterin und Musikproduzentin Missy Elliott gilt als eine der einflussreichsten Ikonen der Hip-Hop- und R&B-Geschichte. Sie verkaufte weltweit über 40 Millionen Tonträger und ist die erste weibliche Rapperin, die in die Rock'n'Roll Hall of Fame aufgenommen wurde. Heute wird die Musikerin aus Portsmouth, Virginia, 55 Jahre alt und wir hören sie jetzt zusammen mit einem weiteren Superstar, nämlich Beyoncé. Crazy Feelings.

If You Were Here Tonight, Alexander O'Neill. In den frühen 80ern war er kurzzeitig Mitglied von der Band The Time, die von Prince formiert wurde. Nach Unstimmigkeiten mit Prince verließ er die Gruppe jedoch noch vor Veröffentlichung des ersten Albums. Seinen großen Durchbruch feierte er als Solokünstler unter den Fittichen des legendären Produzentenduos Jimmy Jam und Terry Lewis. Der R&B-Sänger hatte eine Weile Alkohol- und Drogenprobleme, die ihn 1986 zu einer Entziehungskur zwangen. Danach ging es mit seiner Karriere wieder aufwärts. Am 1. Juli 1975 schafften 10cc mit I'm Not In Love den Sprung auf Platz 1 der britischen Charts.

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Aus den 90ern The Corrs mit Intimacy und davor die wunderbare Ballade Nobody Said It Was Easy von der amerikanischen Rockband Le Roux. John Farnham wurde am 1. Juli 1949 in London geboren und zog dann als Kind nach Australien. Vor seinem Durchbruch spielte er in seiner Anfangszeit in den 60ern bei der lokalen Band Strings Unlimited. Seinen ersten Solo-Hit hatte er 1967 mit Sadie the Cleaning Lady. 1982 stieg er als Frontmann bei der australischen Pop-Rock-Gruppe Little River Band ein, veröffentlichte mit ihr 3 Alben und setzte dann ab 1986 seine extrem erfolgreiche Solo-Karriere fort. Heute geht es ihm den Umständen entsprechend gut. Er hat seine Krebserkrankung nach einer schweren Operation im Jahr 2022 besiegt und gilt als krebsfrei. Allerdings wird er nie wieder singen oder öffentlich auftreten können. Heute wird er 77 Jahre alt.

in den 80er Jahren gehörten sie zu den absoluten Kultbands in Frankreich. Die Gruppe aus der Region Toulouse verkaufte zu der Zeit Millionen von Schallplatten und feierte einige Charterfolge. Das gerade gehörte Ville de Lumière, also die Stadt des Lichts, ist eine Hymne an die von der Geschichte gezeichnete Stadt Beirut. Ein total unbekanntes Quintett aus New Jersey, das sich Bon Jovi nennt, erhält 1983 einen Plattenvertrag von Phonogram Mercury Records. Die Gruppe hatte zunächst auch mit dem Bandnamen Johnny Electric geliebäugelt, blieb dann aber beim Nachnamen ihres Frontmannes. Heute wissen wir, das war eine kluge Entscheidung, denn die Band verkaufte mehr als 130 Millionen Tonträger und erreichte bei 2600 Konzerten in 50 Staaten mehr als 34 Millionen Fans.

Sometimes She Cries, die amerikanische Hardrock-Band Warren aus Hollywood. Leider starb der charismatische Frontmann und Songwriter Janie Lane bereits 2011. In der nächsten Stunde hätte ich Musik von zum Beispiel Mike and the Mechanics, Vince Gill, Clannad, The Rembrandts oder den B-52s für euch. Dranbleiben lohnt sich also.

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bis heute als eine der wegweisendsten Stilikonen des Pop. Ihr markanter platinblonder Look kombiniert mit Punk-Attitüde und modernem Glamour beeinflusste Generationen von Künstlerinnen wie Madonna, Gwen Stefani oder Lady Gaga. Die amerikanische Sängerin, Songwriterin und Schauspielerin wurde vor allem als Frontfrau der New Wave und Punkband Blondie bekannt. Auch als Solokünstlerin war sie weltweit erfolgreich. Als Schauspielerin wirkte sie in namhaften Independent- und Kultfilmen mit, darunter Videodrome, Hairspray oder Heavy. Heute wird das Allround-Talent aus Miami 81 Jahre alt. Happy Birthday!

Ein Musikwunsch von Schwarzwald-Radiohörer Alfred. Mike and the Mechanics, Stop Baby, zu finden auf dem 91er Album Word of Mouth. William Devon wurde in Washington DC geboren und arbeitete ursprünglich als technischer Zeichner für die amerikanische Regierung. Musik machte er nur nebenberuflich als Hobby. Anfang der 70er Jahre schrieb er ein Lied mit dem Titel A Cadillac Don't Come Easy. Er sparte privat $900 zusammen, um dieses Stück als Demo-Tape in einem Studio aufzunehmen. Dieses schickte er dann an den Musikproduzenten Frank Fioravanti, der allerdings eine Überarbeitung des Textes vorschlug. Aus dem Song wurde schließlich der Hit Be Thankful for What You Got. Bei der finalen Aufnahme wurde er von den Musikern der Band MFSB begleitet, die damals den berühmten Sound of Philadelphia prägten und auch für Größen wie The OJs oder Billy Paul spielten. Der Titel erreichte Platz 1 der US Billboard R&B Charts und Platz 4 der Hot 100 und verkaufte sich fast 2 Millionen Mal.

Nein, ich bedauere nichts. Am 1. Juli 1961 steht Edith Piaf mit diesem Chanson zum 7. Mal in der monatlich erscheinenden Hitparade Frankreichs auf Platz 1. Sie wuchs ja in extremer Armut auf und sang als Teenager auf den Straßen von Paris, bevor sie 1935 von einem Clubbesitzer entdeckt wurde. Ihr Privatleben war geprägt von Schicksalsschlägen. Ihre einzige Tochter starb im Alter von 1,5 Jahren an Hirnhautentzündung. Ihre große Liebe, der Boxweltmeister Marcel Cerdan, kam 1949 bei einem Flugzeugabsturz ums Leben. Schwere Autounfälle und die daraus resultierende Abhängigkeit von Morphium und Alkohol sowie chronische Krankheiten setzten ihr zeitlebens schwer zu. Trotz ihres frühen Todes im Alter von nur 47 Jahren hinterließ sie ein unsterbliches Erbe. Vince Gill hat mehr als 20 Studioalben aufgenommen und war mit über 40 Singles in der amerikanischen Single-Country-Hitparade vertreten. Hier ist eine wunderbare Ballade von ihm, Whenever You Come Around.

0: Ein Musikwunsch von Schwarzwald-Radiohörer Ralf. Nova, berühmte niederländische Elektroband der frühen 80er Jahre aus Dordrecht mit ihrem Nummer 1-Hit Aurora. Bei der Gelegenheit mal wieder der kleine Hinweis, falls ihr einen Songvorschlag für diese Sendung habt, dann bitte eine E-Mail schreiben. WhatsApp funktioniert hier leider nicht. Die Adresse lautet benny.schnier@schwarzwaldradio.com. Künstler und Titel nicht vergessen und ich schaue dann, wann ich euren Wunsch einbauen kann. So, dann baue ich doch glatt noch einen ein und der kommt von Gianluca Grignani, Destinazione Paradiso.
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Save Me, The Rembrandts. Phil Solem wurde am 1. Juli 1956 in Duluth, Minnesota geboren und zog dann Ende der 70er Jahre nach Los Angeles, um in der dortigen Rockszene Fuß zu fassen. Dort traf er Danny Wilde, mit dem er in der Power-Pop-Band Great Buildings spielte. 1989 gründete er mit ihm das Duo The Rembrandts. Ihr Debütalbum brachte direkt den Top-10-Hit Just the Way It Is, Baby, hervor. 1994 nahmen sie die Kurzversion von I'll Be There For You für die Serie Friends auf. Auf Druck der Radiosender erweiterten sie das Stück zu einem vollwertigen Song, der weltweit die Charts stürmte. Phil Solem ist außerdem Mitbegründer der Rockband Thrush und er wird heute 70 Jahre alt. Wenn wir schon beim Gratulieren sind, auch Fred Schneider hat heute Geburtstag, seinen 75. nämlich. Der Rockmusiker aus New York ist vor allem als exzentrischer Frontmann der New Wave Band The B-52s bekannt geworden.

Made of Orleans, interessante Version dieses OMD-Titels von der deutschen Band Milamare um Sängerin Anke Hachfeld. Das waren Bennys beste Balladen am Mittwochabend. Ich hoffe, das Zuhören hat wieder Spaß gemacht. Ich freue mich auf eure Musikwünsche und auf die nächste Sendung. Ansonsten können wir uns am kommenden Wochenende hören. Bis dann.

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9: Ich bin Dominik Schwarz.

0: Sprengstoffexplosion und die Zerstörung von Bauwerken vor. Der Ukrainer war im vergangenen Jahr im Italienurlaub gefasst worden. Er wehrte sich monatelang gegen die Auslieferung nach Deutschland. Im November wurde er dann aber überstellt.
1: Wind und Sonne liefern in Deutschland so viel Strom wie noch nie. Im ersten Halbjahr kamen nach Hochrechnungen 58% des Stromverbrauchs aus erneuerbaren Energien. Ein neuer Rekord für diesen Zeitraum. Vor allem Windkraft und Photovoltaik legten weiter zu. Bis zum Ziel der Bundesregierung ist es aber noch ein Stück. Bis 2030 sollen nämlich 80% des Stromverbrauchs aus erneuerbaren Energien stammen. Der Sparkurs bei Mercedes sorgt jetzt für Gegenwind aus den eigenen Reihen. Die IG Metall ruft Beschäftigte an mehreren deutschen Standorten zu Protesten auf. Auslöser sind neue Sparmaßnahmen des Konzerns. So wird eine tarifliche Sonderzahlung verschoben. Außerdem will Mercedes die Arbeitszeit neu verhandeln, nach dem Motto mehr arbeiten für das gleiche Geld. Dadurch soll der Konzern zukunftsfähig werden, heißt es. Lange sah es nach einer Überraschung bei der Fußball-WM aus. Am Ende hat sich aber doch England durchgesetzt. Nach einem frühen Rückstand war es dann doch ein 2:1 gegen die Demokratische Republik Kongo. Um 22 Uhr unserer Zeit spielen dann noch Belgien und Senegal gegeneinander. In der Früh dann Co-Gastgeber USA gegen Bosnien-Herzegowina.
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0: ehemaligen ukrainischen Soldaten erhoben. Er soll eine Gruppe angeführt haben, die die Sabotage verübt hat. Nach ARD-Informationen wird ihm unter anderem ein Angriff auf die zivile Energieinfrastruktur vorgeworfen. Der Mann war vor knapp einem Jahr in Italien festgenommen worden. Für die schwarz-rote Koalition sind es richtig wichtige Verhandlungen. Die Spitzen von Union und SPD beraten im Koalitionsausschuss über ein umfassendes Reformpaket. Auf der Tagesordnung stehen unter anderem Steuerentlastungen, Änderungen bei den Sozialsystemen und Reformen am Arbeitsmarkt. Kanzler Merz hat sich vor Beginn der Gespräche zuversichtlich gezeigt. Ergebnisse werden morgen erwartet. Seit heute tut Tanken im Geldbeutel wieder mehr weh. Der Liter Super E10 hat um mehr als 13 Cent zugelegt, Diesel sogar um gut 15 Cent. Der befürchtete Rekordsprung am Mittag ist aber ausgeblieben. Thomas Brockt berichtet.
1: Seit Mitternacht ist der Tankrabatt Geschichte. Die Steuerermäßigung von knapp 17 Cent pro Liter gibt es nicht mehr. Aktuell müssen sich die Autofahrer also erstmal wieder auf Preise über 2 Euro pro Liter einstellen. Geblieben ist auf jeden Fall die 12-Uhr-Regel, also nur eine Erhöhung pro Tag. Super E10 etwa kostete danach heute im Schnitt 2,15 Euro, Diesel 2,11 Euro.
0: England hat bei der Fußball-WM im Sechzehntelfinale gerade noch die Kurve bekommen. Gegen die Demokratische Republik Kongo lag das Team von Thomas Tuchel früh zurück, gewann am Ende aber noch mit 2:1. Doppeltorschütze für England war Stürmer Harry Kane vom FC Bayern.
2: Gordon works it to Kane in the D. Kane finds a position.
0: So klang der Siegtreffer mit englischem Originalkommentar. Jetzt geht's weiter mit Belgien gegen Senegal und ab 2 Uhr spielt dann Co-Gastgeber USA gegen Bosnien-Herzegowina.

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1: 1. Juli 1990. PM Samson ist mit We Love to Love neu in den Charts. Philip Michael Samson wird 1960 in New York geboren. Er erlebt eine ganz normale Großstadtkindheit. Er spielt mit seinen Freunden im Central Park, erkundet die vielen Basketballplätze der Stadt und saugt das bunte Treiben in sich auf. Nach der Schule geht er zum Militär. Er möchte seinem Land dienen und als Soldat Karriere machen. Sein erster Einsatz ist dann, wie für viele Soldaten in Amerika, auch sein erstes Mal außerhalb der USA. Das erste Mal Europa sehen, Städte, die älter sind als die Vereinigten Staaten an sich. Er landet in Deutschland, genauer gesagt in Heidelberg. Die Stadt mit einer der ältesten Universitäten Deutschlands, mit einem Schloss reicher Geschichte, einer schönen Altstadt direkt am Neckar. Zuerst ist es ein regelrechter Kulturschock für ihn. Zum ersten Mal fällt ihm auf, wie laut in New York alles ist im Vergleich zu Heidelberg. Hier kommt er dann zur Ruhe und verliebt sich in die Stadt. Nach seiner Dienstzeit beim Militär bleibt er in Deutschland und zieht an die niederländische Grenze. Dort arbeitet er als DJ. 1991 kommt dann sein erster eigener Song und auch gleichzeitig sein größter Hit. We Love to Love.
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6: Ich bin Moritz Einzel. Rund 4 Jahre nach den Anschlägen auf die Nord Stream Pipelines in der Ostsee hat die Bundesanwaltschaft Anklage erhoben gegen den mutmaßlichen Drahtzieher. Dem Ukrainer wird unter anderem das Herbeiführen einer Sprengstoffexplosion und die Zerstörung von Bauwerken vorgeworfen. Bei der Sabotageaktion im September 2022 hatten Sprengsätze Leitungen schwer beschädigt, die für den Transport von russischem Gas gebaut worden waren. Die Spitzen von Union und SPD beraten im Koalitionsausschuss über ein umfassendes Reformpaket. Es geht um eine Reform der Einkommensteuer, Änderungen bei den Sozialsystemen und am Arbeitsmarkt. Bundeskanzler Merz zeigte sich zuversichtlich, einen großen Sprung nach vorne zu machen. Ziel sei es, den privaten Konsum zu stärken und Investitionen der Wirtschaft anzukurbeln. Ergebnisse werden für morgen erwartet. Das Bundeskabinett hat Änderungen im Reservistendienst der Bundeswehr auf den Weg gebracht. Vorgesehen ist, dass Reservisten wieder zu Wehrübungen verpflichtet werden sollen. Verteidigungsminister Pistorius.
7: Weil bisher mussten sowohl Arbeitgeber als auch Reservisten einer Heranziehung zustimmen. Das soll laut Gesetzentwurf entfallen. In Zukunft sollen Reservistinnen verpflichtend zur Reservedienstleistung herangezogen werden können. Die Heranziehung wird aber gestaffelt, sowohl nach der Dauer, in der hier für die jemand Dienst geleistet hat bei der Bundeswehr, und auch das Alter spielt eine Rolle.
6: Bis 2033 soll die Bundeswehrreserve auf mindestens 200.000 Frauen und Männer aufgestockt werden. Bei der Fußball-WM hat England mit viel Mühe das Achtelfinale erreicht. Das Team von Coach Thomas Tuchel besiegte die Demokratische Republik Kongo mit 2:1. Beide Treffer für die Engländer erzielte Bayern-Stürmer Harry Kane. Im Achtelfinale trifft England auf Co-Gastgeber Mexiko. Jetzt gerade ist Halbzeit im Sechzehntelfinale zwischen Belgien und dem Senegal. Und die Senegalesen führen mit 1:0. Und um 2 Uhr ist dann Anstoß bei der Partie zwischen Co-Gastgeber USA und Bosnien-Herzegowina.
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11: Ich bin Moritz Einzel. 7,5 Stunden hat's gedauert. Am späten Abend haben die Spitzen von Union und SPD ihre Beratungen über das Reformpaket im Koalitionsausschuss beendet. Über Ergebnisse wurde zunächst nichts bekannt. Kanzler Merz hatte im Vorfeld gesagt:
12: Meine Erwartung ist, dass wir wirklich einen großen Sprung nach vorn machen in der Modernisierung unseres Landes, dass wir auch das Thema Wettbewerbsfähigkeit prioritär im Blick haben und dass wir alles tun, damit private Haushalte konsumieren können, aber auch die Industrie investieren kann.
11: Die Koalition arbeitet seit Monaten an Reformen, die die Wirtschaft wieder in Schwung bringen und die sozialen Sicherungssysteme zukunftsfit machen sollen. Wind und Sonne liefern in Deutschland so viel Strom wie noch nie. Im ersten Halbjahr kamen nach Hochrechnungen 58% des Stromverbrauchs aus erneuerbaren Energien. Ein neuer Rekord für diesen Zeitraum. Vor allem Windkraft und Photovoltaik legten weiter zu. Gerade ist noch die Fußball-WM in vollem Gange, doch Ende August, da startet auch die Bundesliga wieder. Jetzt ist klar, Meister FC Bayern bestreitet das Eröffnungsspiel am Freitag, den 28. August, gegen den VfB Stuttgart. Dann wird auch der Marokkaner Ismail Saibari das Bayern-Trikot anziehen. Die Münchner haben die Verpflichtung des Offensivmanns von der PSV Eindhoven verkündet. Mit bislang 3 Treffern für Marokko ist er einer der auffälligsten WM-Spieler. Bei der Fußball-WM hat England das Achtelfinale erreicht. Die von Thomas Tuchel trainierten Three Lions besiegten die Demokratische Republik Kongo nach langem Rückstand noch mit 2:1. Bayern-Stürmer Harry Kane traf 2-mal. Nach der Partie Belgien gegen den Senegal trifft um 2 Uhr noch Co-Gastgeber USA auf Bosnien-Herzegowina.
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1: Ich bin Moritz Einzel. Die Spitzen von Union und SPD haben sich auf ein umfassendes Reformpaket für Wachstum und Beschäftigung geeinigt. Nach ARD-Informationen gehört dazu auch eine Reform der Einkommensteuer. Konkrete Einzelheiten wurden am Abend allerdings nicht bekannt. Im Vorfeld hatte Kanzler Merz gesagt, es solle einen großen Sprung nach vorne geben. Die Ergebnisse der 7,5 Stunden langen Verhandlungen wollen die Spitzen der Bundesregierung am Vormittag bei einer Pressekonferenz vorstellen. Nach jahrelangen Ermittlungen hat die Bundesanwaltschaft im Fall Nord Stream Anklage erhoben. Angeklagt ist ein Ukrainer, der als mutmaßlicher Drahtzieher der Anschläge im September 2022 gilt. Nach Medienberichten lautet die Anklage unter anderem auf Kriegsverbrechen, das Herbeiführen einer Sprengstoffexplosion und die Zerstörung von Bauwerken. Der Mann war letztes Jahr in Italien festgenommen und später nach Deutschland ausgeliefert worden. Kanada nimmt nächstes Jahr am Eurovision Song Contest in Bulgarien teil. Das hat der Veranstalter, die Europäische Rundfunkunion, in Genf mitgeteilt. Kanada wird nach Australien das zweite Land aus Übersee sein, das ein Lied ins Rennen um die ESC-Krone schicken wird. Den diesjährigen ESC in Wien hatte die bulgarische Sängerin Dara mit dem Lied Bangaranga gewonnen. Bei der Fußball-WM hat Belgien das Achtelfinale erreicht. Das Team besiegte den Senegal nach einem 0:2 Rückstand noch mit 3:2 nach Verlängerung. Im Achtelfinale treffen die Belgier auf den Sieger des 16. Finales zwischen Co-Gastgeber USA und Bosnien-Herzegowina. Die Partie beginnt um 2 Uhr. Schon am frühen Abend hatte sich England gegen die Demokratische Republik Kongo mit 2:1 durchgesetzt und trifft als nächstes auf Co-Gastgeber Mexiko.
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1: Hallo aus Deutschlands schönster Genießerecke und größtem Mittelgebirge, dem Schwarzwald. Ich bin Zara Roth und lebe da, wo andere Urlaub machen. Visit Black Forest. Das ist der Podcast für Entdecker, Feinschmecker, Touris, Outdoor-Freaks und Schwarzwaldwanderer. Ich zeige euch Kuckucksuhren und Bollenhüte. Das ist nur die Spitze des Sahnehäubchens auf der Schwarzwälder Kirschtorte. In dieser Folge probieren wir uns einmal durch den Schwarzwald. Und zwar fleischlos. 12% der Deutschen ernähren sich inzwischen vegetarisch oder sogar vegan. Tendenz steigend. Gastgeber in der Region haben sich auf vegetarische und vegane Gäste eingestellt. Ein paar davon besuche ich in dieser Folge. Es geht zuerst mal über 1000 Meter auf den Belchen, dann runter nach Kandern und schließlich nach Freiburg im Breisgau Downtown. Los geht's!
2: Es gibt hier mehr als nur geräucherten Schinken. Das war vor 20 Jahren noch so, wenn man hier im Restaurant was Vegetarisches bestellt hat, dann bekam man irgendwas mit Bratkartoffeln mit Speck hingestellt und gesagt, das ist ja kein Fleisch, das ist ja nur Speck. Die Zeiten haben sich total geändert und deswegen mache ich heute mal eine richtige Rundtour und bin jetzt zu Gast im Haus Sonne Belchen bei Christian Leppert und Eva Wolfe-Weber. Die sitzen hier in Eitern, ganz schön weit weg von allem. Ich gucke aus dem Fenster und ich sehe auf jeden Fall mehr Bäume als Strommasten und eigentlich gar kein Haus. Also es ist richtig schön abgelegen. Das ist ein vegetarisches Bio-Hotel mit einer Naturheilpraxis mit angeschlossen. Was ich mir angucken wollte, ist, es gibt in der Küche anscheinend einen mit Holz befeuerten Herd. Das finde ich ziemlich abgefahren. Und man kann hier nicht nur vegetarisch essen, das ist ja irgendwie heutzutage schon fast Standard, sondern man kann auch einen völlig veganen Urlaub hier haben. Ihr seid seit 40 Jahren schon hier? Was hat sich in der Zeit geändert?
3: Sag mal, früher hatten wir ein Alleinstellungsmerkmal. Das heißt, wir hatten als Publikum Reformhausleute. Also die sind immer ganz so altertümlich, wie sie damals waren. Es war halt die reformbewegte Jugend von damals und heute ist es einfach normal geworden. Wer früher in ein Restaurant ging und vegetarisch wollte, der musste dem Koch ein Wörterbuch mitbringen, damit er nachschlagen konnte, was vegetarisch ist.
2: Genau.
3: Nee, wir machen das seit über 40 Jahren und im Grunde genommen, was sich geändert hat, ist eben, dass ich früher einen Tag lang unterwegs war, um bei den Biobauern die Sachen zu holen. Und jetzt werden wir beliefert wie ein Naturkostladen. Wir haben es also unendlich viel einfacher, als es damals war.
1: Christian Leppert und ich sitzen neben dem Speisesaal in der Bibliothek. Vom Rilke-Gedichtband über Fachliteratur übers Gärtnern bis hin zu aktuellen politischen Themen findet sich hier einiges im Regal, was den Geist nährt. Streng genommen sind Bücher ja auch vegane Kost. Aber Spaß beiseite. Angefangen hat das Haus Sonne nicht als Bio-Hotel. Man wollte Volksbildhauer sein, eine ideologiefreie Schule gründen. Noch lange bevor es das freiwillige ökologische Jahr gab, kamen Jugendliche und lernten hier alles über Wildkräuter, Backen, über Vollwertkost. Und seit 1984 hat das Haus Sonne schon ein Solarkraftwerk, beziehungsweise baut selbst solche.
3: Also die aktuelle Situation ist, dass wir tatsächlich viel mehr Bio Hotels sind als Bildungseinrichtung. Grunde genommen habe ich eine Themenliste, die ist in den Zimmern. Die Leute können sich organisieren. Heute Abend zum Beispiel mache ich einen Vortrag über die Region hier. Das heißt, die Leute schließen sich zusammen, sagen, wir würden das gerne hören. Da machen wir eine Mindestteilnehmerzahl, da machen wir die Werbung. Also wir halten uns raus und machen nicht einen festen Termin, sondern die Gäste organisieren das selbst bei Interesse. Das heißt, es kann sein, dass ich 3 Vorträge in der Woche mache und dann 5 Wochen keinen oder so. Also das ist ganz spontan. Kein festes Programm mehr.
1: Entspannt angehen lassen. Kinder unter 8 Jahren und Hunde sollte man zu Hause lassen. Jetzt will ich aber erfahren, was es hier so Leckeres zu essen gibt.
2: Jetzt habe ich mich von eurem tollen Konzept und dem Haus ein bisschen ablenken lassen, aber eigentlich bin ich ja hier, um was über vegane Küche zu erfahren. Jetzt hast du vielleicht eine Karte, die du mir zeigen kannst, wo du sagst, so gibt es ein paar so Gerichte, wo ihr so über die Jahrzehnte, muss man ja schon fast sagen, die sich so als Publikumslieblinge erwiesen haben, dann möchte ich natürlich gerne was darüber erfahren.
3: Wir haben so ein Buch, wo wir immer reinschreiben. Wir haben den Ehrgeiz, dass jemand 14er Tag oder 3 Wochen da ist, dass sich das nicht wiederholt.
2: Ach.
3: Das heißt, wir orientieren uns immer an den Aufenthaltsdauer der Gäste.
2: Okay.
3: Und da das Jahr zuerst begonnen hat, also heute jetzt, also was ist heute für ein Tag? Also, es ist halt immer eine Kurzfassung hier, weil die Köchin weiß, gestern gab es jetzt Mangold-Linsen-Curry mit Sahnenudeln und für die Veganer machen wir dann halt statt Sahne gibt es dann mit Hafermilch und solche Dinge mehr. Oder? Und heute gibt es jetzt Borsch mit Sesamkartoffeln und frischem Baguette. Und als Nachtisch gibt es Apfelsahne-Schnitten, Brokkoli-Krustat mit Ofenkartoffeln mit Suppe.
2: Krustat? Was ist das?
3: Ja, das ist so mit Wegmehl gemacht und Fett und so. Das wird dann so
2: Brösel.
3: So wie es sich, ja genau.
2: Ah ja.
3: Es hört sich eigentlich so an, wie es ist.
2: Brösel sind ja ein großes Thema. Habe ich mal bei Tim Melzer, hat dieser berühmte Fernsehkoch, da hat ein vegetarisches Kochbuch rausgebracht. Der hatte ein ganzes Kapitel nur über Brösel.
3: Früher haben wir drei kleine Kochbüchlein gemacht. Aber wir haben so eine kreative Köchin, die eigentlich, also wenn die Leute fragen, wie hast du das gemacht, dann kann sie das erklären. Aber die ändert es von Mal zu Mal. Also wir haben jetzt nicht feste, wir haben natürlich klar, jetzt haben wir Polenta, Linsenpastete mit Wokgemüse, Kürbis und so weiter. Aber wir könnten jetzt kein Kochbuch rausgeben, weil das so individuell ist. Und
2: kannst du noch ein paar Sätze zu dieser besonderen Köchin verraten? Wo habt ihr die gefunden? Was ist das für eine?
3: Wir haben das unsägliche Glück, dass wir zwei Burameitli, also Mädels hier aus der Gegend haben, die seit 25 Jahren mit uns zusammenarbeiten und einfach ein Talent entwickelt haben, das genial ist. Also die Köchin ist nicht die ausgebildete Köchin, sondern die hat so eine Hotel- und Restaurantfachfrau. Die hat es hier gelernt von meiner Frau und von anderen Vorgängerköchen und die macht es seit 25 Jahren und kriegt Standing Ovations jeden Abend. Das ist wirklich sehr unglaublich.
4: Hallo, ich bin's. Nichts wird die Chance auf ein Überleben auf der Erde so steigern wie der Schritt zur vegetarischen Ernährung. Zitat Ende. Wer hat's gesagt? Der Albert Einstein. Gut, er war selbst größtenteils seines Lebens Fleischfresser, aber zum Ende hörte er dann auf, er war krank. Er hörte auf den Rat seiner Ärzte und ließ das Fleisch weg. Das soll jetzt keine Propaganda sein, nur Fun Fact. Okay, das war's schon, gell? Tschüss.
2: So, nächste Station. Vegan zur Blume in Wolbach. Den Berg runtergefahren. Im sonnigen Kandern. Bei den Vogts. Veganes Buffet. Blume-Wolbach.de. Genau. So, Hallöchen.
5: Hallo.
2: Schön, dass ich da sein darf.
5: Ja, wir freuen uns. Vielen Dank.
2: Wir haben eigentlich heute Ruhetag, ne?
5: Ja,
2: also wir haben eigentlich Urlaub. Ja, vielen Dank, dass ich im Urlaub reinplatze.
5: Ja, wir freuen uns.
2: Hallo.
5: Hallo.
2: Ich bin mein Mann. Also es sieht ja genauso schön aus wie auf der Webseite hier. Hallo, Sarah.
6: Hi, Mann, freut mich.
2: Freut mich auch.
5: Ich, das sitzen unsere zwei.
2: Hallöchen. Die passen aufs Haus auf.
5: Pepe und Kalle, beide aus dem Tierheim.
2: Grüß Gott. Ich habe kleine Entenstückchen in der Tasche.
5: Die werden eh Veganer nähern.
2: Oh, Obst. Dann habe ich leider gar nichts in der Tasche. Tut mir leid. Ich mache aber meinem Hund eine Ausnahme.
6: Keine vegane Ente.
2: Die esse ich selber gerne.
5: Die gebe ich nicht meinem Hund.
4: Die vegane Ernährung hört nicht bei den Zweibeinern auf. Auch die Vogtschen Hunde ernähren sich zumindest größtenteils vegan. Übrigens, laut Guinness Buch der Rekorde wurde auch der älteste Hund der Welt mit 27 Jahren angeblich streng vegan gefüttert. Und auch Ex-Präsident Bill Clinton strich nach der schweren Herzerkrankung, die er bekam, Fleisch, Käse, Milch und Fisch komplett aus seinem Ernährungsplan. Um, Zitat, die Chancen auf mein langfristiges Überleben zu maximieren. Zitat Ende. Geraten dazu hatte ihm der Dr. Caldwell Esselstyn, das war einer der besten Docs oder ist einer der besten Docs der US&A und außerdem Autor des Buches Essen gegen Herzinfarkt. Okay, das war's. Tschüssle. Die Karamell-Brownies und die Linzer-Torte von Raimund und Susanne hätte ich auch gegessen, wenn ich nicht wüsste, dass es gut fürs Herz ist. Aber umso besser. Freitags und samstags serviert also vegan zur Blume Buffet ab 18 Uhr. Unter der Woche widmet sich das Ehepaar neuen Aufgaben. Sie bekochen verschiedene Waldkindergärten in der Umgebung. Gut abgefüttert geht es jetzt weiter nach Freiburg im Breisgau. Zu einer Institution. Schon zu Gründungszeiten vor über 30 Jahren war den Chefs vom Kartoffelhaus eine gute Gemüseküche sehr wichtig. Damals gab es hier wenige bis gar keine Angebote für Vegetarier. Hier treffe ich den neuen, jungen Geschäftsführer Christoph Gürtler. Der führt mich ohne Umwege dorthin, wo die Magie passiert.
2: Ja, so geht es einmal durch die Kartoffelhausküche. Hallo!
7: Hallo!
2: Hier geht's ja voll ab.
7: Da geht's richtig ab.
2: Was gibt's heute?
7: Alles möglich.
2: Du machst gerade Pilze?
7: Ich mache gerade Pilze für Raclette, vegetarisch
2: für Raclette?
7: Und Rösti Raclette und für vegan auch.
2: Ja, Rösti sind eure Knaller, oder? Das die gehen immer gut.
7: Das ist auch hausgemacht, das wird jeden Tag so ca. 40 Portionen gemacht.
2: Wie heißt du eigentlich?
7: Ich heiße Jack.
2: Hey Jack.
7: Ja, grüß dich, servus, mich auch.
2: Toller Name. Boah, das sind ja riesig, die Rösti, wie in der Schweiz.
7: Ja, so Hinterschweiß. Hinterschweiß kann man mit kaltgeschnitzeltes verkaufen.
8: Ja.
7: Aber hier in Freiburg eher so sind ein bisschen.
8: Eher so vegan. Seitan.
7: Ja, so sieht's aus, genau. Aber es schmeckt sehr gut.
8: Ja, sieht super lecker aus.
7: Kriege ich nur Feedback von den Gästen, es ist super lecker.
8: Ja?
7: Gerade für die Vegan, wow,
8: hervorragend. Keiner kommt zurück in die Küche, der mal rausgeht. Das ist doch schön. Ja. Und du machst Süßkartoffel?
7: Genau, so gemischte so Süßkartoffeln, der kommt aus Vorschreiben, also von der Region.
8: Ja.
7: Und die verkaufen als so Snacks, auch für, als Beilage für vegan, so vegetarisches Gemüse.
8: Machst du Chips auch drauf?
7: Ja, das kann man auch als Chips verkaufen, genau.
8: Schön.
7: Dann haben wir jetzt mal viele verschiedene Dips.
8: Oh, wow.
7: Als Tofu und Erbsen Guacamole auch. Und dann geht es mit Freiburger grüne Soße, dann Kräuterquark aus Schwarzwald.
8: Also Freiburger grüne Soße? Ah, das kommt doch aus Frankfurt.
7: Normalerweise schon, aber wir haben unser eigenes Rezept.
8: Ah ja.
7: Ja, das nennen wir als Freiburger.
8: Dankeschön, danke. Lass dich nicht vom Arbeiten abhalten. Ah, wie viele Mitarbeiter hast du denn? Das ist ein ganz schön großer Laden. Wie viele Tische? Gib mir mal ein paar Zahlen, damit man sich das Kartoffelhaus hier vorstellen kann.
9: Ja,
8: weil
9: das
8: ist tatsächlich nicht nur eine Kartoffelecke oder... So ist es ein Haus.
9: Nee, es ist ein ganzes Haus. Es hat mal vor 30 Jahren eher so als kleine Hütte angefangen, hat sich aber dann wirklich zu einem gestandenen Haus hier entwickelt.
8: Aber so alt bist du doch noch gar nicht, sind wir doch mal ehrlich.
9: Nee, das stimmt. Ich hatte das Glück, vor einem Jahr jetzt das zu übernehmen von der Gründerin. Die hat das 30 Jahre gemacht, wollte dann was Neues erleben. Ich bin damals zum Studium nach Freiburg gekommen und wie das dann manchmal so ist im Studium, nebenher in der Gastro gearbeitet.
8: Ach so, Philosophie oder was?
9: Fast.
8: Wirklich?
9: Politik, also das geht schon in die Richtung. Ne?
8: Okay, alles klar.
9: Und dann hat sich das so entwickelt, dass das eigentlich die Gastro immer so das Herz geschlagen hat und nach dem Studium.
8: Was muss man unbedingt probieren, wenn man zum ersten Mal ins Kartoffelhaus kommt? Ich habe jetzt schon Röstis in der Küche gesehen. Ich wette mal, das hat auch was damit zu tun.
9: Genau, also das Rösti ist so ein Klassiker bei uns, Wildkräuter-Rösti. Gibt es das ganze Jahr über in verschiedenen Variationen, auch vegan. Und jetzt ganz neu haben wir das nochmal als Klimagericht. Du siehst das hier nochmal. Definiert und auch über Eternity berechnen lassen, was du mit einer veganen Kost an CO2-Emissionen einsparen kannst.
8: Also du zeigst so auf ein Poster, was sehe ich da drauf? Wie kann ich das verstehen? Eternity,
9: das siehst du jetzt in verschiedenen Farben hinterlegt, wie nachhaltig verschiedene Lebensmittel sind.
8: Okay.
9: Vegane, fleischlose Lebensmittel sind natürlich fürs Klima ein Ticken besser.
8: Und da ist ganz in der Mitte die Kartoffel.
9: Die Kartoffel ist tatsächlich ein ziemlich cooles Produkt, was das betrifft.
8: Jedenfalls bei uns. Wir sind halt Kartoffeln.
9: Ja, genau.
8: Deswegen nennt man Deutsche ja auch Kartoffeln.
9: Super, genau.
8: Also schön Kartoffeln essen. Und
9: uns auch dann regionale Süßkartoffeln, du hast sie gerade gesehen. In verschiedenen Farben, kennt auch nicht jeder.
8: Nee, überhaupt nicht.
9: Das ist ganz wichtig, ne? Ja. Also ohne gute Lieferanten geht es dann auch nicht. Genau. Also ich glaube, wenn man weiß, woher die Lebensmittel kommen und man das nachvollziehen kann und dabei ein gutes Gefühl hat, dann kann man das mit einem Siegel durchaus mal gleichsetzen. Da gehört natürlich Vertrauen dazu.
8: Ich weiß nicht, wir sind, glaube ich, eine Generation oder ähnliche Generation. Ich kann mich halt erinnern, als ich ganz klein war, wir sind so öko aufgewachsen, aber damals gab es nur so dunkle Bioläden. So, ne?
9: Mhm.
8: Und wenn man mal, ich glaube, wir hatten in der Stadt in Offenburg ein vegetarisches Restaurant, das ist Rübezahl oder Rüble oder irgendwas. Da gab es dann so dicke Tofuscheiben, mit Karottenschnitzel paniert.
9: Ja.
8: Und es hat nach gar nichts geschmeckt, so mal ganz ehrlich.
9: Ja.
8: Also und da hat sich schon ein bisschen was getan.
9: Da hat sich ein bisschen was getan. Aber es ist natürlich viel mehr dazu gekommen.
8: Okay.
9: Glutenfreie Küche, laktosefreie Küche, vegane Küche.
8: Ja.
9: Wir arbeiten mit Bowls, wir machen verschiedene Sachen.
8: Aber
9: da muss man
8: Fleisch.
9: Natürlich mit der Zeit gehen. Wir haben auch Fleisch, ja. Das soll für jeden was dabei sein.
8: Hier steht ja neben manchen Gerichten dieses so ein kleines Zeichen, da steht Klimagericht.
9: Also du hast hier nebendran die Grammzahl, das ist die Menge CO2-Äquivalente, die du einsparst im Vergleich zu einem fleischhaltigen Gericht.
8: Aha.
9: Oder zu einer konventionellen Herstellung, so wie jetzt hier bei der Chili San Carne, das ist relativ offensichtlich. Vergleichswert zur Chili Con Carne liegt da nahe. Ne?
10: Kleines Mini-Feldsalat hier ist das.
8: Oh,
10: und ein kleines Kürbissüppchen.
8: Oh, das sieht aber süß aus.
10: Das ist einmal der Seiden-Tofu-Zitronen-Dip und die Erbsen-Guacamole.
8: Ja.
10: Beides vegane Dips. Und dann haben wir die Freiburger grüne Soße, angelehnt an das Frankfurter Original. Und den Kräuterquark.
8: Danke.
10: Dann haben wir hier einmal das Wildkräuterrösti mit Steinchampignons und Kirschtomaten.
8: Das riecht fantastisch.
10: So ist es.
8: So frischen Kräuterzweigen drüber und so. Und man sieht, es röst die nicht. Das ist das normal
10: jetzt,
8: so, ja?
10: Nur jetzt, ja genau. Gibt ordentlich Champignons dazu und sind jetzt frei.
8: Müssen sich frei schaufeln.
10: Während man es genießt.
8: Alles klar.
10: Guten Appetit.
8: Herzlichen Dank.
1: Nom nom nom nom nom nom. Als Schwarzwald-Podcasterin auf Restauranttour hat man es wirklich nicht leicht. Im Kartoffelhaus gibt es eine große eigene vegane Karte. Aber man kann eben auch den Opa mitnehmen, der nicht auf seinen Fisch oder sein Fleisch verzichten will. Wenigstens ist das dann eben regional und nachhaltig. Aber das war nur ein winzig kleiner Einblick in die Vielfalt der Schwarzwälder vegetarisch-veganen Küche. Ans Herz legen möchte ich an dieser Stelle das Schwarzwald Reloaded Kochbuch Teil 4. Alles Veggie und Vegan im Buch. Dieser Trend weg vom Tier, der spiegelt sich eben auch im kulinarischen Angebot unserer schönen Landschaft wieder. Wo man in den 80ern wirklich noch schräge Blicke geerntet hat im Gasthaus und mit Spätzle und Soße abgespeist wurde, gibt es inzwischen so viele Gastgeber und Köche, bei denen fleischlose oder sogar vegane Küche viel mehr bedeutet als nur das Tierle weglasse. Dass das auch omnivoren Schinkenliebhabern schmecken kann, ist hiermit bewiesen. Vielen Dank fürs Zuhören. Wenn euch der Podcast gefällt, dann lasst doch bitte ein Like, ein Herz da, folgt uns. Fragen oder Anregungen immer gerne als persönliche Nachricht über Instagram an Visit Black Forest. Bis gleich im Schwarzwald, eure Zara.
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1: Ich bin Moritz Einzel. Die Koalitionsspitzen von Union und SPD haben sich am späten Abend auf ein Reformpaket für Wachstum und Beschäftigung geeinigt. Die konkreten Ergebnisse sollen am Vormittag präsentiert werden. Nach ARD-Informationen gelang eine Einigung auf eine Einkommensteuerreform. Außerdem wurden Reformen der Arbeitsmarktregelungen und Maßnahmen zum Abbau von Bürokratie beschlossen. Das Bundeskabinett hat 2 Gesetzentwürfe zur Stärkung der Bundeswehr beschlossen. Reservisten sollen künftig wieder zu Wehrübungen verpflichtet werden können. Verteidigungsminister Pistorius schränkte aber ein.
2: Es gibt eine Anhörung und natürlich die Möglichkeit, persönliche Gründe, die dagegen sprechen, jeweils seitens des Arbeitgebers, Unabkömmlichkeit oder auch des Arbeitnehmers zu berücksichtigen.
1: Außerdem soll der Bau von militärischer Infrastruktur beschleunigt werden. Wer günstige Mode, Ladekabel oder Spielzeug aus Ländern außerhalb der EU bestellt, muss mit höheren Kosten rechnen. Bislang gab es eine Ausnahme für Lieferungen mit einem Wert von unter 150 Euro. Das gilt jetzt nicht mehr. Die EU und die Bundesregierung wollen mit der neuen Regelung die Flut an Billigimporten ausländischer Plattformen wie etwa Temu eindämmen. Bei der Fußball-WM steht Belgien im Achtelfinale. Das Team hat im 16. Finale den Senegal mit 3:2 nach Verlängerung besiegt, nach 0:2 Rückstand. Im Achtelfinale trifft Belgien nun auf den Sieger der Partie zwischen Co-Gastgeber USA und Bosnien-Herzegowina. Das Spiel beginnt in diesen Minuten. Schon am frühen Abend setzte sich England gegen die Demokratische Republik Kongo mit 2:1 durch und trifft im Achtelfinale auf Mexiko.